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1: Ich bin Colin Mock. Wegen des Niedrigwassers dürfen Lastwagen in immer mehr Bundesländern auch sonntags fahren. Zuletzt haben Schleswig-Holstein, Hamburg und Hessen das Fahrverbot gelockert. Damit sollen Waren trotz eingeschränkter Transportwege auf wichtigen Flüssen weiter ans Ziel kommen. Neuer Rekord für den Tourismusstandort Deutschland. Im ersten Halbjahr gab es fast 224 Millionen Übernachtungen in Hotels oder auf Campingplätzen. Laut Statistischem Bundesamt wurde der Bestwert aus dem vergangenen Jahr damit schon wieder übertroffen. Ein Haus in der Großstadt kaufen, das können sich nur noch die wenigsten leisten. Jedes dritte Einfamilienhaus kostet dort mehr als 1 Million Euro. Das zeigt eine Analyse von ImmoScout24. Das Portal hat sich die 8 größten deutschen Städte angeguckt. Die nächsten 2 Medaillen für Deutschland bei der Leichtathletik-EM. Hammerwerfer Merlin Hummel hat sich Silber gesichert. Owen Ansah wurde beim 100-Meter-Lauf hinter 2 Briten Dritter und sackte Bronze ein. Damit hat Deutschland jetzt jeweils 2-mal Silber und Bronze.
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2: Zur Stunde ist es bei uns klar und der Himmel bleibt über Heilbronn, in Hohenlohe und im Ostalbkreis wolkenlos. In Heilbronn liegen die Temperaturen bei 20 Grad, in Hohenlohe bei 19 Grad und im Ostalbkreis bei 20 Grad. In den nächsten Stunden bleibt der Himmel klar und die Werte gehen heute Nacht auf etwa 16 bis 19 Grad zurück. Morgen startet die Tonregion wieder mit klarem Himmel. Dazu steigen die Höchstwerte auf 31 bis 35 Grad.
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3: Vorsicht auf der A8 Stuttgart Richtung München zwischen Eichelberg und Mühlhausen. Im Bereich der Anschlussstelle Eichelberg steht ein defektes Fahrzeug. 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
2: Ich bin Colin Mock. Wegen des Niedrigwassers dürfen Lastwagen in immer mehr Bundesländern auch sonntags fahren. Zuletzt haben Schleswig-Holstein, Hamburg und Hessen das Fahrverbot gelockert. Damit sollen Waren trotz eingeschränkter Transportwege auf wichtigen Flüssen weiter ans Ziel kommen. Neuer Rekord für den Tourismusstandort Deutschland. Im ersten Halbjahr gab es fast 224 Millionen Übernachtungen in Hotels oder auf Campingplätzen. Laut Statistischem Bundesamt wurde der Bestwert aus dem vergangenen Jahr damit schon wieder übertroffen. Ein Haus in der Großstadt kaufen, das können sich nur noch die wenigsten leisten. Jedes dritte Einfamilienhaus kostet dort mehr als 1 Million Euro. Das zeigt eine Analyse von ImmoScout24. Das Portal hat sich die 8 größten deutschen Städte angeguckt. Die nächsten 2 Medaillen für Deutschland bei der Leichtathletik-EM. Hammerwerfer Merlin Hummel hat sich Silber gesichert. Owen Ansah wurde beim 100-Meter-Lauf hinter 2 Briten Dritter und sackte Bronze ein. Damit hat Deutschland jetzt jeweils 2-mal Silber und Bronze.
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3: Aktuell gibt's bei uns einen klaren Himmel und es bleibt trocken. In Heilbronn liegen die Temperaturen bei 20 Grad, in Hohenlohe bei 19 Grad und im Ostalbkreis ebenfalls bei 19 Grad. Heute Nacht kühlt es weiter ab, bevor die Werte zum Morgen hin auf 15 bis 17 Grad zurückgehen. Im Tagesverlauf steigt das Ganze dann schnell an und morgen geht's bei klarem Himmel wieder auf 31 bis 35 Grad nach oben.
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4: Derzeit keine Meldungen, weiterhin eine gute Fahrt.

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0: Ich bin Colin Mock. Immer mehr Bundesländer ziehen Konsequenzen aus dem Niedrigwasser. Zuletzt haben jetzt auch Hamburg, Hessen und Schleswig-Holstein das Sonntagsfahrverbot für Lkw ausgesetzt. So sollen mehr Transporte auf die Straße kommen. Die Logistikbranche warnt vor zu hohen Erwartungen. Deutschland ist und bleibt ein beliebtes Urlaubsland. Im ersten Halbjahr gab es wieder einen neuen Rekord. Da wurden in Hotels, Pensionen und auf Campingplätzen so viele Übernachtungen gebucht wie noch nie. Fast 224 Millionen waren es in Summe, heißt es vom Statistischen Bundesamt. Innenminister Dobrindt will den Verfassungsschutz zu einem echten Geheimdienst umbauen. Wie die Bild-Zeitung berichtet, sollen etwa offensive Cybermissionen erlaubt werden, also beispielsweise Smartphones infiltriert werden dürfen. Bislang hat der Verfassungsschutz eher eine Beobachterrolle. Schon wieder hat eine Drohne für Probleme an einem deutschen Flughafen gesorgt. Das schreibt der Spiegel. Demnach ist eine Drohne über dem Flughafen Hannover-Langenhagen gekreist. Der Airport wurde immer wieder gesperrt. Mehrere Flieger konnten nicht pünktlich abheben. Gleiche Ausbeute auch an Tag 2 der Leichtathletik-EM für Deutschland. Jeweils einmal gab es wieder Silber und Bronze. Zweiter wurde Hammerwerfer Merlin Hummel in seiner Disziplin. Owen Ansah landete im 100-Meter-Lauf dagegen hinter zwei Briten auf Platz 3.
1: Aktuell gibt's bei uns einen klaren Himmel und die Temperaturen liegen um die 19 Grad. In Heilbronn sind es 19 Grad, in Hohenlohe 18 Grad und im Ostalbkreis knapp 19 Grad. In der Nacht kühlt es weiter ab. Bis zum Morgen liegen die Werte bei etwa 15 Grad in Heilbronn, knapp 15 Grad in Hohenlohe und knapp 17 Grad im Ostalbkreis. Heute bleibt der Himmel klar. Dazu steigen die Temperaturen im Tagesverlauf deutlich an. Morgen geht's dann wieder mit klarem Himmel weiter und die Höchstwerte liegen bei 35 Grad in Heilbronn, 34 Grad in Hohenlohe und 31 Grad im Ostalbkreis.
2: Derzeit keine Meldungen. Weiterhin eine gute Fahrt.
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4: Das ist die Radioreise, die Sie zu neuen Horizonten bringt und damit Reiselust wecken soll. Im Studio Alexander Tauscher, herzlich willkommen hier bei uns in dieser Show. Heute steht ein Fernflug auf dem Programm und die Herzen aller USA-Freunde schlagen sicher höher, wenn ich sage, wir sind auf dem Weg nach New York, aber nicht in die Stadt, die niemals schläft, sondern in das Tal des Hudson River. Es ist nämlich der Fluss, den Henry Hudson Anfang des 17. Jahrhunderts für die Ostindien-Kompanie erkundete und der deswegen auch seinen Namen trägt, Hudson River. Doch bevor wir in New York aus dem Flieger steigen werden, machen wir einen angenehmen, kurzen Zwischenstopp in Island. Die Insel liegt ja ohnehin auf dem halben Weg von uns nach New York. Doch meist erscheint die Insel so als kleiner Punkt auf der Bordlandkarte, wenn man da drüber oder dran vorbeifliegt. Wir setzen jetzt zur Landung auf der Insel an, auf der Insel der Geysire und Vulkane und besuchen die Sky Lagoon, ideal um Kraft zu tanken und danach entspannt wieder an Bord zu gehen. Die Sky Lagoon ist ein neues Spa-Erlebnis in Island und Rakedur Haraldsdottir, Guest Experience und Marketing Manager der Sky Lagoon, lädt uns einmal kurz in Island zu entspannen.
5: Viele Menschen aus Europa machen hier einen Zwischenstopp, bevor sie weiter nach Amerika fliegen. Und für die ist die Sky Lagoon der perfekte Stopp.
6: Sky Lagoon is the perfect stop for that. Sky Lagoon is a new geothermal lagoon.
5: Die Sky Lagoon ist eine Geothermallagune hier in Island. Sie wurde im Mai 2021 eröffnet und befindet sich im Zentrum der Hauptstadt, so dass sie gut zu erreichen ist, wenn man in Reykjavik ist. Es ist ein Platz, der die isländische Badekultur ehrt. Die isländische Badekultur ist etwas, in der wir Erfahrungen seit der Wikingerzeit haben. Als die ersten Siedler herkamen, kamen sie in die heißen Quellen und um das Baden zu genießen.
6: They came to enjoy the hot water and enjoyed bathing in it. The seven-step ritual is a journey through the Icelandic bathing culture.
5: Das Sieben-Stufen-Ritual ist eine Reise durch die isländische Badekultur, heiß und kalt. Eine Reise, die gut ist für Körper und Seele. Deshalb kommen die Menschen in die Sky Lagoon immer und immer wieder.
6: People love to come to Sky Lagoon and they come again and again. Sky Lagoon is all about honoring our heritage and history. And
5: die Sky Lagoon soll unser Erbe und unsere Geschichte ehren. Eine der beeindruckendsten Dinge in unserer Geschichte ist die Art und Weise, wie wir hier leben. Wie wir hier überleben auf dieser Insel im Nordatlantik, sogar im härtesten Winter.
6: And one of the biggest things about Icelandic history and heritage is the way that we used to live here, how we survived on this island in the middle of the North Atlantic, even in the harshest winter. And we did this through living in turf houses.
7: Wir schaffen das, weil wir in Torfhäusern wohnen. Der Torf in Island ist mit viel vulkanischer Asche gefüllt und deshalb sehr fest, fast wie Zement. Man baut Häuser daraus und die sind sehr gut isoliert und sehr warm. Als die Isländer zu Holzhäusern gewechselt sind, haben sich viele Leute beschwert, dass diese zu kalt sind.
6: And when Icelandic people moved from the turf houses to wooden houses, they complained that they weren't as warm as the turf mud houses we lived in before. When we started thinking about Sky Lagoon, we thought this was a place where you go and experience the warmth of geothermal water. But what also represents warmth for us are these turf houses.
7: Als wir die Sky Lagune geplant haben, wollten wir einen Ort, wo man die Wärme von geothermalen Quellen erleben kann. Doch es gibt noch mehr, was Island repräsentiert, die Torfhäuser. Darum haben wir beschlossen, das Gebäude zu errichten und es dann mit Torf zu ummanteln. Es war sehr schwierig, denn keiner der Architekten wollte ein Gebäude errichten und es anschließend verstecken. Aber wir fanden schließlich jemanden, der das Haus mit Torf verkleidet hat.
6: Most architects don't want to build a house and then hide it. But this one wanted to, so we were able to work with them and build it. Icelanders, as you can probably see by the fact that we live here, we are a little bit stubborn.
7: Isländer sind schon aufgrund der Tatsache, dass wir hier leben, sehr stur. Als wir entschieden, das Fenster in die Sauna einzusetzen, sagten alle Arbeiter, es müssen zwei Fenster sein. Ein Fenster geht nicht, das ist zu groß. Aber Isländer sind sehr stur und wollten unbedingt eine Scheibe haben. Immer wieder hörten wir, das sei unmöglich. Aber, wie gesagt, Isländer sind sehr stur und sagten, dass es eine Scheibe sein muss. Wer die Sky Lagune besucht, sieht die Tatsache, dass es nur eine riesige Scheibe ist. Macht einen großen Unterschied beim Erschaffen des schönsten Live-Bildes.
6: That the fact that it's just a single window makes all the difference in creating the most beautiful live painting.
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4: So ein klein wenig isländische Musik klang hier noch mit an. Gut entspannt steigen wir wieder in den Flieger. Von Island nach Amerika stehen noch so 5,5 Stunden Flug an, aber die vergehen wie im Flug. Und wer lange genug im Spa war, in der Sky Lagoon, ja, der schläft im Flugzeug wie ein Baby. Hello America, welcome to the States. Die Radioreise mit Alexander Tauscher hier im Anflug auf New York. Schon beim Anflug sieht man ja den Hudson River und man kann sich denken, warum dieser Fluss der Rhein Amerikas genannt wird. Im Norden New Yorks fließt der Hudson River durch ein landschaftlich reizvolles Tal, eben das Hudson Valley, und da bewegen wir uns heute mit unseren Geschichten. Henry Hudson segelte im Jahr 1609 mit seinem Dreimaster bis hoch nach Albany, der Hauptstadt des Bundesstaates New York. Und wir erkunden den Fluss zunächst vom Ufer aus. Das Gebiet, durch das wir fahren werden, nennt sich Dutchess County und Ortsnamen wie Reinebeck, Beaverkill oder auch Fishkill zeigen ein wenig die niederländischen Wurzeln dieser Region. Im Garten der Familie Vanderbilt erfahren wir einiges über die Geschichte dieser Region. Eine Landschaft mit prächtigen Villen aus dem goldenen Zeitalter der USA und eine Landschaft mit Blick auf den Hudson River eben. Melanie Rodkamp, die Chefin von Dutchess Tourism, und dazu das Lied vom Hudson River, der Dirty Song.

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1: Henry Hudson sailed up the Hudson River in his ship, the Half Moon, and quote-unquote discovered it. He didn't really discover it, of course, but the Dutch history in our area is very strong.
2: Henry Hudson segelte den Hudson River hoch, aber er erkundete ihn nicht wirklich. Trotzdem ist die holländische Geschichte in unserer Gegend sehr stark ausgeprägt. Es gibt Städte mit den holländischen Namen Beaverkill, Fishkill und viele andere, deren Namen ich nicht verstehe, denn ich spreche kein Holländisch. Was ich verstehe, ist allerdings das Wort Bach.
1: From what I understand, because I don't speak Dutch, is that means creek and kill. The area of Fishkill itself was an important place during the Revolutionary War, where the American colonists wanted to get their independence from the British crown.
2: Ein wichtiger Ort in der Geschichte ist Fishkill, wo die Amerikaner für ihre Unabhängigkeit von der britischen Krone gekämpft haben. Dort ist ein hoher Berg, der Mount Beacon, auf dem Signalfeuer entzündet wurden, um General George Washington zu zeigen, ob die Briten den Hudson River heraufkommen, um sie dann anzugreifen. Es gibt dort eine Vielzahl Gebäude aus der Zeit des Unabhängigkeitskrieges. Ein Haus ist das Mount Julian, das General Friedrich Wilhelm von Steuben als Hauptquartier im Unabhängigkeitskrieg diente und wo er die amerikanischen Soldaten auf deutsche Art und Weise trainierte, um gegen die Briten erfolgreich zu kämpfen.
1: He trained our American soldiers in that German style and to help us be better equipped to face the British.

0: as you work your way up, you come to some of our great estates. One of those is called Locust Grove. It was the home of Samuel Morse, inventor of the Morse code.
1: Ein weiteres beeindruckendes Anwesen ist Locust Grove, die Heimat von Samuel Morse, dem Erfinder des Morse-Codes. Dort lebten drei Familien, die Livingstons, die Gründerväter, die Familie von Samuel Morse und dann die jüngere Familie Morse, die es spendete. Es ist heute ein privates Anwesen, kann aber besucht werden. Sie haben einen Garten für jede Familienära, die dort gelebt hat.
0: They have incredible gardens there, one for every era of the families that live there. Further up the road, you have the home of Franklin Delano Roosevelt. He was the only president elected to four terms of office here in the United States. You can't do that anymore. You're limited to two terms.
1: Dann gibt es noch das Geburtshaus von Franklin D. Roosevelt, dem einzigen Präsidenten, der für insgesamt vier Amtszeiten gewählt wurde. Heute kann man nur noch für zwei Amtszeiten gewählt werden. Er leitete uns durch die große Depression, durch den Zweiten Weltkrieg und arbeitete gut und eng mit Winston Churchill zusammen. Man kann sein Geburtshaus und seine Grabstätte besuchen. Außerdem gibt es dort eine eigene Bibliothek.
0: Also there on the property is the Franklin Delano Roosevelt Presidential Library and Museum. And then up the road a little further is the Vanderbilt Mansion. If you've watched or learned anything about the Gilded Age, that is a Gilded Age mansion.
1: Das Anwesen der Familie Vanderbilt ist ebenfalls sehr eindrucksvoll. Dort kann man alles über das goldene Zeitalter lernen. Für uns ist es riesig. Für sie war es ein kleines Haus. Ein unglaubliches Anwesen mit beeindruckender Aussicht auf den Hudson River.
0: For them, that was their small house, but it is a fantastic property on the Hudson River with incredible views. Statesburg State Historic Site, another Gilded Age mansion.
1: Zur Statesburg State Mansion, einer weiteren Villa aus dem goldenen Zeitalter, gibt es eine Geschichte. Mrs. Mills war eine Livingston und hatte Land und Geld und wollte eine Fahrt auf der Titanic buchen, so wie ihre Freunde die Astors, die in der Nähe wohnten. Zu ihrem Glück hatten sie Rückfahrttickets von New York und diese Rückfahrt fand bekanntlich ja nie statt.
0: But the Mills family had return tickets. They had planned to take the Titanic to Europe and obviously they didn't get a chance to do that.
2: 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Diese prächtige Villa vermittelt mit dem Rosengarten und der Ruhe das Gefühl der damaligen Zeit in Amerika. Mit Blick auf den Hudson kann man sich vorstellen, wie es wohl damals war, als die vornehmen Herrschaften hier zu Bällen luden und die Astors, Lindberghs oder auch Vanderbilts durch die Hallen flanierten. Wir passieren unzählige schicke Villen und Anwesen im Hudson Valley. Alexander Tauscher hier mit der Radioreise aus dem Bundesstaat New York. Ich sage einfach Hello again. Vielleicht ist nicht jedem das Hudson Valley ein Begriff, aber dann doch ein Name. Woodstock, bekannt durch das weltberühmte Musikfestival aus dem Sommer 1969, Summer of 69. Seitdem eben übte Woodstock eine geradezu magische Anziehungskraft auf Künstler und Musikliebende aus. Die vielseitigen Geschäfte, Kunstgalerien und Musikbühnen halten doch locker den ganzen Tag lang beschäftigt in Woodstock. Ein wenig versteckt in der Nähe von Rhinebeck befindet sich das Luftfahrtmuseum. Alle Modelle, die in den verschiedenen Flugzeughallen stehen, sind mindestens einmal geflogen, erzählte uns Museumsleiter Stuart Summerwell.

0: goes, then she goes.
1: We like to tell people that when they come to visit the old Rhinebeck Aerodrome, you are walking back in time. We very much like people to have the experience that they were coming to a 1920s airfield.
2: Besucher, die zu uns kommen, können über das Flugfeld spazieren und sich zurückversetzen in die Zeit der 1920er Jahre.
1: We have the second oldest original aircraft flying in the world today, our 1909 Blériot model. And we also have the world's most accurate reproduction of the Spirit of St. Louis, Lindbergh's famous airplane from the transatlantic flight in 1920.
2: Bei uns gibt es das weltweit zweitälteste original erhaltene Flugzeug, das auch heute noch fliegt. Das 1909 gebaute Modell Blériot. Außerdem besitzen wir den weltweit besten Nachbau der Spirit of St. Louis. Mit dieser Maschine absolvierte Charles Lindbergh 1927 seinen weltberühmten Transatlantikflug.
0: Straighten up and fly right. Straighten up and fly right.
1: We have a substantial collection. We are actually world famous for our World War I aircraft. There is the Sopwith Camel, which was a very formidable fighter of the First World War.
2: Wir sind weltberühmt für unsere Sammlung von Flugzeugen aus dem Ersten Weltkrieg. Wir haben eine Sopwith Camel, die ein sehr gutes Kampfflugzeug im Ersten Weltkrieg war, deren Propeller zum Kühlen des Motors genutzt wurden. Außerdem besitzen wir zwei Nachbauten der berühmten Fokker DR. Eins, mit der Manfred von Richthofen, der rote Ballon, einst geflogen ist. Es wurden nur 214 oder 215 Exemplare davon gebaut. Einige überlebten den Ersten Weltkrieg und kamen in europäische Museen, wurden aber bei der Bombardierung während des Zweiten Weltkriegs zerstört.
1: Only about 240, 250 of them were built. Some of them did survive the First World War and made their way to museums throughout Europe, but were subsequently lost in the bombings of the Second World War.
0: Island of the Airways, here is my request.
1: We exist to educate people about the history of early aviation.
2: Wir existieren, um den Menschen die Geschichte der frühen Luftfahrt zu zeigen. Die Samstagshow ist eine historische Luftshow. Wir fliegen die Pioniere der Luftfahrt, zeigen einen Ausschnitt der Zeit aus dem Ersten Weltkrieg. Die Sonntagsshow ist eher eine exklusive Show für die Flugzeuge aus dem Ersten Weltkrieg. Es gibt ein Melodrama, wir haben einen Helden, natürlich ist er der Gute. Er und der böse Schwarze Baron von Rhinebeck kämpfen um die Liebe von Trudy, True Love. Wir freuen uns zu sagen, dass in Rhinebeck die guten Jungs immer siegen und das Böse verliert. Es ist ein sehr großer Spaß für alle, dazu zu sehen.
1: And we're very proud to say, at Old Rhinebeck, the good guys always win and the bad guys always lose. And it's great fun for everybody to come and see that.
3: Das also die Luftfahrtromantik am Boden. Aber wir machen auch den Praxistest hier in der Radioreise, denn es ging nach dieser Besichtigung im Museum ab in die Luft. Wer so wie ich ein wenig ängstlich ist, dem versichert Museumsleiter Stewart, dass man in guten Händen ist. Na, hoffentlich.
0: Come fly with me, let's fly away.
1: You're going to get on a 1929 D-25 New Standard biplane. That was designed, built and designed to do one thing in 1929, and that is to hop rides.
2: Du gehst gleich auf einen Flug mit einer New Standard D-25 aus dem Jahr 1929, die nur dafür gebaut wurde, Passagiere zu befördern. Wir sagen immer, wir bringen dich nicht so hoch und weniger schnell und landen dich so sanft, dass selbst das Gras unberührt bleibt. Man bekommt einen Eindruck, wie es wohl damals zu fliegen in einer frühen Zeit der Luftfahrt war. Es ist eine einmalige Erfahrung. Es ist eine sichere Sache. Denn alle Flugzeuge sind FAA geprüft und die Inspektionen werden regelmäßig durchgeführt. Bis zu 5 Personen können mitfliegen, doch entscheidet der Pilot je nach Wind und Luftfeuchtigkeit, wie viele mitfliegen. Sei nicht ängstlich. Du bist in guten Händen. Wir sind die Besten auf der Welt in dem, was wir machen.
1: Don't be apprehensive. You're in very good hands. We're the best in the world at what we do.
0: Pack up, let's fly away.
3: Wow, erleichtert. Wir sind wieder sicher gelandet auf dem Old Rhinebeck Aerodrome. Ein lebendiges Museum mit flugfähigen Maschinen der Pionierzeit, des Ersten Weltkrieges und auch des goldenen Zeitalters der Luftfahrt zwischen den Weltkriegen. Zu sehen sind hier übrigens auch einige fahrtüchtige Oldtimer. Hallo an alle Reisefreunde, Alexander Tauscher hier aus dem Bundesstaat New York. Urlaub im Hudson Valley hier in der Radioreise. Nur eine knappe Autostunde von der Skyline von Manhattan entfernt liegt eben das Hudson Valley mit seiner stillen Schönheit. Wir sind in einer Natur, die vom Fluss und den Bergen geprägt ist. Dazu Kultur, Kunst und Gastronomie. Rhinebeck ist so eine typische amerikanische Kleinstadt. Ein paar tausend Einwohner leben hier, umgeben von Farmen, Wäldern und Weiden. Viele Häuser im Stadtkern, sie stammen noch aus der Kolonialzeit. Und so auch die ehemalige Baptistenkirche, die heute das Terrapin Restaurant beherbergt. Und hier trafen wir Chefkoch Josh Croner und er tanzt mit uns den Kitchen Swing.
4: Well, we're switching in the kitchen, getting ready for the party tonight.
5: My restaurant is located in the Hudson Valley of New York, which is located about 90 miles north of New York City. It's a beautiful rural setting with lots of...
2: Wir befinden uns im Hudson Valley von New York. Das liegt sogar 90 Meilen nördlich von New York City. Es ist ein toller Standort mit vielen Farmen. Der Ort Rhinebeck ist eine kleine alte Kolonialstadt, die in den frühen 1600ern von holländischen Siedlern gegründet wurde.
5: Rhinebeck itself is a colonial town that dates back to the early 1600s from originally Dutch settlers. Back in the early 90s when I first started cooking, restaurants in the United States were very set. There was a steak restaurant or there was an Italian restaurant or there was a, you know, ethnic restaurants.
2: Als ich in den 1990er Jahren anfing zu kochen, war die Auswahl an Restaurants traurig. Es gab nur Steak-Restaurants, italienische, amerikanische Restaurants, die nur Hamburger hatten. Dann gab es eine Entwicklung und amerikanisches Essen zeigte, was für eine Gesellschaft Amerika ist.
5: The bounty of ingredients that we have available to us to use any technique that we can see throughout the world.
2: Auf unserer Karte gibt es das neue amerikanische Essen. Das heißt, wir haben uns neue Techniken der Zubereitung von überall auf der Welt angeeignet und benutzen die Vielzahl der Zutaten.

0: is food that I like to eat. I have stuff like nachos on the menu, which is very simple, but I feel like I've done a dish that is very representative of myself.
1: Im Endeffekt gibt es Essen, das ich selbst auch gerne essen möchte. So gibt es Nachos auf der Karte. Zwar sehr einfach, aber das repräsentiert mich nun einmal. Dann gibt es noch eine französische Zwiebelsuppe, einen Käsetoast und vieles mehr.
0: An interpretation of French onion soup, and I have this giant, like kind of toasted bread with melted Gruyere cheese all over it.

0: I'll actually tell you another story, which is kind of funny. In 2010, Chelsea Clinton, the Bill and Hillary Clinton's daughter, got married here in Rhinebeck.
1: Ich kann Ihnen noch eine lustige Geschichte erzählen. Im Jahr 2010 heiratete Chelsea Clinton, die Tochter von Bill und Hillary Clinton, hier in Old Rhinebeck. Die New York Times veröffentlichte einen Artikel und schrieb, dass ein lokaler Caterer das Essen gemacht hat und danach wollte jeder wissen, wer. Als sie mich anriefen, habe ich sehr lange clever geantwortet. Ich habe es weder bestätigt noch abgelehnt und gemeint, über Kunden kann ich nicht genau sprechen. Und schon schrieb jemand, dass ich das Essen für die Hochzeit mache. Auf CBS machte ich dann eine Live-Kochshow am Tag der Hochzeit mit 7 Millionen Zuschauern. Erst da habe ich gesagt, ich koche nicht für die Hochzeit. Aber es brachte mir viel Werbung.
0: Network, CBS said they wanted to do a live cooking show with me on the day of the wedding, because of this, of course. And so I did a cooking show on CBS with 7 million people. And of course, by then I told them I wasn't doing the wedding, but so I got a lot of experience.

Cooking in the Kitchen. Essen ist Kunst und Kunst gibt es im Hudson Valley viel zu sehen. Vorbei an den unzähligen Farmen führt uns der Weg weiter durch das Tal des Hudson River. Der Fluss wirkt stellenweise wirklich wie gemalt. Kein Wunder also, dass er viele Maler, Dichter und Bildhauer als Inspirationsquelle diente. Wir sind heute im Hinterland einer Weltmetropole, in einem Landstrich, den es wirklich noch zu entdecken gilt. Im Gegensatz eben zu New York, das ja weltbekannt ist. Also unsere akustischen Bilder aus Amerika. Einfach bei uns dranbleiben. Wie immer an dieser Stelle, auf Weiterhören.

0: Ich bin Colin Mock.
1: Immer mehr Bundesländer ziehen Konsequenzen aus dem Niedrigwasser. Zuletzt haben jetzt auch Hamburg, Hessen und Schleswig-Holstein das Sonntagsfahrverbot für Lkw ausgesetzt. So sollen mehr Transporter auf die Straße kommen. Die Logistikbranche warnt vor zu hohen Erwartungen. Deutschland ist und bleibt ein beliebtes Urlaubsland. Im ersten Halbjahr gab es wieder einen neuen Rekord. Da wurden in Hotels, Pensionen und auf Campingplätzen so viele Übernachtungen gebucht wie noch nie. Fast 224 Millionen waren es in Summe, heißt es vom Statistischen Bundesamt. Innenminister Dobrindt will den Verfassungsschutz zu einem echten Geheimdienst umbauen. Wie die Bild-Zeitung berichtet, sollen etwa offensive Cybermissionen erlaubt werden, also beispielsweise Smartphones infiltriert werden dürfen. Bislang hat der Verfassungsschutz eher eine Beobachterrolle. Schon wieder hat eine Drohne für Probleme an einem deutschen Flughafen gesorgt. Das schreibt der Spiegel. Demnach ist eine Drohne über dem Flughafen Hannover-Langenhagen gekreist. Der Airport wurde immer wieder gesperrt, mehrere Flieger konnten nicht pünktlich abheben. Gleiche Ausbeute auch an Tag 2 der Leichtathletik-EM für Deutschland. Jeweils einmal gab es wieder Silber und Bronze. Zweiter wurde Hammerwerfer Merlin Hummel in seiner Disziplin. Owen Ansah landete im 100-Meter-Lauf dagegen hinter zwei Briten auf Platz 3.
2: Aktuell gibt's bei uns einen klaren Himmel und in der Tonregion einen ruhigen Nachtverlauf. In Heilbronn sind es 19 Grad, in Hohenlohe 18 Grad und im Ostalbkreis 18 Grad. In den nächsten Stunden geht die Temperatur weiter zurück. Heute Nacht liegt das Tief bei etwa 17 bis 16 Grad. Zum Morgen hin bleibt der Himmel klar und die Werte steigen dann wieder auf rund 15 bis 17 Grad.
3: Auf der A3 Würzburg Richtung Frankfurt steht zwischen Helmstadt und Wertheim-Lengfurt ein defektes Fahrzeug. Passt dort bitte auf. 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
5: Richtet auf eure Lauscher, denn hier spricht der Tauscher, der Alexander. Grüßt sie alle miteinander und wünscht auf diese Weise eine schöne Radioreise. Heute mal wieder da, in den USA, nah an New York, im Hudson Valley. Es erstreckt sich zwischen Manhattan und Albany. Kleine Dörfer umgeben von Weingütern und weitem Farmland, auf dem Obst und Gemüse angebaut werden und auch würziger Käse produziert wird. Das Hudson Valley war eines der ersten Baugebiete in den USA. Das älteste Weingut existiert heute noch. Später kamen Brennereien, Brauereien und Apfelweinkellereien dazu. Amerikas erste Kunstbewegung, die Hudson River School of Painters, mit ihren Darstellungen dieser üppig bewachsenen Landschaften, hatte ebenfalls ihren Ursprung hier im Hudson Valley. Restaurierte Anwesen wie zum Beispiel Olana oder auch die Thompson Cole National Historic Site, sie vermitteln einen Eindruck vom Leben und Wirken der damaligen Künstler. Und die Kunst ist auch heute noch sehr bedeutend. Das Storm King Art Center ist eines der weltweit beachtetsten Freilichtmuseen. Es liegt in New Windsor. Es beherbergt nämlich eine der größten Sammlungen zeitgenössischer Skulpturen im Freien in den Vereinigten Staaten. Jessica Burke führt uns.
6: We are at a 500-acre outdoor sculpture museum. It's in the Hudson Valley, so we are surrounded by beautiful green mountains, forests and green meadows filled with grass and large-scale sculptures installed among the landscape.
7: Wir befinden uns hier in einem 202 Hektar großen Freilandskulpturenmuseum im Hudson Valley, umgeben von Bäumen, Feldern und Bergen. Die Besucher können sich hier frei bewegen, herumlaufen oder auch ein Picknick machen vor den Skulpturen oder einfach einen schönen Tag mit Kunst und Natur im Freien verbringen.
6: Visitors can walk between the sculptures or have a picnic in front of the sculptures and just enjoy a lovely day outside with art and nature. A lovely day. One of the newest sculptures at Storm King is called Fallen Sky, and it's a round or spear-shaped stainless steel sculpture that is kind of sunken into the earth.
7: Eine der neuesten Skulpturen heißt Gefallener Himmel von der Artistin Sarah C. Es ist eine Stahlskulptur, die halb in die Erde versunken ist. Und sie sieht ein bisschen wie eine Halbkugel aus. Sie reflektiert den Himmel und die Sonne und sieht zu jeder Tageszeit ein wenig anders aus. Es ist einfach wunderschön, darum herumzulaufen und die Unterschiede bei der Tageszeit oder auch beim Wetter zu sehen.
6: Really beautiful piece to kind of walk around and see at various times of the day and weather, because the steel is so reflective of what's around it, and it's a great place to take a photo. Another sculpture that I think Storm King is really well known for is the sculptures of Mark de Souvero. Those are very tall industrial steel beam sculptures. A lot of them are in different shapes.
7: Einige weitere Skulpturen, für die der Storm King Park bekannt ist, sind die Skulpturen von Mark de Souvero. Das sind sehr große, aus Industriestahl gefertigte Skulpturen. Sie sind in verschiedenen Schattierungen und Zuständen und stellen damit einen großen Kontrast dar zu den Bäumen und Wiesen, die sie hier umgeben.
6: And seem very kind of in contrast to the trees and the grass around them. And then another sculpture that I think is a little bit different than that is Momotaro by the artist Isamu Noguchi.
7: Eine weitere, wenn auch vielleicht etwas ungewöhnliche Skulptur ist Momotaro von Isamu Noguchi. Es ist ein geschliffener Stein, in den sich die Besucher auch hineinsetzen können, so dass sie das Kunstwerk direkt erleben können. Wir haben viele verschiedene Größen und Materialien bei den unterschiedlichen Skulpturen hier im Storm King Park.
6: And so those are kind of all different sizes, all different materials, types of sculptures at Storm King. Storm King definitely has a long history of landscape conservation and sustainability of the landscape.
7: Der Storm King hat auch eine lange Geschichte, was Landschaftspflege betrifft und auch Nachhaltigkeit. Viele der Grasflächen sind natürliche Grasflächen, die wir wild wachsen lassen, und damit sind sie die Heimat vieler Bestäuber, wie zum Beispiel Bienen und Schmetterlinge. Und das hilft natürlich auch den größeren Wildtieren in diesem Gebiet.
6: And that really also helps the larger wildlife in the area.
5: Das war ein Besuch im Storm King Art Center im Hudson Valley mit diesen riesigen Stahlskulpturen, die mitten in der endlos erscheinenden Landschaft platziert wurden. Wir sind wieder einmal über den großen Deich gereist. Grüße aus dem Osten der USA, aus dem Bundesstaat New York, hier in der Radioreise mit Alexander Tauscher. Während des amerikanischen Unabhängigkeitskrieges wohnte auch Martha Washington in dieser Region, wo sie die Truppen ihres Ehemannes und auch militärische Partner versorgte. Neben Festungsanlagen und historischen Schlachtfeldern sind mehrere Wohnhäuser aus diesen Anfangstagen der USA hier noch erhalten geblieben. Eine transatlantische Brücke bei uns heute also, und jetzt eine Riesenbrücke. Eine Brücke, die so hoch ist wie ein 21-stöckiges Gebäude. Der sogenannte Walkway über den Hudson River ist eine ehemalige Eisenbahnbrücke, die heute Fußgängern vorbehalten ist. Sie bietet den perfekten Blick auf das Tal und auf die umliegenden Bergketten. Kevin Gallagher läuft mit uns ein paar Schritte hinüber. Und neben uns mit einem tollen Blick von der Brücke Kim White.

0: The walkway over the Hudson is a railroad bridge, a former railroad bridge that opened in 1889. It spanned the Hudson River between Poughkeepsie, New York and the western shore of the Hudson.
1: Die Fußgängerbrücke über den Hudson ist eine ehemalige Eisenbahnbrücke, die 1889 eröffnet wurde. Sie verbindet Poughkeepsie und das Hochland von New York.
0: It was built to bring energy sources, namely coal, from northeastern Pennsylvania to the factories in New England.
1: Sie wurde errichtet, um die Ressourcen, vorwiegend Kohle, aus Pennsylvania zu den Fabriken nach Neuengland zu bringen. Später wurde sie auch als Passagierstrecke bis zum Feuer im Mai 1974 in Betrieb genommen. Danach wurde sie nicht mehr benutzt und stillgelegt.
0: In the late 1990s, a group of local citizens had the vision to turn this abandoned railroad bridge into a pedestrian and bicycle walkway.
1: Ende der 1990er Jahre hatten ein paar Einwohner von hier die Vision, aus dieser verlassenen und ungenutzten Eisenbahnbrücke eine Fußgänger- und Radfahrerbrücke zu machen.
0: Open to the public in October of 2009.
1: Im Oktober 2009 konnte der Walkway über den Hudson eröffnet werden.
0: The bridge from one gate to the other, from east to west, in one direction is 1.28 miles or about 2.06 kilometers. At its peak out over the Hudson River, the bridge is 212 feet above the water, which is the approximate height of a 21-story building.
1: Die Brücke von einer Seite zur anderen ist 1,28 Meilen, also 2,06 Kilometer lang. Sie ist 212 Fuß hoch, das entspricht etwa 64,61 Meter, also ungefähr so hoch wie ein 21-stöckiges Gebäude. Der Hudson ist an dieser Stelle 65 Fuß, also etwa 20 Meter tief. Und mehr als die Hälfte der Brücke geht über Land.
0: The river underneath the bridge at this point in the Hudson River's flow is about 65 feet deep. And the Hudson River at this point is about half a mile wide. So more than half of the bridge's entire length is actually over land. My favorite nice story is something that happened with me about 6 or 7 years ago. I received a call from the walkway office for a special tour for a young man and his girlfriend. And what the young man wanted to do was to propose to his girlfriend on the walkway.
1: Meine schönste Geschichte fand vor 7 Jahren hier statt. Ich erhielt einen Anruf vom Walkway-Büro, dass ich eine spezielle Tour für einen jungen Mann organisieren sollte. Er wollte seiner Freundin mitten auf der Brücke einen Heiratsantrag machen.
0: He and I set up a plan whereby I would take a photo of them. It was the fall of the year, so the foliage was very beautiful. They came the next day. It was a lovely late afternoon day. We walked out.
1: Und so machten wir uns zusammen einen Plan und dann kamen sie beide im Herbst, wenn die Blätter der Bäume so fantastisch aussehen, und dann ging ich mit ihnen über die Brücke. Der junge Mann ging dann auf die Knie und ich machte Fotos für ihn. Und ja, glücklicherweise sagte seine Freundin auch ja. Und wenn ich mich so zurückerinnere, ist das eins meiner Lieblingsgeschichten.
0: He did get down on one knee and proposed to her. And very happily, she did say yes. So that's really my favorite happy story here as a volunteer.

0: Der Walkaway über den Hudson River ist Teil des Empire State Trails, einem etwa 1200 Kilometer langen Wegenetz, das von der Südspitze Manhattans bis hinauf nach Albany und dann weiter bis nach Kanada führt. Und übers Wandern hier am Rande von New York sprechen wir gleich noch. Hier ist die Sendung für Weltentdecker. Heute ein schmuckes Tal vor einer gigantischen City. Das Hudson Valley vor den Toren von New York in der Radioreise mit Alexander Tauscher. Der erste Abschnitt des mehr als 3000 Kilometer langen Appalachian Trails wurde hier im Hudson Valley ausgewiesen. In dieser Region kann man ja je nach Jahreszeit paddeln, klettern, wandern, schwimmen, Boot fahren, golfen oder auch Paddleboarding betreiben. Im Winter gehen die New Yorker, wenn es verschneit ist, hier im Hudson Valley gerne auf Schneeschuhen oder auch auf Skiern auf die Piste. Wandern ist jedoch nicht das Einzige, was man hier im Hudson Valley machen kann, erklärt uns Melanie Rotkamp. Sie ist die Chefin von Dutchess Tourism.
1: A long vacation this is gonna be. Every night this summer save your love for me.
2: Absolutely great for families. There are so many things to do. There is a wonderful zoo called the Trevor Zoo. It is the only accredited zoo on a high school campus.
3: Es ist absolut fantastisch hier für Familien, denn es gibt so viele Dinge zu tun. Es gibt einen Zoo, den Trevor Zoo, der einzige Zoo auf einem High School Campus, der von Studenten geführt wird.
2: We have a great children's museum on the waterfront in the city of Poughkeepsie.
3: Wir haben ein großes Kindermuseum am Ufer der Stadt Poughkeepsie. Splashdown Beach ist ein großer Wasserpark, der größte Kleinwasserpark in Amerika.
2: Splashdown Beach is a water park. They call it the biggest little water park in America. So that's a great way if you're here in the summer and it's hot and you want to cool off. Super fun to do. There's great bike trails and hiking trails. Dutchess County has almost 200 parks with almost 400 miles of trails.
3: Es gibt viele Fahrradstrecken und Wanderrouten. Dutchess County hat ca. 400 Meilen an Wanderstrecke.
2: So apple picking is a really, really popular activity here in the fall, as is pumpkin picking.
3: Äpfel pflücken ist genauso beliebt wie Kürbisse zu ernten. Im Herbst machen die Bauern außerdem noch tolle Kornkreise. Unsere Kornkreise werden also definitiv nicht von Außerirdischen gemacht.
2: In the fall they have corn mazes. The farmers will plant these big fields of corn and then they have people come and design. They are not made by the aliens.
0: Im Herbst, wenn die Blätter fallen, dann steht das Telefon von Melanie nicht mehr still. Die Blätterleute rufen an. Ein echt verrücktes Hobby, diese Herbstblätterbeobachter. Autumn Leaves, beobachtet bei uns von Udo Jürgens und später von Matt Bianco.

0: We call them leaf peepers because they come to see the color on the reds, the yellows, the browns, the oranges of the leaves on our fall foliage.
1: Die Menschen kommen von überall. Wir nennen sie Blätterleute, denn sie kommen nur, um sich die verschiedenen Farben der Blätter anzusehen. Gelb, orange, rot und viele andere. Die Menschen rufen ständig im Tourismusbüro an, weil sie den exakten Tag wissen wollen, an dem sich die Blätter der Bäume verfärben. Wir nennen diese Zeit Peak Leaf.
0: In our office, in the tourism office, people call all the time. They want to know the exact day and time of Peak Leaf. Peak Leaf is when all the trees are their most vibrant color. When the reds are their reddest and their oranges are their oranges and the yellows are the yellows. And so all the trees in the area change those beautiful colors. And it usually happens here around first, second week of October.
1: Peak Leaf. Alle Blätter haben ihre beste Farbe erreicht. Ein leuchtendes Gelb, ein tolles Orange und ein kräftiges Rot. Normalerweise passiert das hier in den ersten zwei Oktoberwochen. Die Klimaveränderung sorgt dafür, dass auch der Peak Leaf sich verändert. Mal früher, mal später. Es ist eine Wissenschaft und hängt davon ab, wie kalt es ist, wie häufig es regnet, Tagestemperaturen sind. Und das kann man nicht alles vorhersagen. Deshalb ist es so lustig für uns, wenn sich Leute nach der exakten Zeit und den Temperaturen sind. Das kann man nicht alles vorhersagen. Deshalb ist es so lustig für uns, wenn sich Leute nach der exakten Zeit und dem exakten Tag erkundigen, an dem die Farben so am beeindrucken.

0: It has to do with how cold it is at night and how much rain we have and, you know, what those daytime temperatures. So you cannot predict that.
1: Autumn leaves falling.
0: So that's why it's funny for us when people want to know the exact day and time of when the color is going to be the most beautiful. And I can't tell them that. I wish that I could. I wish that I had a crystal ball and could tell everybody when the perfect moment to come is. But I can't. And that's okay.
2: Falling leaves of red and gold.
3: Bobby Goldsboro mit dem blauen Herbst, Blue Autumn. Das war Melanie über die Jagd nach den schönsten und buntesten Blättern für das perfekte Foto vom Indian Summer in diesem schönen Teil von Amerika. Hier ist Rias, Reise im amerikanischen Sektor. Wir sind im Norden von New York, im Hudson Valley, die Radioreise mit Alexander Tauscher. Mit Woodstock und Sugarloaf gibt es zwei bedeutende Zentren des Handwerks in dieser Region. Viele Geschäfte sind gleichzeitig auch die Ateliers ihrer Inhaber. Die Auswahl reicht von handgemachter Kleidung bis zu Designermode. Doch nicht nur Boutiquen, auch Antiquitätenläden gibt es hier zur Genüge und immer wieder auch Erinnerungen an die großen Menschen dieser Region. So zum Beispiel die Bibliothek des ehemaligen US-Präsidenten Franklin D. Roosevelt. Neben der Bibliothek wartet auch sein Geburtshaus auf Besucher, durch das uns gleich Park Ranger Eric Fader im Garten führen wird. Und hier ist das Leben von Franklin D. Roosevelt besungen. The Life of Franklin D. Roosevelt.

0: Welcome to the home of Franklin Delano Roosevelt National Historic Site. We are the birthplace and home of the 32nd President of the United States, Franklin D. Roosevelt.
1: Willkommen auf dem historischen Grundstück von Franklin Delano Roosevelt. Hier befindet sich das Geburtshaus und die Heimat des 32. Präsidenten der USA, Franklin D. Roosevelt.
0: He was born here in this home January 30th, 1882 to parents James and Sarah Roosevelt. He is the only child.
1: Er wurde hier am 30. Januar 1892 als einziges Kind seiner Eltern Sarah und James R. geboren.
0: He marries Eleanor Roosevelt on St. Patrick's Day 1905. He brings his new wife back to here to this home, and this becomes their home. And they would have their five children here: Anna, James, Elliot, Franklin Jr., and John.
1: Am St. Patrick's Day 1909 heiratete er Eleanor und er brachte seine Frau hierher. Und so wurde das dann hier ihr gemeinsames Zuhause. Hier wurden dann auch ihre fünf Kinder geboren: Anna, James, Elliot, Franklin Jr. und John.
0: A little fun fact about that large family: Franklin realized the home he was born and raised in was getting too small for his family, so he had asked the homeowner to remodel it and expand it, his mother. So yes, the President of the United States never moved out of his mother's house.
1: Eine lustige Tatsache über seine große Familie ist, dass Franklin irgendwann realisierte, dass dieses Haus viel zu klein für ihn und seine große Familie mit den vielen Kindern werden würde. Und deshalb musste er den Hausbesitzer fragen, ob er das Gebäude umbauen und erweitern darf. Und das war seine Mutter. Und ja, der Präsident der Vereinigten Staaten zog also nie aus dem Haus seiner Mutter aus.
0: With her permission, he remodeled the home to what you see today. It's a stone and cement building with green shutters and a white portico around the front door, similar to the White House portico, because he knew he wanted to be president when he made these renovations.
1: Mit der Erlaubnis seiner Mutter durfte er das Haus dann umgestalten, und es sieht dann auch noch so aus, wie er es damals umgestaltet hat. So können Sie es heute besichtigen. Es ist ein Stein- und Zementgebäude mit grünen Fensterläden und einem weißen Portal an der Vordertür. Und das sieht genauso aus wie das Weiße Haus. Denn eines war sich Franklin D. Roosevelt schon immer sicher: Er wusste, dass er eines Tages Präsident werden würde. Also ließ er diese Renovierung machen, denn er wusste, er würde eines Tages im Weißen Haus sitzen.
0: Fun fact is, his whole career he never changes voting registrations. So every election day in the United States, he would come home, vote locally, go into his home here, wait for the results, and then step onto

0: the front porch and greet the locals waiting for him with a torchlight victory parade. And without fail, he would always greet them.
1: I appreciate you all here coming to congratulate me. It does warm my heart. I just wish for once you would all vote for me.
2: Eine lustige Tatsache ist übrigens, dass er seine Anmelderegistrierung nie geändert hat. An jedem Wahltag, der in den USA stattfand, kam er also nach Hause, wählte hier in der Gegend, kam hierhin zurück, wartete auf die Ergebnisse, ging zur Vordertür und begrüßte die Einheimischen mit einer Siegerparade im Schein der Fackeln. Er sagte immer die gleichen Worte. Ich schätze es sehr, dass Sie alle hergekommen seid, um mir zu gratulieren. Das erwärmt mein Herz. Ich wünschte mir nur ein einziges Mal, dass ihr alle für mich gestimmt hättet. Denn in all seinen Jahren und bei all seinen Wahlen hat er niemals in seiner Heimatstadt Hyde Park gewonnen.
0: In all his elections, he never won his hometown of Hyde Park.

0: Sehr erfrischend und ganz ohne den sonst üblichen amerikanischen Pathos. Franklin D. Roosevelt war eben ein Präsident aus dem Volk und für das Volk. Und das merkt man auch hier in seiner Heimat, dem Hyde Park, ganz besonders. Sein Geburtshaus, das ist heute ebenso ein Museum wie die Bibliothek, die er bereits 1941 eröffnen ließ. Roosevelt war damals der erste und bisher auch der einzige Präsident der USA, der noch während seiner Amtszeit eine eigene Bibliothek besaß und benutzte. Die Radioreise mit Alexander Tauscher geht langsam in die Schlussetappe. Heute Urlaub im Hudson Valley im US-Bundesstaat New York. Der schönste USA-Urlaub wird ja oft getrübt vom Rückflug. Langes, enges Sitzen, kein Schlaf, übernächtigtes Ankommen. Man ist wie gerädert und dann scheint der Urlaub so fern und es bleibt eben der letzte Eindruck dieses unangenehmen Transatlantikfluges. Man kann das umgehen, deswegen machen wir es uns auf dem Rückflug etwas bequemer und auch preisgünstiger. Wir fliegen nämlich nicht direkt von New York nach Deutschland, denn das ist erstens teurer und zweitens auch sehr anstrengend. Viel entspannter geht es mit einem kurzen Zwischenstopp über Island nach Hause. Warum diese Insel der perfekte Ort für einen Zwischenstopp auf dem Weg von New York nach Deutschland ist, das erklärt uns Birger Jonsson. Der Isländer ist Geschäftsführer der Fluglinie Play und wir haben mit ihm kurz vor dem Rückflug am Hudson River gesprochen. Und Oliver Onions bereiten uns jetzt schon mal auf den Flug durch die Lüfte vor.
1: Our approach and our model is to gather people in Iceland from 15 European destinations, fly them to the US with like an hour stop in Iceland.
2: Unser Ziel und Motto ist es, Menschen aus 15 europäischen Destinationen in Island zu versammeln und dann nach einem einstündigen Zwischenstopp nach Amerika weiterzufliegen.
1: So this is the perfect place to do a connection.
2: Island, die beste Location, mitten im Atlantik.
1: We are flying to New York Stewart Airport. We want to offer, this is a great airport, because JFK and New York are very congested and very expensive airports.
2: JFK ist teuer und überladen. Und als niedrigpreisige Airline müssen wir kommerziell denken.
3: Pilot of the Airways, here is my request.
1: Most people go direct. They don't stop in Iceland. They stop in Iceland for 1.5 hours and then they go direct. There is a possibility to stop for a few days and then go onward.
2: Die meisten Menschen fliegen direkt nach einem kurzen einstündigen Zwischenstopp in Island weiter nach Amerika. Natürlich besteht auch die Möglichkeit, ein paar Tage in Island zu bleiben und erst dann weiter zu fliegen. Island ist ein wundervoller Ort. Man kann sehr viel machen in ein paar Tagen.
1: That's a great thing. Iceland is a perfect place. You can do a lot in 3 or 4 days in Iceland.
0: Über Island nach New York und über Island wieder zurück von New York nach Europa. Ein Transatlantikflug einmal anders, entspannter reisen und dabei eine Insel kennenlernen, für die man ja sonst auch extra mindestens 4 Stunden anreisen müsste. Island definitiv eine Reise wert, wie eben auch das malerische Hudson Valley. Für beide Ziele bieten wir die perfekte Urlaubsverlängerung an, denn eine Radioreise nach Island ist in der Hauptstadt Reykjavik unterwegs und auch bei einem sehr mächtigen Vulkan auf Island. Und für die US-Ostküste bieten wir vom Hudson Valley aus unsere Reise nach Pennsylvania und North Carolina an. Unter anderem weitere USA-Reisen gibt es bei uns von Florida bis Louisiana, von Dallas bis nach Las Vegas. www.radioreise.de mit den Podcasts und den Bildern und Texten in unseren Blogs. www.radioreise.de und überall da, wo es gute Podcasts gibt. Mehr Infos zum Hudson Valley und auch zum Dutchess County gibt es auch unter www.dutchesstourism.com. Und damit heißt es, winke, winke aus dem Norden New Yorks in die Radioreisewelt. Ich sage zum Abschied au revoir, ciao, adios, totiens, hi, auf Wiederloge, ayowamba, wislat, das Wiederanja, mer salama und shalom. Natürlich, goodbye, have a safe flight and see you in America.
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0: Thank you very much. Bleiben Sie schön reisefreudig, meine Damen und Herren, denn es gibt noch mindestens 1000 Orte in dieser Welt zu entdecken. In diesem Sinn, wie immer, bis bald.
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13: Ich bin Colin Mock. Wegen des Niedrigwassers dürfen Lastwagen in immer mehr Bundesländern auch sonntags fahren. Zuletzt haben Schleswig-Holstein, Hamburg und Hessen das Fahrverbot gelockert. Damit sollen Waren trotz eingeschränkter Transportwege auf wichtigen Flüssen weiter ans Ziel kommen. Neuer Rekord für den Tourismusstandort Deutschland. Im ersten Halbjahr gab es fast 224 Millionen Übernachtungen in Hotels oder auf Campingplätzen. Laut Statistischem Bundesamt wurde der Bestwert aus dem vergangenen Jahr damit schon wieder übertroffen. Naturkatastrophen haben Versicherer zuletzt etwas weniger gekostet. Im ersten Halbjahr kamen rund 42 Milliarden Dollar zusammen, heißt es vom Rückversicherer Swiss Re. Entwarnung gibt's aber nicht. In Europa steigt die Waldbrandgefahr. Gleichzeitig stehen immer mehr Gebäude in gefährdeten Gebieten. Die nächsten zwei Medaillen für Deutschland bei der Leichtathletik-EM. Hammerwerfer Merlin Hummel hat sich Silber gesichert. Owen Unser wurde beim 100-Meter-Lauf hinter zwei Briten Dritter und sackte Bronze ein. Damit hat Deutschland jetzt jeweils zweimal Silber und Bronze.
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14: Zur Stunde gibt's bei uns einen klaren Himmel. In Heilbronn liegen die Temperaturen bei 18 Grad, in Hohenlohe bei 17 Grad und im Ostalbkreis bei 18 Grad. In den nächsten Stunden geht es bei klarem Himmel weiter. Dazu steigen die Werte im Tagesverlauf deutlich an. Heute Nacht sinken sie auf 16 bis 17 Grad. Morgen startet der Tag dann wieder freundlich und die Höchstwerte gehen auf 31 bis 34 Grad hoch.
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15: Auf der A3 Würzburg Richtung Frankfurt zwischen Helmstadt und Wertheim-Lenkfurt steht ein defektes Fahrzeug. Fahrt da bitte besonders vorsichtig vorbei. Noch mehr Verkehr ausführlich zum Nachlesen findet ihr auf radioton.de und in unserer App.
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1: Ich bin Colin Mock. Immer mehr Bundesländer ziehen Konsequenzen aus dem Niedrigwasser. Zuletzt haben jetzt auch Hamburg, Hessen und Schleswig-Holstein das Sonntagsfahrverbot für Lkw ausgesetzt. So sollen mehr Transporter auf die Straße kommen. Die Logistikbranche warnt vor zu hohen Erwartungen. Deutschland ist und bleibt ein beliebtes Urlaubsland. Im ersten Halbjahr gab es wieder einen neuen Rekord. Da wurden in Hotels, Pensionen und auf Campingplätzen so viele Übernachtungen gebucht wie noch nie. Fast 224 Millionen waren es in Summe, heißt es vom Statistischen Bundesamt. Schon wieder hat eine Drohne für Probleme an einem deutschen Flughafen gesorgt. Das schreibt der Spiegel. Demnach ist eine Drohne über dem Flughafen Hannover-Langenhagen gekreist. Der Airport wurde immer wieder gesperrt. Mehrere Flieger konnten nicht pünktlich abheben. Gleiche Ausbeute auch an Tag 2 der Leichtathletik-EM für Deutschland. Jeweils einmal gab es wieder Silber und Bronze. Zweiter wurde Hammerwerfer Merlin Hummel in seiner Disziplin. Owen Ansah landete im 100-Meter-Lauf dagegen hinter zwei Briten auf Platz 3.
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2: Aktuell haben wir bei uns klaren Himmel. Und in der Thun-Region liegen die Temperaturen bei 18 Grad in Heilbronn, 17 Grad in Hohenlohe und 17 Grad im Ostalbkreis. In den nächsten Stunden geht's bei weiter klarem Himmel zügig nach oben. Bis zum Nachmittag werden in Heilbronn bis zu 32 Grad erreicht, in Hohenlohe bis 31 Grad und im Ostalbkreis bis 30 Grad. Heute Nacht sinken die Werte wieder ab, auf etwa 21 Grad in der Thun-Region. Morgen startet der Tag erneut mit klarem Himmel. Dazu steigen die Temperaturen dann wieder auf 34 Grad in Heilbronn, 33 Grad in Hohenlohe und 31 Grad im Ostalbkreis.
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3: Auf der A3 Würzburg Richtung Frankfurt liegen zwischen Helmstadt und Wertheim-Lengfurt Reifenteile auf der Fahrbahn. Fahrt dort bitte besonders vorsichtig. 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

0: 5 Uhr. 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
1: Ich bin Colin Mock. Immer mehr Bundesländer ziehen Konsequenzen aus dem Niedrigwasser. Zuletzt haben jetzt auch Hamburg, Hessen und Schleswig-Holstein das Sonntagsfahrverbot für Lkw ausgesetzt. So sollen mehr Transporte auf die Straße kommen. Die Logistikbranche warnt vor zu hohen Erwartungen. Deutschland ist und bleibt ein beliebtes Urlaubsland. Im ersten Halbjahr gab es wieder einen neuen Rekord. Da wurden in Hotels, Pensionen und auf Campingplätzen so viele Übernachtungen gebucht wie noch nie. Fast 224 Millionen waren es in Summe, heißt es vom Statistischen Bundesamt. Schon wieder hat eine Drohne für Probleme an einem deutschen Flughafen gesorgt. Das schreibt der Spiegel. Demnach ist eine Drohne über dem Flughafen Hannover-Langenhagen gekreist. Der Airport wurde immer wieder gesperrt. Mehrere Flieger konnten nicht pünktlich abheben. Gleiche Ausbeute auch an Tag 2 der Leichtathletik-EM für Deutschland. Jeweils einmal gab es wieder Silber und Bronze. Zweiter wurde Hammerwerfer Merlin Hummel in seiner Disziplin. Owen Ansah landete im 100-Meter-Lauf dagegen hinter zwei Briten auf Platz 3.
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2: Aktuell gibt's bei uns einen klaren Himmel. In Heilbronn liegen die Temperaturen bei 17 Grad, in Hohenlohe bei 17 Grad und im Ostalbkreis bei 17 Grad. Im Tagesverlauf wird sonnig und sehr warm. Die Höchstwerte liegen heute in der gesamten Thunregion zwischen 30 und 32 Grad. Heute Nacht gehen die Werte auf etwa 16 bis 26 Grad zurück. Dabei bleibt der Himmel klar. Morgen setzt sich das sonnige Wetter fort. Dazu steigen die Höchstwerte auf 31 bis 34 Grad.
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3: Vorsicht auf der A3, Würzburg Richtung Frankfurt, zwischen Helmstadt und Wertheim-Lengfurt. Da liegen Reifenteile auf der Fahrbahn. Auf derselben Strecke zwischen der Anschlussstelle Helmstadt und der Anschlussstelle Wertheim-Lengfurt stehen außerdem 3 Kilometer Stau, plant etwa 11 Minuten mehr ein. 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
5: Und so wie jetzt wird es auch heute Abend ungefähr um 20 Uhr aussehen, dann haben wir nämlich Sonnenfinsternis draußen.
6: Mit dem Unterschied, dass du und ich Feierabend haben.
5: Das stimmt. Jetzt gibt aber erstmal den dritten Tag unserer Urlaubsvertretung. Patrick und Megis hier, guten Morgen.
6: Guten Morgen.
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1: Ja, so früh am Morgen, Patrick, Geschichten aus dem üblichen Familiendrama. 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Mein Sohn, lass die Finger von meinem Cognac.
2: Oh Gott.
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0: die Morningshow bei Radio Thun hört ihr und wir suchen gerade nochmal die Snooze-Taste oder die Brille.
1: Ja, oder die Motivation für den Arbeitstag.
0: Ja, oder vielleicht den Ehemann. So wie Ray. Where's my husband? Gibt's jetzt. Patrick Oderbeck ist hier. Guten Morgen.
1: Guten Morgen.

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7: Ich bin Colin Mock. Immer mehr Bundesländer ziehen Konsequenzen aus dem Niedrigwasser. Zuletzt haben jetzt auch Hamburg, Hessen und Schleswig-Holstein das Sonntagsfahrverbot für Lkw ausgesetzt. So sollen mehr Transporter auf die Straße kommen. Die Logistikbranche warnt vor zu hohen Erwartungen. Deutschland ist und bleibt ein beliebtes Urlaubsland. Im ersten Halbjahr gab es wieder einen neuen Rekord. Da wurden in Hotels, Pensionen und auf Campingplätzen so viele Übernachtungen gebucht wie noch nie. Fast 224 Millionen waren es in Summe, heißt es vom Statistischen Bundesamt. Schon wieder hat eine Drohne für Probleme an einem deutschen Flughafen gesorgt. Das schreibt der Spiegel. Demnach ist eine Drohne über dem Flughafen Hannover-Langenhagen gekreist. Der Airport wurde immer wieder gesperrt. Mehrere Flieger konnten nicht pünktlich abheben. Gleiche Ausbeute auch an Tag 2 der Leichtathletik-EM für Deutschland. Jeweils einmal gab es wieder Silber und Bronze. Zweiter wurde Hammerwerfer Merlin Hummel in seiner Disziplin. Owen Ansah landete im 100-Meter-Lauf dagegen hinter 2 Briten auf Platz 3.
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8: Da haben wir heute einen sehr warmen Tag. Höchstwerte liegen bei um die 33 Grad. Zwischen Kraichgau und Ostalb. Aktuell, da ist es noch kühler, können wir nochmal schön durchlüften. In Neuenstadt am Kocher im Neckar-Odenwald-Kreis haben wir aktuell 12 Grad. In Hohenlohe in Künzelsau messen wir 16. Und in Herbrechtingen im Kreis Heidenheim, da sind es 15 Grad. Schauen wir auf den Radioton. 3 Tage Wettertrend auch in den nächsten Tagen immer wieder wärmer. Freitag sogar um die 37 Grad, am Samstag 34. Danach zumindest Sonntag und Montag eine kleine Abkühlung in Sicht.
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8: Keine Meldungen, ihr kommt soweit überall gut durch. Fahrt dabei aber bitte nicht zu schnell, denn geblitzt wird heute Morgen in Heilbronn in der Karlsruher Straße. Wenn ihr noch was entdeckt, klingelt kostenlos durch, schickt eine WhatsApp rein an die 0800 50 65 3x die 0. Der Patrick ist hier, guten Morgen.

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0: Harry Styles, 5.38 Uhr und die Morning Show bei Radio Ton. Und es ist der Tag, auf den viele von uns gewartet haben. Heute Abend, kurz nach 19 Uhr, geht sie los. Die partielle Sonnenfinsternis, auch bei uns in der Tonregion, ja ordentlich gut zu sehen. Höhepunkt dann so ungefähr um 20 Uhr. Knapp 90% der Sonne werden bei uns vom Mond bedeckt sein. Vielleicht erinnern sich die ein oder anderen von euch auch an 1999. Da hatten wir ja eine totale Sonnenfinsternis. Und genau so eine wird es jetzt auch geben, aber nicht bei uns, sondern auf Mallorca. Und welche Sätze da am Ballermann heute zu 100% fallen werden, hat sich der Maggis mal angeguckt.
1: Männer, heute feiern wir, bis es wieder hell wird. ich glaube, die Sonnenbrille vom Helmut hat gar keine 100 Jahre Garantie. Welche von den beiden Sonnen wird da jetzt gleich verdeckt? Ist die Sonne nicht gerade erst untergegangen? Boah, ich glaube, das war mein letztes Bier. Auf geht's, Leute. Heute knipsen wir uns die Lichter aus.
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Nochmal ein bisschen kühl durchlüften um 5.46 Uhr. Kurt Nielsen haben wir gehört. She's So High, ein Lieblingshit. Und das hier ist die beste aktuelle Musik bei Radioton. Klock, klock. Adoria. Guten Morgen.

0: Summer Wine um 5.59 Uhr bei Radio Thron. Schauen wir gleich mal auf die nächste Stunde. Da haben wir unter anderem mit dabei. Taylor Swift, The Fate of Ophelia und Loi gibt's auch. Gute Laune zum Sonnenaufgang, Gold, das und mehr gleich nach 6.
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5: Ich bin Franjo Bendaich. Guten Morgen. Die Wunder der Natur aus Sicht unserer Thonregion. Bei der Sonnenfinsternis heute Abend wird aus Perspektive der Region die Sonne zu ca. 89% bedeckt sein. Kaum eine deutsche Region hat es besser erwischt. Viele Sternwarten bieten sich heute an, um bei ihnen die Sophie 26 zu erleben, wie etwa die Warten in Heilbronn, Aalen, Heidenheim oder Weikersheim. Rainer Zierle ist Leiter der Sternwarte Weikersheim. Im Radio-Ton-Interview erklärt er, wie es auch ohne Sternwarte geht.
6: Also man muss jetzt nicht unbedingt zur Sternwarte Weikersheim fahren. Wenn man irgendwo auf die Höhe geht, ist es ganz gut. Ein bunt verbauter Blick Richtung Westen sollte möglich sein. Und dann kann man das natürlich, vorausgesetzt man hat eine Sonnenfinsternisbrille, auch auf eigene Faust machen.
5: Für die Region startet das Spektakel um 19.20 Uhr. Franjo Bendaich, Radio Thon.
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7: Ich bin Gisa Weber. Bundesverkehrsminister Bilger will die Flüsse angesichts der niedrigen Pegelstände weiter ausbauen. Vertrauen in die Binnenschifffahrt könne es nur geben, wenn es nicht regelmäßig zu Niedrigwasserproblemen komme, sagte er dem RND. Umweltschützer schlagen stattdessen vor, die Schiffe an die Flüsse anzupassen und nicht umgekehrt. Mehr BAföG und ein neues Vorsorgedepot für Kinder. Darüber berät heute das Bundeskabinett. Die BAföG-Sätze für Schüler und Studierende sollen im kommenden Jahr steigen. Außerdem soll die Frühstartrente kommen. Dabei ist für Kinder ein staatlich gefördertes Depot für die spätere Altersvorsorge geplant. Feiertag heute für Astronomiefans. Am Abend gibt es hier bei uns eine partielle Sonnenfinsternis. Auf Island oder im Norden Spaniens wird sogar kurz ganz dunkel. Da ist die Sonnenfinsternis eine totale. Und beim Höhepunkt der Perseiden sind dann kommende Nacht ganz viele Sternschnuppen am Himmel unterwegs. Wieder 2 Medaillen bei der Leichtathletik-EM für Deutschland. Jeweils einmal gab es wieder Silber und Bronze. Zweiter wurde Hammerwerfer Merlin Hummel in seiner Disziplin. Owen Ansah landete im 100-Meter-Lauf dagegen hinter 2 Briten auf Platz 3.
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0: Mit Wetterfrau Madeline Villers.
8: Guten Morgen in die Thonregion. Heute erwartet uns zwischen Kraichgau und Ostalb wieder jede Menge Sonnenschein. Bis zu 14 Sonnenstunden sind möglich und Wolken sind kaum in Sicht. Und die Temperaturen steigen bis zum Nachmittag auf bis zu 33 Grad. Ja, der strahlend blaue Himmel hat heute noch einen Vorteil, denn er gibt uns beste Aussichten für die partielle Sonnenfinsternis heute Abend, die gegen 19.20 Uhr beginnt.
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8: Heute liegen wir bei Stufe 2 von 4. Die Hitzebelastung nimmt im Vergleich zu gestern wieder zu. Also am besten die etwas angenehmeren Morgenstunden für Aktivitäten im Freien nutzen und die Mittags- und Nachmittagssonne möglichst meiden.
0: Also raus und zwar so schnell wie möglich. Danke dir.
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0: Hier kommt staumäßig tatsächlich zwischen Kraichgau und Ostalb aktuell überall gut durch, genießt es und gute Fahrt. Aber bitte nicht zu schnell in Crailsheim, in der Jagstheimer Hauptstraße. Hier steht ein Blitzer. 50 sind erlaubt. Dann in Weikersheim, Schäftersheim an der Romantischen Straße. Auch hier dürft ihr 50 fahren. Und dann noch bei Bad Rappenau auf der Landstraße zwischen Ober- und Untergimpern. Hier sind 70 erlaubt. Wenn ihr noch was entdeckt, sagt uns kostenlos Bescheid, ruft an oder schickt eine WhatsApp-Sprachnachricht an die 0800 50 65 3x die 0.
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0: Und wir haben es gerade eben in den Radio Thon Nachrichten gehört. Die partielle Sonnenfinsternis erwartet uns heute Abend. Bisschen extremer wird es in Spanien unter anderem. Die haben da teilweise eine totale Sonnenfinsternis.
12: Also die knipsen sich die Lichter so richtig aus.
0: Kann man sagen. Wie sich diese Länder, Spanien und auch Mallorca vorbereiten und warum sogar ganz viele Einsatzkräfte auf dem Weg sind, das hören wir gleich um 10 nach 6. Urlaubsvertretung für Caro hier, Patrick und der Meckes. Guten Morgen.
12: Guten Morgen.
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1: 6:11, Radioton hört ihr und der Blick nach oben, der lohnt sich heute Abend ganz besonders. Stichwort Sonnenfinsternis und vor allen Dingen lohnt sich's in Spanien unter anderem. Da wird nämlich anders als bei uns eine totale Sonnenfinsternis erwartet. Neben der Vorfreude auf das Himmelsereignis befürchten die Spanier aber auch ein enormes Verkehrschaos unter anderem. Was kommt da aufs Land zu? Das weiß unser Nachrichtenmann Maxi Schwab. Guten Morgen.
2: Guten Morgen. Ja, da kommt einiges zusammen. Die spanischen Behörden rechnen mit bis zu 1,5 Millionen zusätzlichen Fahrten in die betroffenen Regionen, in denen die Sonnenfinsternis besonders gut zu sehen ist. Das Verkehrsaufkommen könnte dort teilweise sogar um bis zu 100% steigen. Deshalb sind landesweit tausende zusätzliche Einsatzkräfte auch unterwegs.
1: Und Mallorca setzt da jetzt ja nochmal einen drauf.
2: Ja, auf Mallorca erwartet man einen enormen Besucherandrang. Und deshalb wird dort sogar das Militär eingesetzt. Soldaten sollen Polizei und Sicherheitskräfte unter anderem bei Verkehrskontrollen und Straßensperren unterstützen. Landesweit sollen 24.000 Soldaten bereitstehen. Die Sorge ist vor allem, dass sich an beliebten Aussichtspunkten und Zufahrtsstraßen riesige Menschenmengen und Autocluster bilden können.
1: Also nicht nur Sonnenbrille einpacken, sondern am besten auch einen ziemlich guten Verkehrsplan.
2: Ja, absolut. Die spanische Verkehrsbehörde warnt davor, spontan mit dem Auto loszufahren. Gerade rund um die Hotspots kann es deutlich voller werden als sonst. Dazu kommt dann noch ein weiteres Risiko. Die Behörden rechnen wegen der vielen Menschen und der hohen Temperaturen auch mit einer besonders hohen Waldbrandgefahr.
1: Alles klar. Danke dir, Maxi. Und ganz wichtig, egal wo ihr seid, Sonnenfinsternis natürlich nur mit geeigneter Schutzbrille anschauen. Radioton ist hier jetzt mit Cher um 6 Uhr, gleich 13 Minuten. Schönen guten Morgen.
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0: den Zwiebellook nehmen oder im T-Shirt kurz die Zähne zusammenbeißen? Das ist die Frage heute Morgen.
1: Also ich bin nicht so ein harter Hund wie du, deshalb bin ich mit Jacke aus dem Haus.
0: Ja, ich genieße noch die natürliche Klimaanlage draußen jetzt einfach. Ich meine, heute Mittag, da würden wir uns alle drüber freuen, das wäre jetzt noch so.
1: Dann werde ich die Jacke auch nicht mehr anziehen, keine Sorge.
0: Gut, egal ob ihr mit oder ohne Jacke aus dem Haus geht, wir sind bei euch, die Urlaubsvertretung für Caro, Patrick und der Maggis. Guten Morgen.
1: Guten Morgen.

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14: Ich bin Franjo Bendaich. Guten Morgen. Die Wunder der Natur aus Sicht unserer Tonregion. Bei der Sonnenfinsternis heute Abend wird aus Perspektive der Region die Sonne zu ca. 89% bedeckt sein. Kaum eine deutsche Region hat es besser erwischt. Viele Sternwarten bieten sich heute an, um bei Ihnen die Sophie 26 zu erleben, wie etwa die Warten in Heilbronn, Aalen, Heidenheim oder Weikersheim. Rainer Zierle ist Leiter der Sternwarte Weikersheim. Im Radioton-Interview erklärt er, wie es auch ohne Sternwarte geht.
15: Also man muss jetzt nicht unbedingt zur Sternwarte Weikersheim fahren. Wenn man irgendwo auf die Höhe geht, ist es ganz gut. Ein bunt verbauter Blick Richtung Westen sollte möglich sein. Und dann kann man das natürlich, vorausgesetzt man hat eine Sonnenfinsternisbrille, auch auf eigene Faust machen.
14: Für die Region startet das Spektakel um 19.20 Uhr. Franjo Bendaich, Radio Ton.
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16: Ich bin Gisa Weber. Bundesverkehrsminister Bilger will die Flüsse angesichts der niedrigen Pegelstände weiter ausbauen. Vertrauen in die Binnenschifffahrt könne es nur geben, wenn es nicht regelmäßig zu Niedrigwasserproblemen komme, sagte er dem RND. Umweltschützer schlagen stattdessen vor, die Schiffe an die Flüsse anzupassen und nicht umgekehrt. Mehr BAföG und ein neues Vorsorgedepot für Kinder. Darüber berät heute das Bundeskabinett. Die BAföG-Sätze für Schüler und Studierende sollen im kommenden Jahr steigen. Außerdem soll die Frühstartrente kommen. Dabei ist für Kinder ein staatlich gefördertes Depot für die spätere Altersvorsorge geplant. Feiertag heute für Astronomiefans. Am Abend gibt es hier bei uns eine partielle Sonnenfinsternis. Auf Island oder im Norden Spaniens wird sogar kurz ganz dunkel. Da ist die Sonnenfinsternis eine totale. Und beim Höhepunkt der Perseiden sind dann kommende Nacht ganz viele Sternschnuppen am Himmel unterwegs. Wieder zwei Medaillen bei der Leichtathletik-EM für Deutschland. Jeweils einmal gab es wieder Silber und Bronze. Zweiter wurde Hammerwerfer Merlin Hummel in seiner Disziplin. Owen Ansah landete im 100-Meter-Lauf dagegen hinter zwei Briten auf Platz 3.
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17: Mit Wetterfrau Madeleine Villas.
18: Guten Morgen. An der Jagst am Neckar und am Kocher erwartet uns auch heute wieder strahlend blauer Himmel. Wolken sind heute kaum in Sicht, also perfekte Aussichten für die partielle Sonnenfinsternis, die bei uns gegen 19.20 Uhr beginnt. Ja, schauen wir noch kurz auf den Radio Thon 3-Tage-Wettertrend. In den nächsten Tagen gibt es weiterhin Sonne pur, allerdings steigen dann auch wieder die Temperaturen weiter an. Morgen sind bereits bis zu 35 Grad möglich und bis zum Samstag, ja, da können die Werte örtlich sogar wieder auf bis zu 37 Grad klettern.
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18: Bei Tageshöchstwerten von bis zu 33 Grad liegen wir heute wieder bei Stufe 2 von 4. Also die Hitzebelastung nimmt im Vergleich zu gestern wieder zu. Und ja, noch so eine kleine Erinnerung am frühen Morgen, den Wasserhaushalt im Blick behalten. Gerade an den heißen Tagen benötigt unser Körper ja viel Flüssigkeit.
17: Ja, mein volles Wasserglas steht auch schon bereit. Danke dir, in 12 Sekunden gehen wir auf die Straßen.
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17: Um 6.33 Uhr kommt ihr zwischen Kraichgau und Ostalb recht gut durch. Eine Gefahrenmeldung haben wir aber von der A6 Nürnberg Richtung Heilbronn. Zwischen Kreuz Weinsberg und Heilbronn-Neckarsulm. Hier steht ein kaputtes Auto. Hier vorsichtig fahren. Geblitzt wird bereits von Schneidheim nach Rotensohl im 70er-Bereich an der rechten Seite im Gebüsch, hat uns Radiotonhörer Ronny gemeldet. Danke dir. Dann haben wir noch einen Blitzer in Heilbronn in der Weinsberger Straße. Hier sind 40 erlaubt. Danke, Miri. Und in Kreilsheim auf der Jagstheimer Hauptstraße dürft ihr 50 fahren. Wenn ihr noch was entdeckt, klingelt kostenlos durch, schickt eine WhatsApp rein an die 0800 50 65 3x die 0. Die Radio Thon Morning Show ist hier mit Patrick und Megis. Guten Morgen.
21: Guten Morgen.

0: Um 6.41 Uhr bei Radio Ton. Wann wird's mal wieder richtig regnen? Ja, das fragen sich viele von uns gerade. Die letzten Tage, die hatten wir strahlend blauen Himmel, Sonne ohne Ende und in den nächsten Tagen auch wieder deutlich über 30 Grad, fast schon Richtung 40 Grad Marke. Aber Regen einfach nicht in Sicht aktuell. Radio Ton, Wetterfrau Madeleine Willers war schon kurz davor, einen Regentanz aufzuführen. Soweit muss es vielleicht aber gar nicht kommen. Also nicht, dass wir es nicht gern gesehen hätten, aber vielleicht kündigt sich jetzt ja trotzdem mal Regen an. Madeleine, du hast für uns Ausschau gehalten.
1: Ganz genau. Und wie viele vielleicht wissen, ich liebe ja die Sonne, aber langsam wäre mir Regen auch mal ganz lieb. Und so ein bisschen Geduld brauchen wir leider noch. Bis einschließlich Samstag bleibt es bei uns erst einmal hochsommerlich und heiß. Aber Richtung Sonntag kommt tatsächlich so ein bisschen Bewegung in die Wetterküche.
0: Das heißt tatsächlich endlich mal wieder Regen für unsere Tonregion?
1: Die Chancen steigen auf jeden Fall deutlich. In der Nacht zum Sonntag könnten von Südwesten her dichtere Wolken aufziehen und dann auch Schauer und teilweise kräftige Gewitter mitbringen. Auch zu Beginn der neuen Woche sieht es immer wieder nach Niederschlägen aus.
0: Klingt ja nach einer richtigen Verschnaufpause jetzt nach der ganzen Hitze. Bekommen denn wirklich alle auch Regen ab?
1: Ja, genau. Das ist noch die große Frage. Schauer und Gewitter sind oft sehr unterschiedlich verteilt. Da kann es an einem Ort ordentlich schütten und ein paar Kilometer weiter bleibt es fast trocken. Deshalb kann man jetzt noch nicht sagen, wie viel Regen am Ende tatsächlich bei uns in der Tonregion ankommt.
0: Aber was wir festhalten können, zumindest die Temperaturen gehen dann runter, oder?
1: Ja, danach sieht es momentan aus. Am Sonntag und Anfang nächster Woche könnten wir uns eher wieder im Bereich zwischen Mitte und Ende 20 Grad bewegen. Ach. Also nach den heißen Tagen endlich mal wieder ein bisschen Zeit zum Durchatmen.
0: Ja, das wäre ein kleiner Lichtblick. Bis dahin heißt es erstmal Hochsommer pur. Bekommen wir aber auch noch hin. Ist ja nicht die erste Hitzewelle in diesem Jahr. Guten Morgen.
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0: steht er noch oder steht da nicht mehr der Blitzer auf dem Weg zur Arbeit oder auf dem Weg, die Kids ins Ferienlager zu bringen oder wohin auch immer ihr um 6 Uhr gleich 51 Minuten fahren müsst? Die Antwort hört ihr natürlich bei Radio Ton. Und Gunther, du kannst zumindest in Heilbronn einen bestätigen.
1: An altbekannter Stelle, Neckartalstraße, unsere Brücke. Der Blitzeranhänger ganz versteckt in der Ecke 70 kann man da fahren, Richtung Auszugsrichtung Neckarsulm oder Bad Wimpfen, je nachdem, wie man fährt.
0: Da pass mal auf, danke dir fürs Melden und schönen Mittwoch.
2: Guten Morgen.
0: Mit Patrick und Merkes. Guten Morgen.

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0: Blumen kaufen kann ich mir auch selbst. Singt Miley Cyrus gleich nach 7 hier bei Radio Ton. Flowers, außerdem haben wir mit dabei Bebe Rexha und Faithless. Wer jetzt noch nicht wach ist, der wird's auf jeden Fall. New Religion, das und mehr gleich nach 7. 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
9: Ich bin Franjo Bendaich. Guten Morgen. Wir sollten die Realität der Klimakrise endlich ernst nehmen. Das fordert Ministerpräsident Cem Özdemir. Anlass war der Besuch beim führenden deutschen Hersteller für Klimatechnik, Ziel ABEC in Künzelsau. Wie wir vorgehen sollten, erzählt Özdemir im Radioton-Exklusivinterview.
10: Alles dafür tun, damit es zumindest nicht völlig außer Rand und Band läuft. Ganz stoppen können wir sie leider nicht mehr. Dafür ist schon zu viel CO2 in der Atmosphäre. Aber wir können immer noch dafür sorgen, dass es in dem halbwegs beherrschbaren Bereich wird. Wir sehen ja dieses Jahr, was das bedeutet.
9: Seine Ansätze zur Bekämpfung der Klimakrise, mehr Innovation made in Baden-Württemberg, wie beispielsweise Wärmepumpen oder energieeffiziente Klimageräte von Ziel ABEC. Außerdem mehr unabhängige Wirtschaft von zum Beispiel China oder den USA, da sonst Klimafreundlichkeit nicht sichergestellt werden kann. Franjo Bendaich, Radioton Künzelsau.
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11: Ich bin Gisa Weber. Mehr Befugnisse für Geheimdienste und ein Vorsorgedepot für Kinder. Darüber berät heute das Bundeskabinett. Verfassungsschutz und BND sollen mehr Kompetenzen bekommen. Außerdem soll der Zoll stärker gegen Geldwäsche und Finanzkriminalität vorgehen können. Wegen des anhaltenden Niedrigwassers will Bundesverkehrsminister Bilger die Flüsse weiter ausbauen. Alle sollten Verständnis dafür haben, dass die Wasserstraße Unterstützung verdient, weil sie der umweltfreundlichste Verkehrsträger ist, sagte er dem Redaktionsnetzwerk Deutschland. Naturschützer sehen das kritisch. Bei Facebook, Instagram und TikTok sollen demnächst weniger Falschinformationen zu sehen sein. Meta und TikTok haben nach Gesprächen mit der EU zugestimmt, entsprechende Maßnahmen auf den Weg zu bringen. Hintergrund ist der Vorfall in der spanischen Exklave Ceuta. Der Massenansturm wurde wohl durch Gerüchte im Netz angeheizt. In Deutschland gibt es heute eine Sonnenfinsternis. Es ist zwar keine totale wie etwa auf Mallorca, aber ein Großteil der Sonne ist auch bei uns bedeckt. Und kommende Nacht sind dann ganz viele Sternschnuppen unterwegs, wenn der Meteorregen der Perseiden seinen Höhepunkt erreicht. In Salzburg geht es heute um den ersten europäischen Titel der neuen Fußballsaison. Am Abend trifft Champions-League-Sieger Paris Saint-Germain auf Europa-League-Gewinner Aston Villa aus England. Anstoß ist 21 Uhr.
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0: Mit Wetterfrau Madeline Villas. Ah, Moment. Hier ist dein Mikrofon.
12: Ja, hier bin ich.
0: Entschuldigung.
12: Ja, einen schönen guten Morgen. In der Turnregion zwischen Kraichgau und Ostalb starten wir in den Mittwoch und aktuell um kurz nach 7 Uhr ist es schon noch so ein bisschen frisch, aber tut ja definitiv auch mal gut, denn wir messen in Weinsberg im Landkreis Heilbronn 16 Grad, in Weikersheim im Main-Tauber-Kreis 15 Grad und in Nattheim im Landkreis Heidenheim 14 Grad. Also wenn ihr jetzt schon das Haus verlasst, dann kann so eine leichte Jacke oder Weste ja ganz angenehm sein und bis zum Nachmittag steigen die Temperaturen allerdings wieder deutlich an auf bis zu 33 Grad. Dazu gibt es bis zu 14 Sonnenstunden und einen nahezu wolkenlosen Himmel. Also auch perfekte Aussichten für die partielle Sonnenfinsternis heute Abend, die bei uns gegen 19.20 Uhr beginnt.
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12: Ja, da liegen wir heute wieder bei Stufe 2 von 4. Die Hitzebelastung nimmt also wieder zu. Deshalb am besten noch die frischeren Morgenstunden genießen, bevor die Temperaturen später wieder deutlich ansteigen.
0: Danke dir.
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0: Der längste Stau zwischen Kraichgau und Ostalb aktuell auf der B27 in Bietigheim-Bissingen zwischen Kammgarn-Spinnerei und Karl-May-Allee-Baustelle. 5 Minuten dauert es hier länger. Dann geben wir zu euch auf die A6 Heilbronn Richtung Mannheim zwischen Sinsheim-Süd und Sinsheim 1 Kilometer stockender Verkehr. Knapp 3 Minuten kommen hier aktuell obendrauf an der Baustelle ebenfalls. Die A6 haben wir noch Nürnberg Richtung Heilbronn zwischen Kreuz-Weinsberg und Heilbronn-Neckar-Sulm. Vorsichtig fahren, hier haben wir ein kaputtes Auto und geblitzt wird heute Morgen auch in Weikersheim-Schäftersheim an der romantischen Straße in der 50er-Zone. In Bad Rappenau auf der Landstraße zwischen Ober- und Untergebenhorn, hier dürft ihr 70 fahren. Und in Galsheim, in Jagstheim in der Hauptstraße, hier sind 50 erlaubt. Wenn ihr noch was entdeckt, klingelt kostenlos durch, schickt eine WhatsApp rein an die 0800 50 65 3x die 0.
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0: Wir haben es gerade eben in den Nachrichten gehört, das Thema heute die Sonnenfinsternis am Abend. Werden auch wir richtig gut zu sehen bekommen, aber achtet auf die richtige Brille.
13: Ja, sonst ist die Sonnenfinsternis das Letzte, was ihr seht.
0: Gilt übrigens auch für Smartphones. Wer da ungeschützt Fotos macht, der kann seine Kamera zerstören, sagt die NASA. Also auch da eine Sonnenfinsternisbrille vor die Kamera halten, dann geht das. Was ihr alles sonst noch wissen müsst, klären wir gleich um 10 nach 7. Urlaubsvertretung für Caro, hier Patrick und Megis. Guten Morgen.
13: Morgen.
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0: heutige Ton um 12 nach 7. Patrick und der Meckes sind hier. Guten Morgen.
1: Guten Morgen.
0: Heute Abend, da wird es ja dunkel bei uns. Und das mitten im Sommer. Der Mond verschiebt sich vor die Sonne. Eine partielle Sonnenfinsternis steht an, auch zwischen Kraichgau und Ostalb. Ich habe einmal 5 Dinge gesammelt, die ihr jetzt wissen müsst. Erstens, es wird ziemlich spektakulär. Zwischen Kraichgau und Ostalb sind beim Maximum gegen 20.15 Uhr fast 90% der Sonne bedeckt. Fast, denn eine totale Finsternis wird es bei uns nicht, weiß auch Rainer Zierlein, Leiter der Sternwarte Weikersheim.
2: Wir hatten vor ein bisschen mehr als ein Jahrzehnt eine mit etwa 70, 75 Grad Bedeckung und das war auch schon so eine, von der Stimmung her einfach schon sehr eindrucksvoll.
0: Zweitens, auch ohne Teleskop bekommt ihr einiges mit. Wenn so viel Sonne fehlt, dann verändert sich die Stimmung draußen, der Himmel wird dämmerig, es wird kühler und auch die Tiere reagieren.
2: Die Bienen hören auf zu schwärmen, die Vögel hören unter Umständen auf zu zwitschern und das ist eine ganz eigenartige Stimmung. Schon allein das ist ein Erlebnis wert.
0: Drittens, sucht euch einen Platz mit freiem Blick nach Westen. Am besten ein bisschen erhöht und ohne Häuser oder Bäume vor der Nase, denn die Sonne, die steht schon ziemlich tief.
2: Wenn man irgendwo auf die Höhe geht, ist es ganz gut. Ein unverbauter Blick Richtung Westen sollte möglich sein.
0: Viertens, ganz wichtig, nicht einfach hinschauen. Auch eine normale Sonnenbrille schützt eure Augen nicht. Ihr braucht eine geeignete Sonnenfinsternisbrille.
2: Ganz, ganz wichtig. Grundsätzlich kann es sehr schädlich sein für die Augen, wenn man mit bloßem Auge auf die Sonne blickt, ungeschützt. Und dann ist die Netzhaut geschädigt.
0: Das wollen wir nicht, denn fünftens, direkt danach kommt ein weiteres Highlight. Die Perseiden erreichen nämlich in der Nacht ihr Maximum.
2: Das liegt letzten Endes daran, dass die Erde auf ihrem Weg um die Sonne immer wieder auch mal durch Überreste von Kometen fliegt und aufgrund ihrer hohen Geschwindigkeit verglühen die dann und bringen dann diese Sternschnuppen, die man dann sieht.
0: Erst Sonnenfinsternis, dann Sternschnuppen. Heute lohnt sich der Blick nach oben also gleich doppelt.

0: richtig gute Laune.
1: Am Mittwochmorgen Anastasia um 20 Minuten nach 7. Guten Morgen.
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1: Ja, wir ächzen doch alle kollektiv unter dem aktuellen Hitzesommer. Wir wollen heute mal schauen, wie schlimm ist denn die Lage in der regionalen Landwirtschaft und was gilt es für die Zukunft zu lernen? Was bedeutet die Hitze für die Landwirte zwischen Kraichgau und Ostalb? Das weiß Radio Thurn Nachrichtenmann Maxi Schwab. Guten Morgen.
3: Guten Morgen.
2: Negativ.
1: Fangen wir mit der offensichtlich negativen Seite an. Wie schlimm sind denn die Ernteausfälle in der Thurn-Region mittlerweile?
3: Teilweise richtig massiv. Getreide und Sommerkulturen leiden unter der Hitze. Beim Getreide zeigen sich bereits kleinere Körner und notreife Bestände. Insgesamt wird für die Region eine deutlich kleinere Getreideernte als im vergangenen Jahr erwartet.
1: Auch beim Tierfutter wird es ja knapp.
3: Ja genau, Heu und Silage fehlen. Manche Landwirte müssen schon ihre Wintervorräte verfüttern. Das Problem, Futter zu kaufen, das ist eigentlich zu teuer und für einige Betriebe wird es dadurch wirtschaftlich richtig eng. Das hat am Ende auch Auswirkungen auf uns. Der Preis von Milch, Fleisch und Käse, der wird wahrscheinlich steigen, wenn zum Beispiel Kühe dann notgeschlachtet werden müssen.
2: Positiv.
1: Wir können ja aber nicht jedes Jahr darauf hoffen, dass der Sommer irgendwann wieder kühler wird. Was machen die Landwirte denn jetzt schon, um sich an die veränderten Bedingungen anzupassen?
3: Ja, da passiert tatsächlich einiges direkt auf den Feldern. Ein wichtiger Punkt ist der Boden. Landwirte bauen gezielt Humus auf, zum Beispiel mit Kompost oder Zwischenfrüchten. Ein humusreicher Boden funktioniert, vereinfacht gesagt, wie ein Schwamm und kann Wasser länger speichern.
1: Also möglichst viel Wasser im Boden halten. Wie funktioniert das denn konkret?
3: Zum Beispiel, indem weniger tief gepflügt wird. Bei der sogenannten Direktsaat bleiben Pflanzenreste dann nämlich auf dem Feld. Die beschatten den Boden und bremsen die Verdunstung aus. Dazu kommen vielfältigere und trockenheitsresistentere, teilweise auch frühreife Sorten. Wenn dann eine Pflanze mit der Hitzewelle nicht klarkommen sollte, dann ist auch nicht gleich die komplette Ernte gefährdet.
1: Ganz radikal ist es ja zum Beispiel auch im Weinbau.
3: Genau, in Klebronn stehen inzwischen sogar 400 Olivenbäume auf einem ehemaligen Weinberg. Die Bäume sollen mit Trockenheitsperioden einfach besser klarkommen. Die erste Ernte wird dann in etwa 2 Jahren erwartet. Auch beim klassischen Weinbau wird angepasst, etwa durch andere Rebsorten oder Maßnahmen, die die Trauben einfach besser vor der direkten Sonne schützen sollen.
1: Olivenöl aus der Region spart man sich zumindest mal den weiten Transport. Danke dir, Maxi. Und behalten natürlich im Blick, wie sich die Hitze und Trockenheit auf die Landwirtschaft in der Thurn-Region auswirken.
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3: Ich bin Maxi Schwab, guten Morgen. Auch die Landwirtschaft in der Tonregion leidet unter dem Extremsommer. Besonders Getreide- und Sommerkulturen sind davon betroffen. Die Körner bleiben kleiner und manche Bestände reifen zu früh ab. Für die Region wird deshalb eine deutlich kleinere Getreideernte erwartet als im vergangenen Jahr. Manche Landwirte müssen deshalb bereits auf ihre Wintervorräte zurückgreifen, was auf Dauer Milch- und Fleischpreise in die Höhe treiben könnte. Gleichzeitig versuchen sich die Landwirte zunehmend auf die veränderten Bedingungen einzustellen. Mehr Humus im Boden soll Wasser länger speichern, Zwischenfrüchte und Pflanzenreste den Boden vor Austrocknung schützen. Dazu sollen künftig mehr trockenheitsresistentere und frühreifende Sorten angebaut werden, um größere Ernteausfälle trotz des Klimawandels zu verhindern. Maxi Schwab, Radio Thun.
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4: Ich bin Gisa Weber. Mehr Befugnisse für Geheimdienste und ein Vorsorgedepot für Kinder. Darüber berät heute das Bundeskabinett. Verfassungsschutz und BND sollen mehr Kompetenzen bekommen. Außerdem soll der Zoll stärker gegen Geldwäsche und Finanzkriminalität vorgehen können. Wegen des anhaltenden Niedrigwassers will Bundesverkehrsminister Bilger die Flüsse weiter ausbauen. Alle sollten Verständnis dafür haben, dass die Wasserstraße Unterstützung verdient, weil sie der umweltfreundlichste Verkehrsträger ist, sagte er dem Redaktionsnetzwerk Deutschland. Naturschützer sehen das kritisch. Bei Facebook, Instagram und TikTok sollen demnächst weniger Falschinformationen zu sehen sein. Meta und TikTok haben nach Gesprächen mit der EU zugestimmt, entsprechende Maßnahmen auf den Weg zu bringen. Hintergrund ist der Vorfall in der spanischen Exklave Ceuta. Der Massenansturm wurde wohl durch Gerüchte im Netz angeheizt. In Deutschland gibt es heute eine Sonnenfinsternis. Es ist zwar keine totale wie etwa auf Mallorca, aber ein Großteil der Sonne ist auch bei uns bedeckt. Und kommende Nacht sind dann ganz viele Sternschnuppen unterwegs, wenn der Meteorregen der Perseiden seinen Höhepunkt erreicht. In Salzburg geht es heute um den ersten europäischen Titel der neuen Fußballsaison. Am Abend trifft Champions-League-Sieger Paris Saint-Germain auf Europa-League-Gewinner Aston Villa aus England. Anstoß ist 21 Uhr.
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5: Mit Wetterfrau Madeline Villers.
6: Guten Morgen. An der Jagd am Neckar und am Kocher erwartet uns heute ein nahezu wolkenloser Sommertag. Denn bis zu 14 Sonnenstunden sind möglich und die Temperaturen steigen im Tagesverlauf auf bis zu 33 Grad. Also gibt's heute Abend perfekte Voraussetzungen für die partielle Sonnenfinsternis. Und schauen wir noch kurz auf den Radio Thun 3-Tage-Wettertrend. Morgen und übermorgen bleibt uns der strahlend blaue Himmel erhalten. Allerdings wird es auch noch heißer. Die Temperaturen steigen weiter an und somit sind am Samstag bis zu 37 Grad möglich. Allerdings kommen dann ab dem Nachmittag Wolken dazu und in der Nacht auf Sonntag können örtlich Regenschauer aufziehen.
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6: Ja, da liegen wir heute wieder bei Stufe 2 von 4. Also am besten in den frühen Morgenstunden gut durchlüften. Und wer kann, genießt am besten jetzt noch draußen die Natur und atmet einmal tief durch, bevor die Hitze Belastung ab dem Mittag wieder deutlich zunimmt.
5: Ja, schade, dass die Sonnenfinsternis nicht ein bisschen früher ist von der Uhrzeit. Dann wäre schon ein bisschen früher kühl.
6: Genau.
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5: Zwischen Kraichgau und Ostalb kommt ihr um 7.34 Uhr recht schnell durch. Und wir jetzt auch, wir haben aber einen Stau auf der A6 Heilbronn Richtung Mannheim zwischen Sinsheim Süd und Wiesloch-Rauenberg. 3 Kilometer stockender Verkehr, knapp 5 Minuten braucht ihr hier aktuell länger. Dann schauen wir auf die A6 Nürnberg Richtung Heilbronn zwischen Kreuz Weinsberg und Heilbronn-Neckarsulm. Hier haben wir ein kaputtes Auto, hier vorsichtig fahren. B27 in Bietigheim-Bissingen. Altbekannte Baustelle zwischen Kammgarn-Spinnerei und Karl-May-Allee im Plus von knapp 5 Minuten. Geblitzt wird in Wertheim in der Sachsenhäuser Straße. Hier sind 30 erlaubt. Danke Radioton-Hörerin Alina fürs Melden. In Steinheim am Alm Freiburg in der Königsbronner Straße dürft ihr 50 fahren. Und dann noch, wenn ihr von Schneidheim nach Rothensohl unterwegs seid, im 70er-Bereich an der rechten Seite im Gebüsch, hat uns Radioton-Hörer Ronny Blitzer gemeldet. Wenn ihr was habt, gerne her damit, kostenlos 0800 50 65 3x die 0, die Morning Show mit der Urlaubsvertretung Patrick und Megas. Guten Morgen.
9: Guten Morgen.

0: Um 7.43 Uhr bei Radio Ton mit der Frage, wann kommt da denn der Regen? Ja, viele bei uns in der Tonregion warten seit Wochen sehnsüchtig, passiert aber irgendwie nichts, beziehungsweise eher das Gegenteil. Blauer Himmel, weit über 30 Grad. Konnte so einfach nicht weitergehen, Meckes.
1: Nee, ich bin auf Expertensuche gegangen und habe unseren Bundesverkehrsminister gefunden, Steffen Bilger. Der ist gerade oft in den Medien, weil er unter anderem die Deutsche Bahn retten will.
0: Vielleicht kann er ja auch das Wetter retten. Meckes hatte ihn quasi exklusiv im etwas anderen Interview.
1: So, der Mann, der den Regen bringen soll, Verkehrsminister Steffen Bilger. Ganz blöd gefragt, warum regnet es noch nicht?
2: Das bisherige Konzept scheint mir nicht ganz aufgegangen zu sein und deswegen müssen wir uns das genau anschauen und nachsteuern.
1: Okay, laut Pressemitteilung soll nachgesteuert werden mit neuen, hochmodernen Regenmaschinen auf den Schiffen. Was hat das die Regierung gekostet, Herr Bilger?
2: 170 Milliarden Euro.
1: Okay, also schon eine große Investition. Sind die Maschinen denn schon einsatzbereit?
2: Ja, es sind bereits einige Schiffe damit umgerüstet worden.
1: Okay, ich bin ein bisschen gespannt, Herr Bilger, muss ich ehrlich sagen. Können wir uns die Maschinen denn mal anschauen?
2: Also wir sehen es.
1: Von hier aus? Wo denn?
2: Liegend auf dem Tisch.
1: Herr Bilger, da liegen ein paar Gartenschläuche.
2: Auf jeden Fall.
1: Also, um das jetzt zusammenzufassen, Sie haben Gartenschläuche im Wert von 170 Milliarden Euro gekauft und wollen jetzt einfach alle nachspritzen, oder was?
2: Stimmt, absolut.
1: Na super. Vielen Dank, Herr Bilger.
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0: Loadout bei Radio Turm. Wir schauen ganz kurz auf die Straßen. Vorsicht auf der A7 Ulm Richtung Würzburg. Zwischen Ellwangen und Dinkelsbühl-Fichtenau liegen Reifenteile auf allen Fahrstreifen. Hier unbedingt vorsichtig fahren um 7.51 Uhr. Großes Thema heute, die Sonnenfinsternis. Vor allem über Teilen Islands, Grönlands oder auch auf Mallorca ist die totale Sonnenfinsternis zu sehen. Deswegen sogar das Militär im Einsatz. Um 10 nach 8 hören wir gleich mehr dazu. Davor schauen wir in die Tonregion. Bei uns die Sonnenfinsternis ja auch sehr gut zu sehen, kann man sagen. Die partielle zumindest. Toni ist an der 0800 50 65 3x die 0. Sag mal, wirst du es auch gucken?
1: Nö, schaue ich mir nicht an. Es dauert 2 Minuten oder so.
0: Wobei,
1: ich würde es eher nicht anschauen.
0: Okay, ja. Wobei um vieles wird man auch nicht drum rumkommen. Ich meine, dass es dunkel wird, merkt man ja auch einfach so, muss man ja gar nicht gezielt hinschauen.
1: Ja, das stimmt. Also wenn ich es sehe, dann schaue ich es mit Sicherheit an. Wobei, die machen ja immer hier Werbung, eine Brille brauchen wir dazu, habe ich natürlich keine. Aber ich werde jetzt nicht wegschauen.
0: Sehr gut. Dann, Toni, danke dir und noch einen schönen Mittwoch.
1: Alles klar, ebenfalls. Ciao.
2: Ciao, ciao.

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0: Mittwoch mit Fergie. Radioton ist hier mit der Morning Show. Wir machen euch wach. Gleich mit Leonie. Remedy haben wir gleich nach 8 und alle Farben haben wir auch mit dabei. So klingt sie, die beste aktuelle Musik und immer eure Lieblingshits. Gleich nach den 8 Uhr Nachrichten bei Radioton.
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6: Ich bin Maxi Schwab. Guten Morgen. Noch mehr Frust für Bahnreisende. Die Hitze, die setzt nämlich nicht nur den Fahrgästen zu. Auf der Fernverkehrsstrecke zwischen Stuttgart und Nürnberg sorgt das anhaltende Wetter für Schäden an den Gleisen. Deshalb fallen bei den IC-Zügen vorerst die Halte Crailsheim, Ellwangen und Schwäbisch Gmünd aus. In Aalen halten die Züge aber weiterhin. Außerdem soll es zu Verspätungen von rund 20 Minuten kommen. Die hitzebedingten Schäden der Strecke sind laut Bahn nicht mit dem bloßen Auge erkennbar und verteilen sich auf mehrere Abschnitte. So eine Sprecherin der Bahn. Geplant ist die Sperrung der Strecke noch bis zum 30. August. Sind die Schienen allerdings weiter zu heiß, können die Arbeiten nicht vollständig durchgeführt werden. Maxi Schwab, Radio Ton.
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7: Ich bin Gisa Weber. Ein Himmelsspektakel der Superlative steht heute an. Es gibt am Abend eine teilweise Sonnenfinsternis. Die Sonne wird dabei vom Mond zu einem Großteil bedeckt. Um Augenschäden zu vermeiden, sollte man aber nur mit einer speziellen Schutzbrille direkt in Richtung Sonne gucken. Mehr BAföG und ein neues Vorsorgedepot für Kinder. Darüber berät heute das Bundeskabinett. Die BAföG-Sätze für Schüler und Studierende sollen im kommenden Jahr steigen. Außerdem soll die Frühstartrente kommen. Dabei ist für Kinder ein staatlich gefördertes Depot für die spätere Altersvorsorge geplant. Bundesverkehrsminister Bilger will die Flüsse angesichts der niedrigen Pegelstände weiter ausbauen. Vertrauen in die Binnenschifffahrt könne es nur geben, wenn es nicht regelmäßig zu Niedrigwasserproblemen komme, sagte er dem RND. Umweltschützer schlagen stattdessen vor, die Schiffe an die Flüsse anzupassen und nicht umgekehrt. Drohnen werden immer mehr zum Sicherheitsproblem. Seit Beginn des Ukraine-Kriegs hat die Bundeswehr hunderte verdächtige Flüge registriert. Auch über ihren eigenen Standorten, schreibt das RND. Dabei hat es sich um einzelne Drohnen, teilweise aber auch um ganze Schwärme gehandelt. Die nächsten 2 Medaillen für Deutschland bei der Leichtathletik-EM. Hammerwerfer Merlin Hummel hat sich Silber gesichert. Owen Ansah wurde beim 100-Meter-Lauf hinter 2 Briten Dritter und holte Bronze. Damit hat Deutschland jetzt jeweils 2-mal Silber und Bronze.
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8: Guten Morgen. In Heilbronn-Franken, im Main-Tauber-Kreis und auf der Ostalb starten wir mit strahlend blauem Himmel in den Mittwoch. Bis zu 14 Sonnenstunden sind heute möglich und ja, die Wolken lassen sich auch im weiteren Tagesverlauf kaum blicken. Bis zum Nachmittag steigen die Temperaturen auf bis zu 33 Grad und aktuell um kurz nach 8 Uhr messen wir in Flein im Landkreis Heilbronn 18 Grad, in Krautheim im Hohenlohe Taube-Kreis 17 und in Aalen auf der Ostalb ebenfalls 17 Grad. Ja, und bei dem nahezu wolkenlosen Himmel gibt es heute Abend auch beste Aussichten für die partielle Sonnenfinsternis, die bei uns in der Tonregion ja so gegen 19.20 Uhr beginnt.
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8: Da liegen wir heute wieder bei Stufe 2 von 4. Die Hitzebelastung ist ja schon wieder intensiver als gestern. Also am besten in den Mittags- und Nachmittagsstunden kühle Innenräume aufsuchen oder sich einfach ein schattiges Plätzchen suchen.
9: Danke dir.
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0: Ihr braucht ein bisschen länger. Der längste Stau zwischen Kraichgau und Ostalb, der hält sich aber in Grenzen. Auf der A6 Heilbronn Richtung Mannheim zwischen Sinsheim Süd und Sinsheim 2 Kilometer knapp 5 Minuten plus hier ja eine Baustelle. Viel Geduld oder ein bisschen Geduld braucht ihr da auf jeden Fall. Ich schaue mal zu euch auf die A7 Ulm Richtung Würzburg. Vorsichtig zwischen Ellwangen und Dinkelsbühl-Fichtenau unterwegs sein. Hier haben wir Reifenteile auf der Fahrbahn. Dann die A6 Heilbronn Richtung Mannheim zwischen Heilbronn unter Eisesheim und Bad Rappenau. Hier steht ein kaputtes Auto. Ein bisschen Stau haben wir noch auf der B27 zwischen Bietigheim-Bissingen, Kammgarn, Spinnerei und Karl-May-Allee. Auch hier im Plus von knapp 5 Minuten. Geblitzt wird heute Morgen in Wertheim in der Sachsenhäuser Straße. Hier sind 30 erlaubt. In Steinheim am Aalbuch in der Königsbronner Straße dürft ihr 50 fahren. Und in Kralsheim, die Jagsheimer Hauptstraße, auch hier sind 50 erlaubt. Wenn ihr noch was entdeckt, klingelt kostenlos durch, schickt eine WhatsApp rein an die 0850 65 dreimal die 0.
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0: Und wir haben es gerade in den Radio Ton Nachrichten gehört. Partielle Sonnenfinsternis erwartet uns heute Abend. Bisschen extremer wird es ja in Spanien unter anderem. Die haben eine totale Sonnenfinsternis.
10: Also die knipsen sich die Lichter mal so richtig aus.
0: Wie sich Spanien und die anderen Länder vorbereiten und warum da auch das Militär im Einsatz ist, das hören wir gleich um 10 nach 8. Karos Urlaubsvertretung hier, Patrick und Megis. Guten Morgen.
10: Guten Morgen.
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0: heute Abend, da lohnt sich der Blick nach oben ganz besonders. Stichwort Sonnenfinsternis und vor allen Dingen lohnt sich der Blick nach oben in Spanien. Hier wird es nämlich, anders als bei uns, eine totale Sonnenfinsternis geben. Neben der Vorfreude auf das Himmelsereignis befürchten die Spanier jetzt aber unter anderem auch ein Verkehrschaos. Was kommt da auf das Land zu? Das weiß Radioton-Nachrichtenmann Maxi Schwab. Guten Morgen.
1: Guten Morgen. Ja, da kommt einiges zusammen. Die spanischen Behörden rechnen mit bis zu 1,5 Millionen zusätzlichen Fahrten in die betroffenen Regionen, in denen die Sonnenfinsternis besonders gut zu sehen ist. Das Verkehrsaufkommen könnte dort teilweise sogar um bis zu 100% steigen. Deshalb sind landesweit tausende zusätzliche Einsatzkräfte auch unterwegs.
0: Und Mallorca setzt da jetzt ja nochmal einen drauf.
1: Ja, auf Mallorca erwartet man einen enormen Besucherandrang. Und deshalb wird dort sogar das Militär eingesetzt. Soldaten sollen Polizei und Sicherheitskräfte unter anderem bei Verkehrskontrollen und Straßensperren unterstützen. Landesweit sollen 24.000 Soldaten bereitstehen. Die Sorge ist vor allem, dass sich an beliebten Aussichtspunkten und Zufahrtsstraßen riesige Menschenmengen und Autocluster bilden können.
0: Also nicht nur Sonnenbrille einpacken, sondern am besten auch einen ziemlich guten Verkehrsplan.
1: Ja, absolut. Die spanische Verkehrsbehörde warnt davor, spontan mit dem Auto loszufahren. Gerade rund um die Hotspots kann es deutlich voller werden als sonst. Dazu kommt dann noch ein weiteres Risiko. Die Behörden rechnen wegen der vielen Menschen und der hohen Temperaturen auch mit einer besonders hohen Waldbrandgefahr.
0: Alles klar. Danke dir, Maxi. Und ganz wichtig, egal wo ihr seid, Sonnenfinsternis natürlich nur mit der richtigen Schutzbrille anschauen. Radioton ist hier. 11 Minuten nach 8. Die Pitch Mode jetzt kommt gut in den Mittwoch.

0: Britney Spears bei Radio Ton und viele von uns fragen sich, wann regnet es eigentlich mal wieder? Die letzten Tage hatten wir strahlend blauen Himmel, Sonne ohne Ende. In den nächsten Tagen deutlich über 30 Grad, fast schon Richtung 40 Grad Marke. Aber Regen ist einfach nicht in Sicht. Radio Ton Wetterfrau Madeleine Villers, du warst schon kurz davor, einen Regentanz aufzuführen.
1: Ja.
0: Also weit muss es vielleicht nicht unbedingt kommen, aber also sehen würde ich es trotzdem gern. Aber vielleicht kündigt sich jetzt ja doch mal Regen an. Was sagst du denn als Expertin? Du hast mal in die Aussichten geguckt.
1: Ja, ganz genau. Und wie viele vielleicht wissen, ich liebe ja die Sonne. Aber so langsam wäre mir Regen auch mal ganz lieb. Also so ein bisschen Geduld brauchen wir noch. Bis einschließlich Samstag bleibt bei uns erst einmal hochsommerlich und heiß. Aber ja, so Richtung Sonntag kommt tatsächlich so ein bisschen Bewegung in die Wetterküche.
0: Heißt das endlich wieder Regen in der Tonregion?
1: Die Chancen steigen auf jeden Fall deutlich. In der Nacht zum Sonntag könnten von Südwesten her dichtere Wolken aufziehen, die dann auch Schauer und teilweise kräftige Gewitter mitbringen. Auch zu Beginn der neuen Woche sieht es immer wieder nach Niederschlägen aus.
0: Klingt ja nach einer kleinen Verschnaufpause jetzt nach der ganzen Hitze. Bekommen denn auch alle wirklich so ein bisschen Regen ab?
1: Ja, genau. Das ist noch die große Frage. Schauer und Gewitter sind oft sehr unterschiedlich verteilt. Da kann es an einem Ort ordentlich schütten und ein paar Kilometer weiter bleibt es fast trocken. Deshalb kann man das jetzt noch nicht so genau sagen, wie viel Regen am Ende tatsächlich bei uns in der Tonregion ankommt.
0: Aber zumindest wird es ein bisschen kühler.
1: Ja, danach sieht es momentan aus. Am Sonntag und Anfang nächster Woche könnten wir uns eher wieder im Bereich zwischen Mitte und Ende 20 Grad bewegen. Also nach den heißen Tagen endlich mal so ein bisschen wieder Zeit zum Durchatmen und auch perfektes Wetter für dich, Patrick.
0: Ja, da fühle ich mich dann auch wieder wohl. Das wäre doch schon mal so ein kleiner Lichtblick. Bis dahin, Hochsommer pur, bekommen wir aber auch hin. Ist ja nicht die erste Hitzewelle in diesem Jahr. Danke dir.
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13: Ich bin Franjo Bendeich. Guten Morgen. Wir sollten die Realität der Klimakrise endlich ernst nehmen. Das fordert Ministerpräsident Cem Özdemir. Anlass war der Besuch beim führenden deutschen Hersteller für Klimatechnik, Ziel ABEC in Künzelsau. Wie wir vorgehen sollten, erzählt Özdemir im Radioton-Exklusivinterview.
14: Alles dafür tun, damit es zumindest nicht völlig außer Rand und Band läuft. Ganz stoppen können wir sie leider nicht mehr. Dafür ist schon zu viel CO2 in der Atmosphäre. Aber wir können immer noch dafür sorgen, dass es in dem halbwegs beherrschbaren Bereich wird. Wir sehen ja dieses Jahr, was das bedeutet.
13: Seine Ansätze zur Bekämpfung der Klimakrise, mehr Innovation made in Baden-Württemberg, wie beispielsweise Wärmepumpen oder energieeffiziente Klimageräte von Ziel Abeck. Außerdem mehr unabhängige Wirtschaft von zum Beispiel China oder den USA, da sonst Klimafreundlichkeit nicht sichergestellt werden kann. Franjo Bendaich, Radioton Künzelsau.
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15: Ich bin Gisa Weber. Ein Himmelsspektakel der Superlative steht heute an. Es gibt am Abend eine teilweise Sonnenfinsternis. Die Sonne wird dabei vom Mond zu einem Großteil bedeckt. Um Augenschäden zu vermeiden, sollte man aber nur mit einer speziellen Schutzbrille direkt in Richtung Sonne gucken. Mehr BAföG und ein neues Vorsorgedepot für Kinder. Darüber berät heute das Bundeskabinett. Die BAföG-Sätze für Schüler und Studierende sollen im kommenden Jahr steigen. Außerdem soll die Frühstartrente kommen. Dabei ist für Kinder ein staatlich gefördertes Depot für die spätere Altersvorsorge geplant. Bundesverkehrsminister Bilger will die Flüsse angesichts der niedrigen Pegelstände weiter ausbauen. Vertrauen in die Binnenschifffahrt könne es nur geben, wenn es nicht regelmäßig zu Niedrigwasserproblemen komme, sagte er dem RND. Umweltschützer schlagen stattdessen vor, die Schiffe an die Flüsse anzupassen und nicht umgekehrt. Drohnen werden immer mehr zum Sicherheitsproblem. Seit Beginn des Ukraine-Kriegs hat die Bundeswehr hunderte verdächtige Flüge registriert. Auch über ihren eigenen Standorten, schreibt das RND. Dabei hat es sich um einzelne Drohnen, teilweise aber auch um ganze Schwärme gehandelt. Die nächsten zwei Medaillen für Deutschland bei der Leichtathletik-EM. Hammerwerfer Merlin Hummel hat sich Silber gesichert. Owen Ansah wurde beim 100-Meter-Lauf hinter zwei Briten Dritter und holte Bronze. Damit hat Deutschland jetzt jeweils zweimal Silber und Bronze.
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16: Mit Wetterfrau Madeleine Willers.
17: Einen schönen guten Morgen. Zwischen Kraichgau und Ostalb bleibt der Himmel heute nahezu wolkenlos. Bis zu 14 Sonnenstunden sind möglich und die Temperaturen steigen im weiteren Tagesverlauf auf bis zu 33 Grad. Ja, schauen wir kurz auf den Radio Ton 3-Tage-Wettertrend. Morgen und am Freitag bleibt uns der strahlend blaue Himmel erhalten. Gleichzeitig wird es aber noch heißer. Morgen sind bis zu 35 Grad möglich und bis zum Samstag können örtlich die Temperaturen sogar auf bis zu 37 Grad ansteigen. Ab Samstagnachmittag kommen auch dann ein paar Wolken dazu und in der Nacht zum Sonntag sind örtlich erste Regenschauer möglich.
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17: Ja, da liegen wir heute wieder bei Stufe 2 von 4. Bei den steigenden Temperaturen vielleicht alles, was draußen erledigt werden muss, am besten auf den Vormittag legen und einfach noch tief durchatmen.
16: So machen wir es. Danke dir.
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16: Um 8.34 Uhr mit dem längsten Stau zwischen Kraichgau und Ostalb immer zuerst. Der ist aktuell im BTK in Bissingen auf der B27 zwischen Kammgarn, Spinnerei und Karl-May-Allee. Baustelle knapp 10 Minuten plus. Schauen wir zu euch auf die Autobahn, auf die A6 Heilbronn Richtung Mannheim. Zwischen Sinsheim Süd und Sinsheim 2 Kilometer stockender Verkehr. Auch hier Baustelle knapp 5 Minuten plus. Vorsicht auf der A6 Heilbronn Richtung Nürnberg, zwischen Kreuz Weinsberg und Kupferzell. Hier liegt Stroh auf der Autobahn, verlorene Ladung, hier aufpassen. Und auf der A3 Würzburg Richtung Nürnberg, zwischen Kreuz Bibelried und Kitzingen-Schwarzach, Gefahr durch einen Reifenmantel auf der Fahrbahn, auch hier vorsichtig fahren. Ansonsten kommt ihr soweit gut durch, fahrt dabei aber bitte nicht zu schnell. In Löchgau in der Bietigheimer Straße dürft ihr 30 fahren, dann haben wir einen Blitzer auf der B27 zwischen Gundelsheim und Offenau. 100 dürft ihr da fahren, danke Radiotonhörer Benedikt fürs Melden. Und in Wertheim auf der Sachsenhäuser Straße sind 30 erlaubt. Danke Radiotonhörerin Alina. Wenn ihr auch was entdeckt, Stausblitzer, klingelt kostenlos durch, schickt eine WhatsApp rein an die 0800 50 65 3x die 0. Die Morningshow bei Radioton hört ihr mit Patrick und dem Merkes. Guten Morgen.
20: Guten Morgen.

0: Ost ist um 8.41 Uhr bei Radio Toten. Sternschnuppen sind schön, Sternschnuppen sind romantisch. Sternschnuppen sind aber eigentlich auch was ganz Normales. Die sogenannten Perseiden, die kommen ja jedes Jahr im Sommer bei uns vorbei.
1: Dass aber zusätzlich in derselben Nacht auch noch eine Sonnenfinsternis ist, das ist ein bisschen seltener.
0: Ja, und genau das ist heute Nacht eben der Fall. Auch unsere Brüttler Manne und Horst schauen sich das Spektakel an, wobei die Begeisterung dabei beiden sehr unterschiedlich ausfällt.
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3: Sag mal, Horst, müssen wir jetzt die ganze Nacht in den Himmel glotzen?
4: Mensch, Manne, heute ist Sonnenfinsternis und Sternschnuppennacht. Das ist doch allerfeinstes Kino der Natur.
3: Hast du deshalb die komische 3D-Brille auf?
4: Es ist eine Schutzbrille, Manne. Und wenn dir deine Augen was wert sind, würdest du dir auch eine wünschen.
3: Muss man zum Wünschen nicht erst einmal eine Sternschnuppe sehen.
4: Da ist eine! Guck, Manne, da war eine Sternschnuppe!
3: Ach was, das war unser flackerndes Flutlicht, Horst.
4: Prost, Manne.
3: Auf dich, Horst.
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0: Mal mit Sauerstoff fürsieren, ne?
1: Kann man ja als Ausrede benutzen für alles, was heute schief läuft.
0: So oder so, die Urlaubsvertretung für Caro ist hier Patrick und der Mac ist guten Morgen.
1: Guten Morgen.
0: Die beste aktuelle Musik jetzt mit Glockenbach. 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

0: Taylor Swift um 8.55 Uhr bei Radioton. Gleich nach 9 haben wir Kamerad mit dabei. Feel Alive und Tampa City gibt's auch. Self-Aware, das ist die beste aktuelle Musik und immer eure Lieblingshits bei Radioton.
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21: Die Bildschirme in den Rückenlehnen von Flugzeugen kosten etwa 10.000 Euro das Stück.
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22: Ich bin Maxi Schwab. Guten Morgen.
0: Ohne Sonne gibt's kein Spiel. Die partielle Sonnenfinsternis heute Abend in der Region hat kurioserweise auch spontane Auswirkungen auf den Bezirkspokal Ostwürttemberg. Die zweite Runde wird jetzt verlegt. Bezirksspielleiter Roland Wagner habe das seltene Himmelsspektakel bei der ursprünglichen Planung schlicht nicht berücksichtigt. Und das könne den Spielbetrieb beeinträchtigen. Lange warten muss aber niemand. Die betroffenen Partien finden morgen Abend dann um 18.30 Uhr statt. Maxi Schwab, Radioton Ostwürttemberg.
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22: Ich bin Gisa Weber. Wegen des anhaltenden Niedrigwassers will Bundesverkehrsminister Bilger die Flüsse weiter ausbauen. Alle sollten Verständnis dafür haben, dass die Wasserstraße Unterstützung verdient, weil sie der umweltfreundlichste Verkehrsträger ist, sagte er dem Redaktionsnetzwerk Deutschland. Naturschützer sehen das kritisch. Mehr Befugnisse für Geheimdienste und ein Vorsorgedepot für Kinder. Darüber berät heute das Bundeskabinett. Verfassungsschutz und BND sollen mehr Kompetenzen bekommen. Außerdem soll der Zoll stärker gegen Geldwäsche und Finanzkriminalität vorgehen können. Drohnen werden immer mehr zum Sicherheitsproblem. Seit Beginn des Ukraine-Kriegs hat die Bundeswehr hunderte verdächtige Flüge registriert. Auch über ihren eigenen Standorten, schreibt das RND. Dabei hat es sich um einzelne Drohnen, teilweise aber auch um ganze Schwärme gehandelt. Wer heute in den Himmel schaut, bekommt einiges geboten. Am Abend gibt es hier bei uns eine partielle Sonnenfinsternis. Die Sonne wird dabei vom Mond zu einem großen Teil bedeckt. Und kommende Nacht funkeln dann auch noch ungewöhnlich viele Sternschnuppen. Salzburg hat heute Europas Fußballelite zu Gast. Im Supercup-Finale spielt Champions League-Sieger Paris Saint-Germain gegen Europa League-Gewinner Aston Villa aus Birmingham. Los geht's, 21 Uhr.
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23: Mit Wetterfrau Madeleine Villas.
24: Guten Morgen. In der Thun-Region zwischen Graichgau und Ostalb steigen die Temperaturen weiter an. Und aktuell um kurz nach 9 Uhr messen wir in Heilbronn 21 Grad, in Wolpertshausen im Landkreis Schwäbisch Hall 20 Grad und in Oberkochen auf der Ostalb liegen wir bei 19 Grad. Heute bleibt uns der nahezu wolkenlose Himmel erhalten. Bis zu 14 Sonnenstunden sind auch möglich und bis zum Nachmittag steigen die Temperaturen auf bis zu 33 Grad. Und der klare Himmel passt heute Abend natürlich perfekt, denn gegen 19.20 Uhr beginnt auch hier in der Tonregion die partielle Sonnenfinsternis. Also die Aussichten darauf könnten wettertechnisch kaum besser sein.
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24: Da liegen wir heute bei Stufe 2 von 4. Die Temperaturen steigen jetzt spürbar an. Also am besten jetzt noch mal ganz schnell gut durchlüften.
23: Machen wir, danke dir.
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23: Um 3:09 der längste Stau zwischen Graichgau und Ostalb aktuell auf der A6 Heilbronn Richtung Mannheim. Zwischen Sinsheim Süd und Wiesloch-Rauenberg 2 Kilometer Stau. Knapp 5 Minuten kommen hier aktuell oben drauf. Dann aufgepasst auf der A7 Ulm Richtung Würzburg zwischen Langnau und Niederstotzingen eine ungesicherte Unfallstelle auf dem linken Fahrstreifen. Hier vorsichtig fahren. Gehen wir zu euch nach Backnang rein auf die B14 zwischen Backnang Süd und Waldrems knapp 5 Minuten plus und zwischen Backnang Mitte und Backnang West ebenfalls knapp 5 Minuten, die hier oben drauf kommen. Fahrt nicht zu schnell in Bad Mergentheim mit der Ochsengasse. Hier sind 30 erlaubt. Danke Radiotonhörerin Finja fürs Melden. Dann in Löchgau die Bietigheimer Straße. Auch hier dürft ihr 30 fahren. Und in Steinheim am Aalbuch in der Königsbonner Straße sind 50 erlaubt. Hier haben wir auch einen Blitzer gesichtet. Wenn ihr auch was entdeckt, kostenlos durchklingeln, WhatsApp reinschicken an die 0800 50 65 3x die 0.
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23: Und ich schmunzel immer noch so ein bisschen über unsere Nachrichten. Eben, wer heute Abend in Sonnheim oder Ebnath am Fußballplatz steht, um die zweite Runde im Bezirkspokal Ostwürttemberg zu schauen. Daraus wird leider nichts. Die Spiele sind auf morgen verlegt worden, weil man bei der ursprünglichen Planung die Sonnenfinsternis vergessen hat.
26: Ja, also spätestens, wenn die Flutlichtanlage angeschmissen werden muss, dann wäre es aufgefallen.
23: Ja, glaube ich auch. Was ihr alles wissen müsst für heute Abend, das fassen wir euch gleich um 8:50 nochmal zusammen. Caros Urlaubsvertretung, Patrick hier und Megis, guten Morgen.
26: Guten Morgen.
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0: 10 nach 9, Radioton heute mit Patrick und dem Maggis. Guten Morgen.
1: Guten Morgen.
0: Es wird dunkel heute Abend und das mitten im Sommer. Ja, die Sonnenfinsternis steht an. Eine partielle, der Mond, der schiebt sich vor die Sonne und deswegen wird es dunkel bei uns. Ich habe hier mal 5 Dinge, die ihr jetzt noch wissen müsst. Erstens, es wird ziemlich spektakulär. Zwischen Kraichgau und Ostalb sind beim Maximum gegen 20.15 Uhr fast 90% der Sonne bedeckt. Fast, denn eine totale Finsternis wird es bei uns nicht, weiß auch Rainer Zierlein, Leiter der Sternwarte Wankersheim.
2: Wir hatten vor ein bisschen mehr als ein Jahrzehnt eine mit etwa 70, 75 Grad Bedeckung und das war auch schon so eine, von der Stimmung her einfach schon sehr eindrucksvoll.
0: Zweitens, auch ohne Teleskop bekommt ihr einiges mit. Wenn so viel Sonne fehlt, dann verändert sich die Stimmung draußen, der Himmel wird dämmerig, es wird kühler und auch die Tiere reagieren.
2: Die Bienen hören auf zu schwärmen, die Vögel hören unter Umständen auf zu zwitschern und das ist eine ganz eigenartige Stimmung. Schon allein das ist ein Erlebnis wert.
0: Drittens, sucht euch einen Platz mit freiem Blick nach Westen. Am besten ein bisschen erhöht und ohne Häuser oder Bäume vor der Nase, denn die Sonne, die steht schon ziemlich tief.
2: Wenn man irgendwo auf die Höhe geht, ist es ganz gut. Ein unverbauter Blick Richtung Westen sollte möglich sein.
0: Viertens, ganz wichtig, nicht einfach hinschauen. Auch eine normale Sonnenbrille schützt eure Augen nicht. Ihr braucht eine geeignete Sonnenfinsternisbrille.
2: Ganz, ganz wichtig, grundsätzlich kann es sehr schädlich sein für die Augen, wenn man mit bloßem Auge auf die Sonne blickt, ungeschützt, und dann ist die Netzhaut geschädigt.
0: Das wollen wir nicht, denn fünftens, direkt danach kommt ein weiteres Highlight. Die Perseiden erreichen nämlich in der Nacht ihr Maximum.
2: Das liegt letzten Endes daran, dass die Erde auf ihrem Weg um die Sonne immer wieder auch mal durch Überreste von Kometen fliegt und aufgrund ihrer hohen Geschwindigkeit verglühen die dann und bringen dann diese Sternschnuppen, die man dann sieht.
0: Erst Sonnenfinsternis, dann Sternschnuppen. Heute lohnt sich der Blick nach oben also gleich doppelt.
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0: Linkin Park um 9 Uhr und gleich 19 Minuten. Und wir alle ächzen doch so ein bisschen unter dem Wetter.
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0: In unserer Reihe, da schauen wir auf die negativen und auch die positiven Seiten des Wetters und schauen heute mal auf die Landwirtschaft zwischen Kraichgau und Ostalb und was es da für die Zukunft zu lernen gilt. Was bedeutet die Hitze denn für die Landwirte bei uns? Das war es, Radio Thurn, Nachrichtenmann Maxi Schwab. Guten Morgen.
2: Guten Morgen.
1: Negativ.
0: Fangen wir mit der offensichtlich negativen Seite an. Wie schlimm sind denn die Ernteausfälle in der Thurn-Region mittlerweile?
2: Teilweise richtig massiv. Getreide und Sommerkulturen leiden unter der Hitze. Beim Getreide zeigen sich bereits kleinere Körner und notreife Bestände. Insgesamt wird für die Region eine deutlich kleinere Getreideernte als im vergangenen Jahr erwartet.
0: Auch beim Tierfutter wird es ja knapp.
2: Ja genau, Heu und Silage fehlen. Manche Landwirte müssen schon ihre Wintervorräte verfüttern. Das Problem, Futter zu kaufen, das ist eigentlich zu teuer und für einige Betriebe wird es dadurch wirtschaftlich richtig eng. Das hat am Ende auch Auswirkungen auf uns. Der Preis von Milch, Fleisch und Käse, der wird wahrscheinlich steigen, wenn zum Beispiel Kühe dann notgeschlachtet werden müssen.
1: Positiv.
0: Wir können ja aber nicht jedes Jahr darauf hoffen, dass der Sommer irgendwann wieder kühler wird. Was machen die Landwirte denn jetzt schon, um sich an die veränderten Bedingungen anzupassen?
2: Ja, da passiert tatsächlich einiges direkt auf den Feldern. Ein wichtiger Punkt ist der Boden. Landwirte bauen gezielt Humus auf, zum Beispiel mit Kompost oder Zwischenfrüchten. Ein humusreicher Boden funktioniert, vereinfacht gesagt, wie ein Schwamm und kann Wasser länger speichern.
0: Also möglichst viel Wasser im Boden halten. Wie funktioniert das denn konkret?
2: Zum Beispiel, indem weniger tief gepflügt wird. Bei der sogenannten Direktsaat bleiben Pflanzenreste dann nämlich auf dem Feld. Die beschatten den Boden und bremsen die Verdunstung aus. Dazu kommen vielfältigere und trockenheitsresistentere, teilweise auch frühreife Sorten. Wenn dann eine Pflanze mit der Hitzewelle nicht klarkommen sollte, dann ist auch nicht gleich die komplette Ernte gefährdet.
0: Ganz radikal ist es ja zum Beispiel auch im Weinbau.
2: Genau, in Klebronn stehen inzwischen sogar 400 Olivenbäume auf einem ehemaligen Weinberg. Die Bäume sollen mit Trockenheitsperioden einfach besser klarkommen. Die erste Ernte wird dann in etwa 2 Jahren erwartet. Auch beim klassischen Weinbau wird angepasst, etwa durch andere Rebsorten oder Maßnahmen, die die Trauben einfach besser vor der direkten Sonne schützen sollen.
0: Olivenöl aus der Region spart man sich zumindest mal den weiten Transport. Danke dir, Maxi. Wir behalten natürlich im Blick, wie sich die Hitze und Trockenheit auf die Landwirtschaft in der Thurn-Region auswirken.
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8: Übrigens, das Märchenschloss Neuschwanstein steht zwar in Bayern, aber das inspirierende Hohenzollernschloss liegt in Baden-Württemberg.
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9: Ich bin Maxi Schwab. Guten Morgen. Auch die Landwirtschaft in der Tonregion leidet unter dem Extremsommer. Besonders Getreide- und Sommerkulturen sind davon betroffen. Die Körner bleiben kleiner und manche Bestände reifen zu früh ab. Für die Region wird deshalb eine deutlich kleinere Getreideernte erwartet als im vergangenen Jahr. Manche Landwirte müssen deshalb bereits auf ihre Wintervorräte zurückgreifen, was auf Dauer Milch- und Fleischpreise in die Höhe treiben könnte. Gleichzeitig versuchen sich die Landwirte zunehmend auf die veränderten Bedingungen einzustellen. Mehr Humus im Boden soll Wasser länger speichern, Zwischenfrüchte und Pflanzenreste den Boden vor Austrocknung schützen. Dazu sollen künftig mehr trockenheitsresistentere und frühreifende Sorten angebaut werden, um größere Ernteausfälle trotz des Klimawandels zu verhindern. Maxi Schwab, Radio Thun.
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10: Ich bin Gisa Weber. Wegen des anhaltenden Niedrigwassers will Bundesverkehrsminister Bilger die Flüsse weiter ausbauen. Alle sollten Verständnis dafür haben, dass die Wasserstraße Unterstützung verdient, weil sie der umweltfreundlichste Verkehrsträger ist, sagte er dem Redaktionsnetzwerk Deutschland. Naturschützer sehen das kritisch. Mehr Befugnisse für Geheimdienste und ein Vorsorgedepot für Kinder. Darüber berät heute das Bundeskabinett. Verfassungsschutz und BND sollen mehr Kompetenzen bekommen. Außerdem soll der Zoll stärker gegen Geldwäsche und Finanzkriminalität vorgehen können. Drohnen werden immer mehr zum Sicherheitsproblem. Seit Beginn des Ukraine-Kriegs hat die Bundeswehr hunderte verdächtige Flüge registriert. Auch über ihren eigenen Standorten, schreibt das RND. Dabei hat es sich um einzelne Drohnen, teilweise aber auch um ganze Schwärme gehandelt. Wer heute in den Himmel schaut, bekommt einiges geboten. Am Abend gibt es hier bei uns eine partielle Sonnenfinsternis. Die Sonne wird dabei vom Mond zu einem großen Teil bedeckt. Und kommende Nacht funkeln dann auch noch ungewöhnlich viele Sternschnuppen. Salzburg hat heute Europas Fußballelite zu Gast. Im Supercup-Finale spielt Champions League-Sieger Paris Saint-Germain gegen Europa League-Gewinner Aston Villa aus Birmingham. Los geht's, 21 Uhr.
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10: Einen schönen guten Morgen. Zwischen Kraichgau und Ostalb gibt's heute wieder Hochsommerfeeling. Der Himmel bleibt nahezu wolkenlos. Bis zu 14 Sonnenstunden sind möglich. Und die Temperaturen steigen bis zum Nachmittag auf bis zu 33 Grad. Und heute Abend lohnt sich der Blick nach oben. Bei dem klaren Himmel sind die Aussichten für die partielle Sonnenfinsternis nämlich richtig gut. Ja, schauen wir noch schnell auf den Radioton 3-Tage-Wettertrend. Morgen und am Freitag bleibt uns der strahlend blaue Himmel erhalten und gleichzeitig wird es aber auch noch heißer. Morgen sind bis zu 35 Grad möglich und bis zum Samstag können die Temperaturen örtlich sogar wieder bis auf 37 Grad ansteigen. Ab Samstagnachmittag kommen dann ein paar Wolken dazu und in der Nacht zum Sonntag sind örtlich die ersten Regenschauer möglich.
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10: Ja, da liegen wir heute wieder bei Stufe 2 von 4. Die Hitzebelastung nimmt also wieder zu. Deshalb zwischendurch immer mal wieder an das Glas Wasser denken.
11: Das machen wir. Und in 12 Sekunden schauen wir auf die Straßen.
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11: Der längste Stau zwischen Kraichgau und Ostalb aktuell auf der A6 Heilbronn Richtung Mannheim. Zwischen Sinsheim Süd und Wiesloch-Rauenberg 3 Kilometer, knapp 5 Minuten braucht ihr hier länger. Schauen wir zu euch auf die A3 Würzburg Richtung Nürnberg zwischen Kreuz Bibelried und Kitzingen-Schwarzach. Aufpassen, hier liegt ein Reifenmantel auf der Fahrbahn. Dann haben wir noch ein kaputtes Auto auf der A8 München Richtung Stuttgart im Bereich der Anschlussstelle Eichelberg. Hier auch vorsichtig unterwegs sein. Und geblitzt wird heute Morgen natürlich auch einmal auf der B27 zwischen Gundelsheim und Offenau. Hier sind 100 erlaubt. Danke Radiotonhörer Benedikt fürs Melden. Dann haben wir einen Blitzer in Kirchhausen in der Schlossstraße. Da dürft ihr 30 fahren. Und in Wertheim in der Sachsenhäuser Straße, auch hier sind 30 erlaubt. Kommt gut durch und wenn ihr was entdeckt, kostenlos durchklingeln oder eine WhatsApp schreiben. An die 0800 50 65 3x die 0. Die Urlaubsvertretung für Caro, hier Patrick und der Megis. Guten Morgen.
13: Guten Morgen.

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1: Das Skript um 9.42 Uhr bei Radioton. Wann kommt da denn der Regen? Viele bei uns, die warten ja seit Wochen sehnsüchtig drauf. Passiert aber irgendwie immer das Gegenteil. Blauer Himmel, zum Teil weit über 30 Grad und so konnte und kann es nicht weitergehen, Megis.
2: Nee, ich bin auf Expertensuche gegangen und habe unseren Bundesverkehrsminister Steffen Bilger gefunden. Der ist ja gerade oft in den Medien, weil er unter anderem die Deutsche Bahn retten will.
1: Und wer das als Ziel hat, schafft es vielleicht auch unser Wetter zu retten. Megis hatte ihn quasi exklusiv im etwas anderen Interview.
2: So, der Mann, der den Regen bringen soll, Verkehrsminister Steffen Bilger. Ganz blöd gefragt, warum regnet es noch nicht?
3: Das bisherige Konzept scheint mir nicht ganz aufgegangen zu sein und deswegen müssen wir uns das genau anschauen und nachsteuern.
2: Okay, laut Pressemitteilung soll nachgesteuert werden mit neuen, hochmodernen Regenmaschinen auf den Schiffen. Was hat das die Regierung gekostet, Herr Bilger?
3: 170 Milliarden Euro.
2: Okay, also schon eine große Investition. Sind die Maschinen denn schon einsatzbereit?
3: Ja, es sind bereits einige Schiffe damit umgerüstet worden.
2: Okay, ich bin ein bisschen gespannt, Herr Bilger, muss ich ehrlich sagen. Können wir uns die Maschinen denn mal anschauen?
3: Also wir sehen es.
2: Von hier aus? Wo denn?
3: Liegen auf dem Tisch.
2: Herr Bilger, da liegen ein paar Gartenschläuche.
3: Auf jeden Fall.
2: Also, um das jetzt zusammenzufassen, Sie haben Gartenschläuche im Wert von 170 Milliarden Euro gekauft und wollen jetzt einfach alle nass spritzen, oder was?
3: Stimmt, absolut.
2: Na super. Vielen Dank, Herr Bilger.
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0: Bruno Mars, hier und die Radio Ton Morning Show diese Woche mit der Urlaubsvertretung Patrick und Maggis. Und wir sind für heute erstmal raus.
1: Genauso wie unser Sendemast in Schwäbisch Hall ab 10 Uhr.
0: Ja, auch an Funktürmen muss ab und an mal geschraubt werden. Und das wird heute bis in den Mittag rein gemacht. Kann sein, dass Radio Ton da auf der 102,6 nur noch rauscht. Dann gerne eine andere Frequenz oder DAB einschalten. Dann hört ihr uns auch weiterhin. Wir hören uns morgen ab 5 wieder. Macht euch einen schönen Mittwoch.
1: Guten Morgen.

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7: Ich bin Gisa Weber. In Deutschland gibt es heute eine Sonnenfinsternis. Es ist zwar keine totale wie etwa auf Mallorca, aber ein Großteil der Sonne ist auch bei uns bedeckt. Und kommende Nacht sind dann ganz viele Sternschnuppen unterwegs, wenn der Meteorregen der Perseiden seinen Höhepunkt erreicht. Bundesverkehrsminister Bilger will die Flüsse angesichts der niedrigen Pegelstände weiter ausbauen. Vertrauen in die Binnenschifffahrt könne es nur geben, wenn es nicht regelmäßig zu Niedrigwasserproblemen komme, sagte er dem RND. Umweltschützer schlagen stattdessen vor, die Schiffe an die Flüsse anzupassen und nicht umgekehrt. Mehr BAföG und ein neues Vorsorgedepot für Kinder. Darüber berät heute das Bundeskabinett. Die BAföG-Sätze für Schüler und Studierende sollen im kommenden Jahr steigen. Außerdem soll die Frühstartrente kommen. Dabei ist für Kinder ein staatlich gefördertes Depot für die spätere Altersvorsorge geplant. Bei Facebook, Instagram und TikTok sollen demnächst weniger Falschinformationen zu sehen sein. Meta und TikTok haben nach Gesprächen mit der EU zugestimmt, Maßnahmen auf den Weg zu bringen. Hintergrund ist der Vorfall in der spanischen Exklave Ceuta. Der Massenansturm von Geflüchteten wurde wohl durch Gerüchte im Netz angeheizt. In Salzburg geht es heute um den ersten europäischen Titel der neuen Fußballsaison. Am Abend trifft Champions-League-Sieger Paris Saint-Germain auf Europa-League-Gewinner Aston Villa aus England. Anstoß zum Supercup-Finale ist 21 Uhr.
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8: Aktuell haben wir bei uns einen klaren Himmel. In Heilbronn liegen die Temperaturen bei 22 Grad, in Hohenlohe bei 22 Grad und im Ostalbkreis bei 22 Grad. Im weiteren Verlauf steigen die Werte in den nächsten Stunden deutlich an, während der Himmel klar bleibt. Heute Nacht geht's in der gesamten Tonregion auf etwa 15 bis 18 Grad zurück. Morgen bleibt es ebenfalls klar. Dazu liegen die Höchstwerte bei 31 bis 34 Grad.
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9: Vorsicht auf der A6 Heilbronn Richtung Nürnberg. Zwischen Heilbronn-Neckarsulm und dem Kreuz Weinsberg. Da sind Baustellenfahrzeuge unterwegs. Auch auf der A81 Würzburg Richtung Heilbronn zwischen Gerchsheim und Tauberbischofsheim läuft eine Tagesbaustelle. Auch hier können Baustellenfahrzeuge auf der Strecke sein. Auf der A6 Heilbronn Richtung Mannheim stockt es zwischen Sinsheim Süd und Sinsheim. Und auf der A6 Mannheim Richtung Heilbronn zwischen Wiesloch-Raunberg und Sinsheim ebenfalls stockender Verkehr. Noch mehr Verkehr ausführlich zum Nachlesen findet ihr auf radioton.de und in unserer App.
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11: Aktuell gibt's bei uns einen klaren Himmel. In Heilbronn liegen die Temperaturen bei 23 Grad, in Hohenlohe bei 24 Grad und im Ostalbkreis bei 23 Grad. Im weiteren Verlauf geht's mit viel Sonne weiter. Die Werte steigen bis zum Nachmittag auf 30 bis 32 Grad. Heute Nacht kühlt es auf etwa 15 bis 17 Grad ab. Der Himmel bleibt dabei klar. Morgen startet ihr wieder mit viel Sonne. Dazu liegen die Höchstwerte dann bei 31 bis 34 Grad.
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14: Auf der A7 Ulm Richtung Würzburg steht ihr zwischen Ahlen-Oberkochen und Ahlen-Westhausen auf 1 Kilometer Stau. Ihr braucht mindestens 6 Minuten länger. In Bietigheim-Bissingen auf der B27 zwischen Kammgarn, Spinnerei und Karl-May-Allee ist dichter Verkehr, plant etwa 6 Minuten mehr ein. Auf der A6 Mannheim Richtung Heilbronn läuft es zwischen Wiesloch-Raunberg und Sinsheim-Süd nur stockend. Auch in Backnang auf der B14 zwischen Backnang-Süd und Backnang-Waldrems habt ihr dichten Verkehr. Noch mehr Verkehr, ausführlich zum Nachlesen, findet ihr auf radioton.de und in unserer App.

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1: Ich bin Gisa Weber. Wichtige Flüsse sollen fit für weitere Dürreperioden gemacht werden. Verkehrsminister Bilger schlägt vor, die Fahrrinnen tiefer auszubaggern, damit es nicht mehr zu Problemen für die Schifffahrt kommt. Aktuell sind viele Pegel so niedrig, dass Schiffe kaum noch fahren können. Mehr Befugnisse für Geheimdienste und ein Vorsorgedepot für Kinder. Darüber berät heute das Bundeskabinett. Verfassungsschutz und BND sollen mehr Kompetenzen bekommen. Außerdem soll der Zoll stärker gegen Geldwäsche und Finanzkriminalität vorgehen können. In Kolumbien suchen Rettungskräfte nach dem schweren Erdbeben fieberhaft nach Überlebenden. Mehr als 3000 Menschen werden aktuell noch vermisst. Über 200 Tote wurden schon geborgen. Am stärksten betroffen von dem Beben am Montagmorgen war der Westen Kolumbiens. Feiertag heute für Astronomiefans. Am Abend gibt es hier bei uns eine partielle Sonnenfinsternis. Auf Island oder im Norden Spaniens wird sogar kurz ganz dunkel. Da ist die Sonnenfinsternis eine totale. Und beim Höhepunkt der Perseiden sind dann kommende Nacht ganz viele Sternschnuppen am Himmel unterwegs. Salzburg hat heute Europas Fußballelite zu Gast. Im Supercup-Finale spielt Champions League-Sieger Paris Saint-Germain gegen Europa League-Gewinner Aston Villa aus Birmingham. Los geht's, 21 Uhr.
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2: Aktuell gibt's bei uns einen klaren Himmel und die Temperaturen liegen in Heilbronn bei 25 Grad, in Hohenlohe bei 25 Grad und im Ostalbkreis bei 24 Grad. Im Verlauf steigen die Werte weiter an. Bis in den Nachmittag hinein geht's in Heilbronn und in Hohenlohe auf rund 32 Grad, im Ostalbkreis auf etwa 30 Grad. Heute Nacht kühlt es in der gesamten Thunregion auf 15 bis 18 Grad ab. Morgen startet der Tag wieder mit klarem Himmel. Dazu liegen die Höchstwerte dann bei 34 Grad in Heilbronn, 33 Grad in Hohenlohe und 31 Grad im Ostalbkreis.
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3: Auf der A7 Ulm Richtung Würzburg steht ihr zwischen Ahlen-Oberkochen und Ahlen-Westhausen 4 Kilometer im Stau. Plant etwa 15 Minuten mehr ein. Auf der A6 Mannheim Richtung Heilbronn läuft es zwischen Wiesloch-Rauenberg und Sinsheim-Süd stockend. Ihr braucht rund 6 Minuten länger. In Backnang auf der B14 zwischen Backnang-Süd und Backnang-Waldrems ist dichter Verkehr. Es dauert etwa 8 Minuten länger. Und in Bietigheim-Bissingen auf der B27 zwischen Kammgarn-Spinnerei und Karl-May-Allee ebenfalls dichter Verkehr. Da braucht ihr ungefähr 6 Minuten länger. Noch mehr Verkehr ausführlich zum Nachlesen findet ihr auf radioton.de und in unserer App.
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10: Derzeit gibt's bei uns einen klaren Himmel. Und das bleibt auch in den nächsten Stunden so. In Heilbronn liegen wir bei 26 Grad, in Hohenlohe bei 26 Grad und im Ostalbkreis bei 25 Grad. Im Verlauf steigen die Werte weiter an. Am Nachmittag liegen wir bei bis zu 32 Grad. Heute Nacht geht's auf etwa 15 bis 18 Grad runter. Morgen startet der Tag wieder mit klarem Himmel. Dazu werden 31 bis 34 Grad erreicht.
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12: Auf der A7 Ulm Richtung Würzburg zwischen Ahlen-Oberkochen und Ahlen-Westhausen stehen 2 Kilometer Stau. Plant hier etwa 11 Minuten mehr ein. Auf der A6 Mannheim Richtung Heilbronn zwischen Wiesloch-Rauenberg und Sinsheim Süd habt ihr auf 5 Kilometern stockenden Verkehr. Ihr braucht mindestens 9 Minuten länger. In Backnang auf der B14 zwischen Backnang Süd und Backnang Waldrems ist dichter Verkehr, plant etwa 8 Minuten mehr ein. Und auf der A8 Stuttgart Richtung München zwischen Eichelberg und Hohenstadt läuft es stockend. Noch mehr Verkehr, ausführlich zum Nachlesen, findet ihr auf radioton.de und in unserer App.

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9: Ich bin Gisa Weber. Handys manipulieren, mehr Daten sammeln oder auch Unternehmen hacken. Verfassungsschutz und Bundesnachrichtendienst sollen künftig deutlich mehr dürfen als bisher. Das Bundeskabinett hat eine Reform beschlossen, um künftig auf Sicherheitsbedrohungen besser reagieren zu können. Verkehrsminister Bilger will wichtige Flüsse tiefer ausbaggern lassen, um künftig extrem niedrige Pegel zu verhindern. Nur mit einem Ausbau gäbe es langfristig mehr Sicherheit für den Warentransport auf dem Wasser, sagte er. Außerdem werde damit der Hochwasserschutz verbessert. Der Einsatz von KI wird in vielen Unternehmen zu sinkenden Löhnen führen, vor allem bei Berufseinsteigern. Davon geht in einer Umfrage für das IFO-Institut jede zweite Firma aus. Beschäftigte mit Uni-Abschluss und Berufserfahrung können dagegen wohl eher auf bessere Bezahlung hoffen. In der EU gelten jetzt strengere Regeln für Verpackungen. Lebensmittelverpackungen dürfen jetzt keine Ewigkeitschemikalien wie PFAS mehr enthalten. Die gelten als gesundheitsgefährdend. In den kommenden Jahren sollen weitere Einwegverpackungen verschwinden. Damit soll in der EU weniger Müll anfallen. Ein Himmelsspektakel der Superlative steht heute an. Es gibt am Abend eine teilweise Sonnenfinsternis. Die Sonne wird dabei vom Mond zu einem Großteil bedeckt. Um Augenschäden zu vermeiden, sollte man aber nur mit einer speziellen Schutzbrille direkt in Richtung Sonne gucken.
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10: Aktuell gibt's bei uns einen klaren Himmel und die Sonne scheint in der gesamten Thun-Region. In Heilbronn liegen die Temperaturen bei 27 Grad, in Hohenlohe bei 27 Grad und im Ostalbkreis bei 26 Grad. Im weiteren Verlauf steigen die Werte weiter an, in der Nacht sinken sie dann auf 16 bis 18 Grad ab. Morgen geht's mit weiter viel Sonne und Höchstwerten von 31 bis 34 Grad weiter.
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11: Auf der A7 Ulm Richtung Würzburg steht ihr zwischen Ahlen-Oberkochen und Ahlen-Westhausen auf 5 Kilometern. Plant mindestens 23 Minuten mehr ein. Auch auf der A6 Mannheim Richtung Heilbronn läuft es zwischen Wiesloch-Raunberg und Sinsheim zäh. Da braucht ihr mindestens 9 Minuten länger. Auf der B19 bei Ingelfingen geht zwischen Ingelfingen-Stachenhausen und Künzelsau-Belsenberg wenig voran, rechnet mit etwa 6 Minuten plus. Und auf der A8 Stuttgart Richtung München staut es sich zwischen Eichelberg und Mühlhausen, da ist stockender Verkehr. Noch mehr Verkehr ausführlich zum Nachlesen findet ihr auf radioton.de. radiozone.de und in unserer App.
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1: Hallo, ich bin Daniel Heinze von der katholischen Kirche. Worauf kommt's im Leben an? Reichtum, große Liebe oder Karriere? Nein, hat Jesus in seiner Bergpredigt gesagt. Selig sind die, die Frieden stiften, denn sie werden Gottes Kinder heißen. Selig sind die Barmherzigen, denn sie werden selbst Erbarmen finden. Selig sind die Trauernden, denn sie sollen getröstet werden. Das ist aus der Bergpredigt. Die enthält alles, was Jesus damals wichtig war. Oder genauer, was für Gott wichtig ist, worauf es für Gott ankommt. Das war mega modern, was Jesus da predigte. Von wegen Auge um Auge, Zahn um Zahn. Jesus sagte, schlägt euch jemand auf die rechte Backe, dann halt ihm auch die linke hin. Bittet dich jemand um was, dann gib ihm noch mehr. Die Seligpreisungen fassen quasi zusammen, worum es in der Bergpredigt geht. Und was in meinem Leben zählen sollte, wenn ich es im Glauben und im Vertrauen auf Gott gestalten will. Nächstenliebe zum Beispiel, Gewaltlosigkeit und Gerechtigkeit für alle.
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9: Aktuell gibt's bei uns einen klaren Himmel und viel Sonne. In Heilbronn liegen die Temperaturen bei 28 Grad, in Hohenlohe auch bei 28 Grad und im Ostalbkreis bei 26 Grad. Bis zum Nachmittag geht's in der gesamten Tonregion weiter aufwärts, mit Werten bis zu 32 Grad. Heute Nacht kühlt es auf 17 bis 19 Grad ab. Morgen startet der Tag wieder mit viel Sonne und Höchstwerten von 31 bis 34 Grad.
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12: Auf der A7 Ulm Richtung Würzburg steht ihr zwischen Ahlen-Oberkochen und Ahlen-Westhausen auf 6 Kilometern im Stau. Plant mindestens 40 Minuten mehr ein. Auf der A6 Mannheim Richtung Heilbronn staut es sich zwischen Wiesloch-Rauenberg und Sinsheim-Süd auf 4 Kilometern. Ihr braucht dort mindestens 9 Minuten länger. Auf der A8 Stuttgart Richtung München habt ihr zwischen Eichelberg und Hohenstadt 1 Kilometer Stau mit stockendem Verkehr. Auch auf der A6 Heilbronn Richtung Mannheim läuft es zwischen Sinsheim-Süd und Wiesloch-Rauenberg nur stockend. Noch mehr Verkehr ausführlich zum Nachlesen findet ihr auf radioton.de und in unserer App.

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15: Ich bin Gisa Weber. Nicht nur beobachten, sondern bei Cyberangriffen und Co. zurückschlagen. Das Bundeskabinett hat beschlossen, dass der Verfassungsschutz und der Bundesnachrichtendienst mehr dürfen sollen. Konkret geht es darum, mehr Daten zu sammeln und die Infrastruktur von Angreifern aktiv zu stören. Wichtige Flüsse sollen fit für weitere Dürreperioden gemacht werden. Verkehrsminister Bilger schlägt vor, die Fahrrinnen tiefer auszubaggern, damit es nicht mehr zu Problemen für die Schifffahrt kommt. Aktuell sind viele Pegel so niedrig, dass Schiffe kaum noch fahren können. Das Ende des Tankrabatts hat die Inflationsrate deutlich ansteigen lassen. Sie lag im Juli bei 2,8%. Im Vergleich zum Vorjahresmonat sind Diesel und Benzin um fast ein Viertel teurer geworden. Stabil geblieben sind die Preise für Lebensmittel. Strom wurde sogar etwas günstiger. Wer heute in den Himmel schaut, bekommt einiges geboten. Am Abend gibt es hier bei uns eine partielle Sonnenfinsternis. Die Sonne wird dabei vom Mond zu einem großen Teil bedeckt. Und kommende Nacht funkeln dann auch noch ungewöhnlich viele Sternschnuppen. Salzburg hat heute Europas Fußballelite zu Gast. Im Supercup-Finale spielt Champions League-Sieger Paris Saint-Germain gegen Europa League-Gewinner Aston Villa aus Birmingham. Los geht's, 21 Uhr.
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15: Aktuell haben wir bei uns einen klaren Himmel und viel Sonne. In Heilbronn liegen die Temperaturen bei 29 Grad, in Hohenlohe bei 29 Grad und im Ostalbkreis bei 28 Grad. Im weiteren Verlauf steigen die Werte noch an. In den nächsten Stunden geht es in Heilbronn auf bis zu 32 Grad, in Hohenlohe auf 31 Grad und im Ostalbkreis auf 31 Grad. Heute Nacht kühlt die Luft auf etwa 16 Grad in Heilbronn, 15 Grad in Hohenlohe und 16 Grad im Ostalbkreis ab. Morgen bleibt es wieder klar. Dazu steigen die Höchstwerte in Heilbronn und in Hohenlohe auf rund 34 Grad und im Ostalbkreis auf etwa 31 Grad.
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16: Auf der A8 Stuttgart Richtung München steht ihr zwischen der Anschlussstelle Merklingen und der Anschlussstelle Ulm-Ost 4 Kilometer im Stau. Plant mindestens 58 Minuten mehr ein. Auf der A7 Ulm Richtung Würzburg geht zwischen der Anschlussstelle Ahlen-Oberkochen und der Anschlussstelle Ahlen-Westhausen fast nichts mehr. Da steht ihr 6 Kilometer im Stau, etwa 30 Minuten plus. Und auf der A6 Mannheim Richtung Heilbronn läuft es zwischen der Anschlussstelle Wiesloch-Rauenberg und der Anschlussstelle Sinsheim Süd nur stockend. Ihr braucht rund 9 Minuten länger. Außerdem auf der A6 Heilbronn Richtung Mannheim zwischen der Anschlussstelle Sinsheim Süd und der Anschlussstelle Sinsheim stockender Verkehr. Noch mehr Verkehr ausführlich zum Nachlesen findet ihr auf radioton.de und in unserer App.
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6: Aktuell haben wir bei uns einen klaren Himmel und die Temperaturen liegen in Heilbronn bei 30 Grad, in Hohenlohe bei knapp 30 Grad und im Ostalbkreis bei 28 Grad. Dazu geht's in den nächsten Stunden weiter aufwärts, in Heilbronn bis auf 32 Grad, in Hohenlohe bis auf 31 Grad und im Ostalbkreis bis auf 31 Grad. Heute Nacht kühlt es dann in der gesamten Tonregion auf etwa 16 bis 18 Grad ab. Der Himmel bleibt dabei klar. Morgen startet der Tag wieder mit viel Sonne und die Höchstwerte liegen dann bei 31 bis 34 Grad.
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9: Auf der A8 Stuttgart Richtung München steht ihr zwischen Mühlhausen und Ulm-Ost auf 7 Kilometern im Stau. Plant mindestens eine Stunde mehr ein. Auf der A7 Ulm Richtung Würzburg geht zwischen Ahlen-Oberkochen und Ahlen-Westhausen auf 7 Kilometern auch kaum was. Da braucht ihr rund 36 Minuten länger. Auf der A6 Mannheim Richtung Heilbronn läuft es zwischen Wiesloch-Rauenberg und Sinsheim-Süd nur stockend. Plant etwa 10 Minuten mehr ein. Und auf der B293 Eppingen Richtung Heilbronn habt ihr zwischen Heilbronn-Frankenbach und der Heidelberger Straße dichten Verkehr. Noch mehr Verkehr ausführlich zum Nachlesen findet ihr auf radioton.de und in unserer App.

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5: Ich bin Hanna Messerschmidt. In Deutschland gibt's heute eine Sonnenfinsternis. Es ist zwar keine totale wie etwa auf Mallorca, aber ein Großteil der Sonne ist auch bei uns bedeckt. Und kommende Nacht sind dann ganz viele Sternschnuppen unterwegs, wenn der Meteorregen der Perseiden seinen Höhepunkt erreicht. Handys von Angreifern manipulieren und mehr Daten sammeln. Verfassungsschutz und Bundesnachrichtendienst sollen künftig deutlich mehr dürfen als bisher. Das Bundeskabinett hat eine Reform beschlossen, um künftig auf Sicherheitsbedrohungen besser reagieren zu können. Das Bundeskabinett hat außerdem eine BAföG-Erhöhung auf den Weg gebracht. Die Wohnkostenpauschale steigt ab dem nächsten Sommersemester um 60 Euro monatlich. Parallel wird der Zuschuss zum Lebensunterhalt schrittweise, also etwa für Lebensmittel, angehoben. Wichtige Flüsse sollen fit für weitere Dürreperioden gemacht werden. Bundesverkehrsminister Bilger schlägt vor, die Fahrenden tiefer auszubaggern, damit es nicht mehr zu Problemen für die Schifffahrt kommt. Aktuell sind viele Pegel so niedrig, dass Schiffe kaum noch fahren können. Der Ätna auf Sizilien kommt nicht zur Ruhe und spuckt weiter Asche und Lava. Das sorgt für Probleme im Flugverkehr. Der Airport in Catania bleibt mindestens noch bis zum Abend dicht und das mitten in der Urlaubszeit. Tausende Touris sind gerade auf der Mittelmeerinsel.
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6: Sonne satt und heute Abend freie Sicht auf die partielle Sonnenfinsternis, zumindest rund um Heilbronn auf der Ostalb und im Hohenlohe-Kreis, aber auch anderswo. Zwischen Kraichgau und Ostalb stehen die Chancen gut und das bei Temperaturen zwischen 28 und 34 Grad heute. Die Nacht, die bleibt auch aufgeheizt, also für die Perseiden, da können wir auch uns auf schöne Temperaturen einstellen. Der Radioton 3 Tage Wettertrend, morgen wird es noch heißer, rund 35 Grad sind überall drin und die Temperaturen steigen weiterhin an bis zum Wochenende. Also schon mal den Badeausflug planen, hilft vor allem am Samstag.
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6: Unser Stau-Song um 2 nach 2 geht leider an die A8 Stuttgart Richtung München. Zwischen Mühlhausen und Ulm-Ost haben wir nämlich 12 Kilometer Stau. Hier braucht er aktuell eine Stunde mindestens länger durch. Ist furchtbar. Dann A7 Ulm Richtung Würzburg. Zwischen Aalen-Oberkochen und Aalen-Westhausen nochmal 5 Kilometer Stau. 29 Minuten plus hier einberechnen bitte. A6 Mannheim Richtung Heilbronn. Zwischen Wiesloch-Rauenberg und Sinsheim-Süd haben wir 5 Kilometer Stop-and-Go. 10 Minuten dauert es hier länger durch und 7 Minuten plus auf der A6 Heilbronn Richtung Mannheim zwischen Sinsheim-Steinsfurt und Sinsheim. 4 Kilometer stockend hier aufgrund der Baustelle da. Das wird auch noch so ein bisschen da gehen, so mit der Baustelle. Halleluja. Dann vorsichtig unterwegs sein bitte auf der A81 Heilbronn Richtung Würzburg in Höhe von Neuenstadt am Kocher. Gefahr durch Reifenteile auf der Fahrbahn und auf der A8 Stuttgart Richtung München zwischen Merklingen und Ulm-Ost. Da gibt es einen vorausgegangenen Unfall. Da haben wir aktuell auch ganz, ganz viel Trubel und das entwickelt sich jetzt gerade immer mehr zum Stau. Aktuell haben wir da schon 8 Kilometer noch ganz frisch eben reingekommen. Schauen wir auf die Blitzer in der Tonregion. Einer steht in Nordheim. Auf der Hauptstraße 20 sind erlaubt, hat uns Radiotonhörerin Christiane durchgegeben. Dann in Weikersheim wird an der romantischen Straße geblitzt. 50er-Zone und in Heidenheim an der Brenz in der Nördlinger Straße. Hier sind 70 erlaubt. Hier steht ein mobiler Blitzer. Wenn ihr noch was habt, meldet es gerne durch. Kostenlos über die 0800 50 65 3x die 0 und den gesamten Rundumblick über Staus und Straße habt ihr natürlich auf radioton.de vor euch liegen.
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6: Und wir haben es schon unzählige Male gehört, aber ich sag's trotzdem nochmal. Heute Abend ab 19.15 Uhr heißt es Kopf hoch und Augen zum Himmel. Die Sonnenfinsternis steht an und in der Nacht wird sogar noch romantischer. Dann flitzen die Perseiden am Himmel durch die Gegend. Ich habe keine Schutzbrille für die Sonnenfinsternis mehr bekommen. Heißt, ich warte halt einfach auf die Perseiden. Was soll's, oder?
3: Ja.
7: Oh!
6: Hoch, auch am Nachmittag mit Max Peter. Schön, dass ihr bei mir seid. Jetzt mit einer tollen, tollen Nummer. Kleiner Scherz. Die Perseiden kommen erst heute Abend.
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Und ihr habt es ja sicher schon mitbekommen, über radioton.de, unserer App oder per Sprachnachricht an die 0800 50 65 3x die 0 könnt ihr eure zwei Lieblingssongs durchgeben. Die zwei Lieder mit den meisten Stimmen spielen wir dann ab dem 31. August zwischen 5 und 10 Uhr regelmäßig. Hört ihr sie nacheinander dann? Müsst ihr sofort anrufen, dann wartet ein 1000 Euro Kaufland-Gutschein auf euch. Nur ein Song von beiden und es sind immerhin noch 500 Euro auf dem Gutschein draufstehen. Das ist doch eine tolle Sache, oder? Finde ich auch. Wir sind kräftig am Songs sammeln für unsere 1000 Euro Hits und Katharina aus Crailsheim hat ihre Vorschläge schon eingeschickt. Zum Beispiel diesen hier. Kylie Minogue. Tolle, tolle Nummer. Liebt Katharina, wie sie schreibt, zu dem Song flippt sie tanzerisch immer wieder aus. Was das auch bedeuten mag, ich kann es nicht sagen. Aber ich muss auch sagen, Kylie geht immer, liebe Katharina. Also toll, dass du mitgemacht hast. Und ihr könnt auch mitmachen. Schlagt uns eure Songs vor bis zum 30. August. Verlosen wir dann auch unter allen Teilnehmern einen 1000 Euro Kaufland-Gutschein. Das ist doch eine super Sache. Max Peter hier jetzt mit Melanie Fiona.

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1: Wer ein unaufrichtiges Herz hat, findet kein Glück. Wer sich beim Reden verstellt, stürzt ins Unheil. Aus dem biblischen Buch der Sprichwörter.
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14: Viel Sonne, kaum Wolken, beste Sicht heute Abend auf die partielle Sonnenfinsternis zwischen Kraichgau und Ostalb. Und das bei rund 28 bis 32 Grad. Noch am Abend wird es schön bleiben und danach bleibt es auch klar, sodass sich sogar noch die ein oder andere Sternschnuppe entdecken lässt. Der Radioton-3-Tage-Wettertrend. In den kommenden Tagen wird es immer heißer. Am Freitag sind zwischen Kraichgau und Ostalb bis zu 39 Grad möglich. Am Wochenende drohen dann auch Schauer und Gewitter. Und die kühlen ein bisschen ab zum nächsten Wochenstart. Da gehen die Temperaturen dann bedeutend runter erstmal und dann auch mehr Regen.
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14: Um 14:30 und wir steigen ein mit einer Gefahrenmeldung aus Obrichheim in der Neckarstraße. Gibt es einen Brand bei einer Abfallbeseitigungsunternehmen. Die Einsatzkräfte sind aktuell vor Ort. Am besten den ganzen Bereich um die Neckarstraße in Obrichheim weiträumig umfahren. Damit seid ihr besser dran. Das kann ich euch aktuell sagen. Schauen wir jetzt auf die A6 Mannheim Richtung Heilbronn zwischen Wiesloch-Rauenberg und Sinsheim Süd. Haben wir 5 Kilometer stockenden Verkehr hier. Hier dauert es 10 Minuten länger aktuell. Dann in A6 Heilbronn Richtung Mannheim zwischen Sinsheim Steinsfurt und Sinsheim haben wir 4 Kilometer Stop and Go. 8 Minuten plus und 6 Minuten länger dauert es auf der B27 Bietigheim-Bissingen zwischen Bietigheim-Bissingen, Kammgarnspinnerei und Karl-May-Allee. Da ist viel unterwegs an Autos. Dann schauen wir auf die Blitzer in der Tonregion. Einer steht in Northeim auf der Hauptstraße. Ein mobiler Blitzer ist das, 20er-Zone. Dann wird geblitzt in Weikersheim an der romantischen Straße. 50 sind gestattet. Und in Heidenheim an der Brenz, 70er-Zone in der Nördlinger Straße. Da steht ein mobiler Blitzer. 0850 65 3x0. Ihr habt noch was? Schickt uns kostenlos eine WhatsApp-Sprachnachricht mit euren Informationen. Ich bin Max Peter. Teddy Swims jetzt für eure Ohren. Mr. Know-It-All bei Radio Ton. Kommt gut rein in den Mittwochfeierabend. Dauert vielleicht nur ein bisschen, aber wir sind an eurer Seite.

0: Madonna Like a Prayer. Es wird dunkel heute Abend und zwar schon lange vor dem eigentlichen Sonnenuntergang gegen 20.47 Uhr. Radiotona Mittwoch und ich hoffe, ihr habt eure Sonnenfinsternisbrillen bereit liegen, denn ohne die dürft ihr keinesfalls nach oben schauen, wenn sich der Mond vor die Sonne schiebt heute Abend. Ja, die partielle Sonnenfinsternis steht an und Patrick Berger aus der Radioton Morning Show hat uns mal 5 Dinge zusammengestellt, die wir für heute Abend auf jeden Fall wissen sollten.
1: Erstens, es wird ziemlich spektakulär. Zwischen Kraichgau und Ostalb sind beim Maximum gegen 20.15 Uhr fast 90% der Sonne bedeckt. Fast, denn eine totale Finsternis wird es bei uns nicht, weiß auch Rainer Zierlein, Leiter der Sternwarte Weikersheim.
2: Wir hatten vor ein bisschen mehr als ein Jahrzehnt eine mit etwa 70, 75 Grad Bedeckung und das war auch schon so eine von der Stimmung her einfach schon sehr eindrucksvoll.
1: Zweitens, auch ohne Teleskop bekommt ihr einiges mit. Wenn so viel Sonne fehlt, dann verändert sich die Stimmung draußen, der Himmel wird dämmerig, es wird kühler und auch die Tiere reagieren.
2: Die Bienen hören auf zu schwärmen, die Vögel hören unter Umständen auf zu zwitschern. Und das ist eine ganz eigenartige Stimmung. Schon allein das ist ein Erlebnis wert.
1: Drittens, sucht euch einen Platz mit freiem Blick nach Westen. Am besten ein bisschen erhöht und ohne Häuser oder Bäume vor der Nase, denn die Sonne, die steht schon ziemlich tief.
2: Wenn man irgendwo auf die Höhe geht, ist es ganz gut. Ein unverbauter Blick Richtung Westen sollte möglich sein.
1: Viertens, ganz wichtig, nicht einfach hinschauen. Auch eine normale Sonnenbrille schützt eure Augen nicht. Ihr braucht eine geeignete Sonnenfinsternisbrille.
2: Ganz, ganz wichtig. Grundsätzlich kann es sehr schädlich sein für die Augen, wenn man mit bloßem Auge auf die Sonne blickt, ungeschützt. Und dann ist die Netzhaut geschädigt.
1: Das wollen wir nicht, denn fünftens, direkt danach kommt ein weiteres Highlight. Die Perseiden erreichen nämlich in der Nacht ihr Maximum.
2: Das liegt letzten Endes daran, dass die Erde auf ihrem Weg um die Sonne immer wieder auch mal durch Überreste von Kometen fliegt. Und aufgrund ihrer hohen Geschwindigkeit verglühen die dann und bringen dann diese Sternschnuppen, die man dann sieht.
1: Erst Sonnenfinsternis, dann Sternschnuppen. Heute lohnt sich der Blick nach oben also gleich doppelt.
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11: Ich bin Hanna Messerschmidt. Feiertag heute für Astronomiefans. Am Abend gibt's hier bei uns eine partielle Sonnenfinsternis. Auf Island oder im Norden Spaniens wird sogar kurz ganz dunkel. Da ist die Sonnenfinsternis eine totale. Und beim Höhepunkt der Perseiden sind dann kommende Nacht ganz viele Sternschnuppen am Himmel unterwegs. Nicht nur beobachten, sondern bei Cyberangriffen und Co. zurückschlagen. Das Bundeskabinett hat beschlossen, dass der Verfassungsschutz und der Bundesnachrichtendienst mehr dürfen sollen. Konkret geht es darum, mehr Daten zu sammeln und die Infrastruktur von Angreifern aktiv zu stören. In der EU gelten jetzt strengere Regeln für Verpackungen. Lebensmittelverpackungen dürfen keine Ewigkeitschemikalien wie PFAS mehr enthalten. Die gelten als gesundheitsgefährdend. In den kommenden Jahren sollen weitere Einwegverpackungen verschwinden. Damit soll in der EU weniger Müll anfallen. In Kolumbien suchen Rettungskräfte nach dem schweren Erdbeben fieberhaft nach Überlebenden. Mehr als 3000 Menschen werden aktuell noch vermisst. Über 200 Tote wurden schon geborgen. Am stärksten betroffen von dem Beben am Montagmorgen war der Westen Kolumbiens. Salzburg hat heute Europas Fußballelite zu Gast. Im Supercup-Finale spielt Champions-League-Sieger Paris Saint-Germain gegen Europa-League-Gewinner Aston Villa aus Birmingham. Los geht's 21 Uhr. Schiri ist übrigens Omar Artan, der Somalier, den die USA bei der WM nicht ins Land gelassen hatten.
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12: Sonne satt und heute Abend freie Sicht auf die partielle Sonnenfinsternis, zumindest rund um Heilbronn auf der Ostalb und im hohen Lohekreis, aber auch anderswo. Zwischen Kraichgau und Ostalb stehen die Chancen gut und das bei Temperaturen zwischen 28 und 34 Grad heute. Die Nacht, die bleibt auch aufgeheizt, also für die Perseiden, da können wir auch uns auf schöne Temperaturen einstellen. Der Radioton 3 Tage Wettertrend, morgen wird es noch heißer, rund 35 Grad sind überall drin und die Temperaturen steigen weiterhin an bis zum Wochenende. Also schon mal den Badeausflug planen, hilft vor allem am Samstag.
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12: 203, der Stauzong geht in dieser Sekunde an die A8 Stuttgart Richtung München zwischen Hohenstadt und Ulm-Ost. Da haben wir nämlich 13 Kilometer Stau, mindestens eine Stunde braucht ihr hier länger durch. Dann A6 Mannheim Richtung Heilbronn zwischen Wiesloch-Rauenberg und Sinsheim-Süd haben wir 4 Kilometer Stau, 9 Minuten plus. Und 6 Minuten länger dauert es auf der A6 Heilbronn Richtung Mannheim zwischen Sinsheim-Steinsfurt und Sinsheim. Da mal 5 Kilometer stockenden Verkehr. Bitte noch vorsichtig fahren auf der A81 Heilbronn Richtung Stuttgart zwischen Raststätte Wunnenstein-West und Mundelsheim. Gefahr durch Reifen auf der Fahrbahn. Dann A6 Mannheim Richtung Heilbronn zwischen Wiesloch-Rauenberg und Sinsheim. Gefahr durch ein defektes Fahrzeug. Außerdem vorsichtig fahren bitte auf der A3 Würzburg Richtung Frankfurt zwischen Würzburg-Heidingsfeld und Würzburg-Kist. Gefahr durch ein defektes Fahrzeug. Auch hier. Alles weitere gibt's auf radioton.de für euch zum Nachlesen. Es sind aber nur noch eigentlich kleinere Staus jetzt hier. Beziehungsweise 3 bis 5 Minuten. Zeitverlust, die ihr auch einplanen müsst dann. Dann schauen wir nach Heilbronn in die Leintalstraße. Da steht ein mobiler Blitzer. 30 sind hier erlaubt. Außerdem wird geblitzt in Backnang. In der Sulzbacher Straße, 40er Zone, hat uns Radiotonhörerin Karin durchgegeben. Und in Ellwangen in der Röhlinger Straße wird abkassiert in der 50er Zone. Das ist ein Blitzanhänger, der hier die Bildchen macht. 0850 65 3x die 0. Wenn ihr noch was habt, meldet es gerne durch. Gute Fahrt.
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12: Bauern fluchen, Landwirte und Winzer sind am Verzweifeln. Ja, mancherorts ist das tatsächlich der Fall. Die Hitze in diesem Sommer macht ihnen nämlich allen sehr zu schaffen. Die Ernte steht auf dem Spiel, ganz klar. Was es an negativen, aber auch positiven Aspekten gibt zum Thema Landwirtschaft unter Dürrebedingungen, besprechen wir gleich um 3:15, natürlich bei uns hier. Max Peter ist auch am Start, das bin ich, mit Teamwork jetzt. Kaigo, Kerlet und Griffin, Save My Love. Schönen Mittwoch.
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0: Im Hohenlohe-Kreis schwitzen die Menschen. Rund um Heidenheim gibt es nur noch eine Zuflucht, das Schwimmbad. Und in Heilbronn riecht die ganze Innenstadt tagsüber nach Sonnencreme.
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0: Ja, der Sommer 2026 ist eine Wucht, auch für die Landwirtschaft. Die kämpft bei all der Trockenheit nämlich um ihre Zukunft.
1: Negativ.
0: Radio Thurn-Redakteur Maxi Schwab, fangen wir mit der offensichtlich negativen Seite an. Wie schlimm sind die Ernteausfälle in unserer Region aktuell?
2: Ja, teilweise richtig massiv. Getreide und Sommerkulturen, die leiden unter der Hitze. Beim Getreide zeigen sich bereits kleinere Körner und notreife Bestände. Insgesamt wird für die Region eine deutlich kleinere Getreideernte als im vergangenen Jahr erwartet.
0: Auch beim Tierfutter wird's knapp, oder?
2: Ja, ganz genau. Heu und Silage fehlen. Manche Landwirte müssen schon ihre Wintervorräte verfüttern. Das Problem, Futter zu kaufen, ist einfach teuer und für die Betriebe wird's dadurch wirtschaftlich richtig eng. Das hat am Ende auch Auswirkungen auf den Preis von Milch, Fleisch und Käse, wenn zum Beispiel Kühe dann notgeschlachtet werden müssen.
0: Ja, die Hitze, sie hat auch unsere Landwirte im Griff. Doch was wir Positives draus ziehen können, klären wir auch in knapp einer halben Stunde, denn wir sind ja hier nicht nur Miesepeter, gell? Max Peter am Nachmittag bei Radio Thurn. Jetzt mit Nickelback.

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9: Viel Sonne, kaum Wolken, beste Sicht heute Abend auf die partielle Sonnenfinsternis zwischen Kraichgau und Ostalb und das bei rund 28 bis 32 Grad. Noch am Abend wird es schön bleiben und danach bleibt es auch klar, sodass sich sogar noch die ein oder andere Sternschnuppe entdecken lässt. Der Radioton 3-Tage-Wettertrend. In den kommenden Tagen wird es immer heißer. Am Freitag sind zwischen Kraichgau und Ostalb bis zu 39 Grad möglich. Am Wochenende drohen dann auch Schauer und Gewitter und die kühlen ein bisschen ab zum nächsten Wochenstart. Da gehen die Temperaturen dann bedeutend runter erstmal und dann auch mehr Regen.
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9: Gleich ab 4, wir schauen auf die Straßen und auf die A8. Unser Sorgenkind am Nachmittag. Stuttgart Richtung München. Zwischen Ausfahrt Hohenstadt und Ulm Ost haben wir 13 Kilometer Stau. Hier braucht er rund eine Stunde länger durch tatsächlich. Dann A6, Mannheim Richtung Heilbronn zwischen Wiesloch-Rauenberg und Sinsheim Süd. 4 Kilometer Stau, 9 Minuten plus. Und 6 Minuten länger braucht er auf der A6 Heilbronn Richtung Mannheim zwischen Sinsheim-Steinsfurt und Sinsheim. 5 Kilometer stockender Verkehr hier. Da ist eine Baustelle, die ist dran schuld. Dann vorsichtig bitte unterwegs sein auf der A81 Heilbronn Richtung Stuttgart zwischen Raststätte Wunnenstein West und Mundelsheim. Gefahr durch Reifen auf der Fahrbahn und defekte Fahrzeuge stehen auch noch rum. Einmal auf der A6 Mannheim Richtung Heilbronn zwischen Wiesloch-Rauenberg und Sinsheim. Dann auf der A7 Würzburg Richtung Ulm zwischen Ellwangen und Ahlen-Westhausen. Und auf der A3 Frankfurt Richtung Würzburg im Bereich der Anschlussstelle Würzburg-Heidingsfeld. Also Fuß vom Gas, vorsichtig fahren und Fuß vom Gas auch in Ellwangen in der Röhlinger Straße. Da steht nämlich ein Blitzeranhänger in der 50er-Zone. Außerdem wird geblitzt in Backnang in der Sulzbacher Straße nach wie vor in der 40er-Zone. Und in Heilbronn in der Leintalstraße. Da steht ein mobiler Blitzer. 30 sind hier erlaubt, hat uns eben Radiotonhörerin Karin auch nochmal durchgegeben. Danke dir. 0850 65 3x die 0. Wenn ihr was habt, meldet es gerne kostenlos durch. Gar kein Problem. Am besten via WhatsApp-Sprachnachricht. Ich bin Max Peter. Ich wünsche euch jetzt einen schönen Mittwochnachmittag mit einer Oscar-prämierten Nummer von Huntrix, heißt Golden. Ja, und damit starten wir jetzt so langsam in den Feierabend, würde ich sagen, oder?

0: Kenny Loggins, Danger Zone, natürlich aus Top Gun. Was ein Film mit Tom Cruise. Ah, ich erinnere mich gerne zurück.
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0: Bauern, Landwirte, Winzer, sie verdrehen nur die Augen, wenn sie aktuell auf ihren Feldern unterwegs sind. Und es macht sich Verzweiflung breit, denn die Ernte leidet unter der anhaltenden Trockenheit.
1: Positiv.
0: Radio Thurn Redakteur Maxi Schwab ist bei mir. Jetzt wollen wir nicht nur meckern und fluchen über den Hitzesommer 2026 und was er für Auswirkungen hat auch auf die Landwirtschaft oder hoffen, dass der Sommer irgendwann wieder kühler wird. Nein, wir wollen uns auch die Frage stellen, was machen die Landwirte jetzt schon, um sich an die veränderten Bedingungen vielleicht auch anzupassen, Maxi?
2: Ja, da passiert tatsächlich einiges direkt auf den Feldern. Ein wichtiger Punkt ist der Boden. Landwirte bauen gezielt Humus auf, zum Beispiel mit Kompost oder Zwischenfrüchten. Ein humusreicher Boden funktioniert vereinfacht gesagt wie ein Schwamm und kann Wasser länger speichern.
0: Also möglichst viel Wasser im Boden halten. Wie funktioniert das konkret?
2: Zum Beispiel, indem weniger tief gepflügt wird. Bei der sogenannten Direktsaat bleiben Pflanzenreste auf dem Feld. Die beschatten den Boden und bremsen die Verdunstung. Dazu kommen vielfältigere und trockenheitsresistentere, teilweise auch frühreifere Sorten. Wenn dann eine Pflanze mit der Hitzewelle nicht ganz so klarkommt, ist es nicht gleich so, dass die ganze Ernte kaputt wäre.
0: Ganz radikal ist ja zum Beispiel auch im Weinbau, oder?
2: Genau, in Klebronn stehen inzwischen sogar 400 Olivenbäume in einem ehemaligen Weinberg. Die Bäume sollen mit Trockenheitsperioden einfach besser klarkommen. Die erste Ernte wird etwa in 2 Jahren erwartet, auch beim klassischen Weinbau wird angepasst. Etwa durch andere Rebsorten oder Maßnahmen, die die Trauben besser vor der direkten Sonne schützen sollen.
0: Danke, Maxi Schwab. Und auf das Thema 400 Olivenbäume in Klebronn schauen wir nochmal konkreter. Um 3:45 sprechen wir mit Jonas Müller, der Olivenöl aus der Region für die Region produzieren will. Und das trotz Hitze und Trockenheit.

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6: Ich bin Maxi Schwab. Guten Tag. Ohne Sonne gibt's kein Spiel. Die partielle Sonnenfinsternis heute Abend in der Region hat kurioserweise auch spontane Auswirkungen auf den Bezirkspokal Ostwürttemberg. Die zweite Runde wird jetzt verlegt. Bezirksspielleiter Roland Wagner habe das seltene Himmelsspektakel bei der ursprünglichen Planung schlicht nicht berücksichtigt. Und das könne den Spielbetrieb beeinträchtigen. Lange warten muss aber niemand. Die betroffenen Partien finden morgen Abend dann um 18.30 Uhr statt. Maxi Schwab, Radioton Ostwürttemberg.
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7: Ich bin Hanna Messerschmidt. Wer heute in den Himmel schaut, bekommt einiges geboten. Am Abend gibt es hier bei uns eine partielle Sonnenfinsternis. Die Sonne wird dabei vom Mond zu einem großen Teil bedeckt. Und kommende Nacht funkeln dann auch noch ungewöhnlich viele Sternschnuppen. Handys von Angreifern manipulieren und mehr Daten sammeln. Verfassungsschutz und Bundesnachrichtendienst sollen künftig deutlich mehr dürfen als bisher. Das Bundeskabinett hat eine Reform beschlossen, um künftig auf Sicherheitsbedrohungen besser reagieren zu können. Wichtige Flüsse sollen fit für weitere Dürreperioden gemacht werden. Bundesverkehrsminister Bilger schlägt vor, die Fahrenden tiefer auszubaggern, damit es nicht mehr zu Problemen für die Schifffahrt kommt. Aktuell sind viele Pegel so niedrig, dass Schiffe kaum noch fahren können. Der Einsatz von KI wird in vielen Unternehmen zu sinkenden Löhnen führen, vor allem bei Berufseinsteigern. Davon geht in einer Umfrage für das IFO-Institut jede zweite Firma aus. Beschäftigte mit Uni-Abschluss und Berufserfahrung können dagegen wohl eher auf bessere Bezahlung hoffen. Europacup-Sieger Paris Saint-Germain und Aston Villa spielen heute Abend in Salzburg um den Supercup. Im Fokus steht Schiedsrichter Omar Artan aus Somalia. Bei der WM durfte der 34-Jährige trotz gültigen Visums nicht in die USA einreisen. Er ist der erste Schiri, der im Supercup-Finale pfeift und nicht aus Europa kommt.
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8: Sonne satt und heute Abend freie Sicht auf die partielle Sonnenfinsternis, zumindest rund um Heilbronn auf der Ostalb und im hohen Lohekreis, aber auch anderswo. Zwischen Kraichgau und Ostalb stehen die Chancen gut und das bei Temperaturen zwischen 28 und 34 Grad heute. Die Nacht, die bleibt auch aufgeheizt, also für die Perseiden, da können wir auch uns auf schöne Temperaturen einstellen. Der Radioton 3 Tage Wettertrend, morgen wird es noch heißer, rund 35 Grad sind überall drin und die Temperaturen steigen weiterhin an bis zum Wochenende. Also schon mal den Badeausflug planen, hilft vor allem am Samstag.
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8: Schauen wir auf die A8 Stuttgart Richtung München. Zwischen Märklingen und Oberelchingen haben wir aktuell 7 Kilometer Stau. Hier braucht er rund 21 Minuten länger durch. Dann A6 Mannheim Richtung Heilbronn zwischen Wiesloch-Rauenberg und Sinsheim. 2 Kilometer Stop and Go, hier 4 Minuten plus aufgrund der Baustelle. Und A81 Stuttgart Richtung Heilbronn zwischen Ludwigsburg Nord und Bleidelsheim haben wir 1 Kilometer Stau, 3 Minuten plus. Dann schauen wir noch kurz auf die B298 bei Geildorf zwischen Geildorf-Unterroth und Geildorf B19. Dichter Verkehr hier, mindestens 5 Minuten braucht er hier länger durch, mehr ist aber nicht los. Dann schauen wir auf die Blitzer. Einer steht in Obereisesheim in der Wimpfener Straße am Schreibwarengeschäft. Aus dem Auto wird hier geblitzt, hat uns Radiotonhörer Martin durchgegeben. Vielen, vielen Dank dir. Dann in Backnang in der Sulzbacher Straße steht einer in der 40er-Zone und auch in Heilbronn in der Weinstraße. Arnsberger Straße, ebenfalls 40 erlaubt. Und dann hat noch jemand was in der kostenlosen Hotline 0800 50 65 3x0.
9: Also, Björn ist hier. Folgendes. Fly in Richtung Untergruppenbach. Kurz nach dem 70-Schild, bevor man, also dahinter ist der Wald dann noch irgendwann zu Ende, aber kurz nach dem 70-Schild steht ein weißer Transporter, der ein sehr großes Interesse hat an die Geschwindigkeit der anderen Verkehrsteilnehmer.
8: Björn, vielen, vielen Dank für deine Nachricht. Also, wenn ihr noch was gesehen habt, 0800 50 65 3x0. Eine gute Fahrt.
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8: Hitze, Dürre, trockene Böden, ja, wir haben es schon gehört, Winzer und Landwirte haben es aktuell nicht leicht. Zu wenig Wasser fällt vom Himmel, zu wenig Wasser speichern die Äcker. Da muss man schon alternative Ideen finden, um das Geschäft anzukurbeln. Der Sommer 2026 eine Herausforderung für viele, die mit Wein, Obst oder Gemüse Geld machen wollen. Wie 400 Olivenbäume gegen die Weinkrise ankommen sollen, das klären wir um 3:45 natürlich bei Radio Ton. Ich bin Max Peter und ich bin froh, dass ihr dabei seid an diesem Mittwoch. Jetzt mit Felix Jehn und Bright.
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2: Olivenbäume sind bekannt dafür, widerstandsfähiger gegen Hitze und Trockenheit zu sein. Sie bieten ein längeres Erntefenster als beispielsweise Weintrauben. Das sehen wir ja in Portugal ganz gut. Jonas Müller hat zusammen mit zwei Kollegen in einem Weinberg in Klebronn Olivenbäume gepflanzt. Die hat er sich extra aus Spanien liefern lassen. Jonas, warum das Ganze?
3: Wir müssen es ja als Betrieb auch immer mehr diversifizieren und da bei uns das Klima in Deutschland halt auch immer besser passt und die Pflanze gut mit Trockenheit und Wärme klarkommen, haben wir uns das halt überlegt, da Olive anzubauen, da das jetzt halt auch noch ein ziemliches Nischenprodukt ist in Deutschland und das da noch überhaupt nicht etabliert ist und wir da eine Chance sahen.
2: Hitze, Dürre und ein Plan also, vor allem als Anpassung an das Wetter, oder?
3: Genau, das Wetter verändert sich ja immer mehr und es wird halt auch immer wärmer. Die Regenmenge an sich bleiben übers Jahr ja annähernd gleich, aber das Problem ist halt, dass es immer mehr Regen im Winter gibt, wo es die Pflanze eigentlich nicht mal tatsächlich brauchen und es im Sommer immer längere Trockenperioden gibt und es halt auch immer mehr Extremwetterereignisse gibt und mit den langen Trockenperioden kommen halt die Oliven auch deutlich besser klar als jetzt zum Beispiel beim Weinbau oder beim Ackerbau.
2: Also ihr habt euch auf die Suche gemacht nach Produkten, die immer besser auch mit dem Klima hier zurechtkommen. Was kann denn die Politik tun, um solche Ideen mehr zu unterstützen?
3: Sie könnte schauen, dass es bürokratisch, also so einfach wie möglich gestaltet wird und dass man vielleicht, wenn es geht, irgendwie da noch eine finanzielle Unterstützung bekommt, da es für uns halt auch ein großes Risiko ist, da wir überhaupt nicht wissen, ob es überhaupt was wird, da es für uns jetzt halt auch erstmal ein finanzieller Eingriff ist in den Betrieb, sag ich mal. Und es bietet ja auch neue Chancen für andere Landwirte und dadurch wäre es vielleicht schön, wenn man da durch die Politik in dem Punkt Unterstützung erfahren würde.
2: Danke, Jonas Müller. Olivenbäume im Weinberg bei Klebronn. Mit der Trockenheit kommen sie klar. Doch der Winter steht an und dann wird sich zeigen, ob die Idee der Olivenölproduktion in der Tonregion auf Früchte tragen wird. Mittwoch haben wir. Ich bin Max Peter, The Killers.

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15: Sonne satt und heute Abend freie Sicht auf die partielle Sonnenfinsternis, zumindest rund um Heilbronn auf der Ostalb und im hohen Lohekreis, aber auch anderswo. Zwischen Kraichgau und Ostalb stehen die Chancen gut und das bei Temperaturen zwischen 28 und 34 Grad heute. Die Nacht, die bleibt auch aufgeheizt, also für die Perseiden, da können wir auch uns auf schöne Temperaturen einstellen. Der Radioton 3 Tage Wettertrend, morgen wird es noch heißer, rund 35 Grad sind überall drin und die Temperaturen steigen weiterhin an bis zum Wochenende. Also schon mal den Badeausflug planen, hilft vor allem am Samstag.
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15: Unser Stauzong geht aktuell an die A8 Stuttgart Richtung München zwischen Märklingen und Oberelchingen. Da haben wir 7 Kilometer Stau, rund 16 Minuten braucht er hier länger durch. Dann A6 Mannheim Richtung Heilbronn zwischen Wiesloch-Auenberg und Sinsheim Süd, 3 Kilometer stockenden Verkehr bekommen wir hier ab. 6 Minuten Zeitverlust müsst ihr hier einplanen. Vorsichtig auch bitte unterwegs sein auf der A6 Nürnberg Richtung Heilbronn zwischen Aurach und Feuchtwangen Nord. Gefahr durch Gegenstände, nämlich mehrere Büchsen auf der linken Fahrspur. Dann auf der A7 vorsichtig unterwegs sein, Würzburg Richtung Ulm zwischen Feuchtwangen West und Dinkelsbühl-Fichtenau. Gefahr durch Gegenstände auf der Fahrbahn, undefinierbar hier. Und ein defekter LKW steht auf der A3 Nürnberg Richtung Würzburg zwischen Kitzingen-Schwarzach und Kreuzbibelried. Da ist der rechte Fahrstreifen auch blockiert und auch ein paar Gegenstände liegen hier auf der Fahrbahn rum. Vorsichtig fahren! Schauen wir auf die Blitzer in der Tonregion. Einer steht in Bad Rappenau in der Schweigener Straße, 70er-Zone, hat uns Radiotonhörerin Renate durchgegeben, danke dir. In Heilbronn wird abkassiert, in der Weinsberger Straße, 40 sind erlaubt und in Backnang, in der Sulzbacher Straße, in der 40er-Zone steht auch noch ein Blitzer. Wenn ihr noch was habt, meldet es gerne kostenlos durch, 0800 50 65 3x0 und alle Infos rund um die Straße findet ihr natürlich auch auf radioton.de. Ich bin Max Peter, wünsche euch jetzt einen schönen Mittwochnachmittag mit Ed Sheeran und Martin Garrix in Teamwork. Repeat it bei Radioton.

0: Nix geht mehr. Das Heimatsound Open Air Festival in Buchen im Odenwald am kommenden Samstag ist ausverkauft. Wow. Ja, also alle, die noch Hoffnung hatten, irgendwie an Karten zu kommen und dann auch unsere Gitarrenvirtuosen von Café del Mundo live zu erleben. Es tut mir leid, nichts ist mehr möglich. Den einzigen Trost, den ich euch jetzt noch bieten kann, ist dranbleiben. Wir haben sie nämlich jetzt auch bei Radio Ton, natürlich traditionell. Um 20 vor 5.
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2: Ja, hi, ich bin's Alex.
3: Und hier ist Jan Pascal.
2: Zusammen ziehen wir den Hits den Stecker.
3: Heute haben wir einen Künstler, der zu meinen absoluten Favoriten zählt. Das ist Michael Jackson. Was hat der für tolle Musik gemacht? So viel schöne Musik, dass wir gleich zwei Stücke von ihm heute in eins rein zusammen gemischt haben, um auch mal zu sehen, wie das so zusammenpasst.
2: Ja, wir haben ein Mashup gemacht aus Smooth Criminal und Billie Jean. Beides absolute Lieblingshits von uns. Und ja, ich finde, der hat unfassbar zeitlos produziert. Das klingt heute immer noch genauso fresh wie damals. Ich mag beide Songs unheimlich gern.
3: Er hat einfach bärenstarke Ideen gehabt. Ne?
2: Ja, und ich finde auch, er hat es sehr schön gemacht. Er hat auch mal seine Designer einfach mal die Kronjuwelen anschauen lassen, weil er gesagt hat, es ist nicht genug, dass ihr ein Bild davon anseht, sondern ihr müsst es spüren, ihr müsst die Atmosphäre spüren.
3: Das ist klasse. Ne? Wir haben so ein Buch hier über seine Geschichte und er war ein echter Künstler. Der hat so richtig krachen lassen und tolle Kunst gemacht, tolle Musik. Und heute diese beiden Stücke hier, eine echte Perle der Gitarrenmusik auch, ne?
2: Ja, auch. Er hat immer tolle Gitarristen dabei gehabt. Eddie Van Halen, Jennifer Batten. Da war schon richtig was los. Und jetzt lassen wir den Jackson weg und machen es nur mit Gitarren.
3: Ganz akustisch.
2: Yes.
3: Smooth Criminal.
2: Und Billie Jean.

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0: Nein.
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3: Übrigens, der Stuttgarter Fernsehturm war der weltweit erste, der aus Stahlbeton gebaut wurde.
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5: Ich bin Sabrina Amon, guten Tag. Es gibt Branchen, die strugglen gerade so richtig und es gibt Unternehmen, die freuen sich über einen Rekordauftragsbestand. Letzteres trifft auf den IT-Dienstleister Bechtle aus Neckarsulm zu. Der Bedarf an zukunftsfähigen IT-Lösungen ist unvermindert hoch, heißt es von Bechtle. Das Unternehmen baute im zweiten Quartal mit viel Geld Vorräte für den rekordhohen Auftragsbestand auf. Bechtle rüstet nämlich Behörden und gewerbliche Kunden vor allem aus dem Mittelstand mit PCs und Netzwerkgeräten aus. Sabrina Amon, Radio Ton Neckarsulm.
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6: Ich bin Hanna Messerschmidt. Ein Himmelsspektakel der Superlative steht heute an. Es gibt am Abend eine teilweise Sonnenfinsternis. Die Sonne wird dabei vom Mond zu einem Großteil bedeckt. Um Augenschäden zu vermeiden, sollte man aber nur mit einer speziellen Sophie-Schutzbrille direkt Richtung Sonne gucken. Nicht nur beobachten, sondern bei Cyberangriffen und Co. zurückschlagen. Das Bundeskabinett hat beschlossen, dass der Verfassungsschutz und der Bundesnachrichtendienst mehr dürfen sollen. Konkret geht es darum, mehr Daten zu sammeln und die Infrastruktur von Angreifern aktiv zu stören. Das Bundeskabinett hat außerdem eine BAföG-Erhöhung auf den Weg gebracht. Die Wohnkostenpauschale steigt ab dem nächsten Sommersemester um 60 Euro monatlich. Parallel wird der Zuschuss zum Lebensunterhalt schrittweise, also etwa für Lebensmittel, angehoben. Beim Arzt sprechen viele Menschen nicht über alles, was sie belastet. Eine Barmer Umfrage zeigt, gut jeder Fünfte hat schon einmal etwas aus Scham oder Misstrauen verschwiegen. Schwer fallen Gespräche über Partnerschaft, sexuelle Probleme oder häusliche Gewalt. Der Ätna auf Sizilien kommt nicht zur Ruhe und spuckt weiter Asche und Lava. Das sorgt für Probleme im Flugverkehr. Der Airport in Catania bleibt mindestens noch bis zum Abend dicht und das mitten in der Urlaubszeit. Tausende Touris sind gerade auf der Mittelmeerinsel.
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7: Viel Sonne, kaum Wolken, beste Sicht heute Abend auf die partielle Sonnenfinsternis zwischen Kraichgau und Ostalb und das bei rund 28 bis 32 Grad. Noch am Abend wird es schön bleiben und danach bleibt es auch klar, sodass sich sogar noch die ein oder andere Sternschnuppe entdecken lässt. Der Radioton 3-Tage-Wettertrend. In den kommenden Tagen wird es immer heißer. Am Freitag sind zwischen Kraichgau und Ostalb bis zu 39 Grad möglich. Am Wochenende drohen dann auch Schauer und Gewitter und die kühlen ein bisschen ab zum nächsten Wochenstart. Da gehen die Temperaturen dann bedeutend runter erstmal und dann auch mehr Regen.
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7: 3 nach 5, wir schauen auf die A81 Heilbronn, Stuttgart Richtung Heilbronn, so muss es richtig. Zwischen Ludwigsburg Süd und Bleidelsheim haben wir 4 Kilometer stockenden Verkehr, da braucht er 6 Minuten länger durch. Dann A81 Heilbronn Richtung Stuttgart zwischen Bleidelsheim und Ludwigsburg Nord, 1 Kilometer Stau, 5 Minuten plus und 4 Minuten länger dauert es auf der A6 Mannheim Richtung Heilbronn zwischen Wiesloch-Rauenberg und Sinsheim. Da haben wir nämlich 3 Kilometer stockenden Verkehr. Also alles ganz überschaubar. Dennoch vorsichtig fahren auf der A6 Nürnberg Richtung Heilbronn zwischen Aurach und Feuchtwangen Nord. Gefahr durch Gegenstände, nämlich mehrere Büchsen auf der linken Fahrspur. Und Achtung auch auf der A3 Nürnberg Richtung Würzburg zwischen Kitzingen, Schwarzach und Kreuzbibelried. Gefahr durch einen defekten LKW auf dem Standstreifen. Dann schauen wir auf die Blitzer in der Tonregion. Einer steht in Backnang in der Sulzbacher Straße, 40er Zone. In Heilbronn wird abgesetzt. in der Weinsberger Straße 40 sind erlaubt und in Bad Rappenau in der Schweigener Straße 70er Zone. Da steht auch ein mobiler Blitzer. Wenn ihr noch was habt, meldet es gerne durch. 0800 50 65 3x die 0. Natürlich kostenlos. Gute Fahrt.
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7: So, der Countdown läuft. Noch knapp 2 Stunden und ja, knapp 14 Minuten und sie geht los. Die partielle Sonnenfinsternis. Ich hoffe, ja, ihr habt euch eingedeckt mit Wein, Bier, Leckereien für die Picknickdecke unter schwindender Sonne. Aber denkt an die spezielle Brille zum Himmelsspektakel. Ungemein wichtig. Max Peter hier in Vorfreude auf die Sonnenfinsternis und auch die Perseidennacht. Jetzt mit der richtigen Musik zur Einstimmung und Taylor Swift.
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Jackson, Black or White, Radioton am Mittwoch. Na, habt ihr uns schon eure Lieblingssongs für die 1000-Euro-Hits geschickt? So wie Beate aus Bad Mergentheim? Bryan Adams darf für sie nicht fehlen mit Summer of 69. Will sie unbedingt dabei haben. Und auch diese Nummer hier spielt eine ganz, ganz große Rolle für sie. Beyoncé. Texas Hold'em über radioton.de oder via WhatsApp über die 0800 50 65 3x die 0. Schickt ihr uns ja eure Vorschläge. Die meistgewählten spielen wir dann ab dem 31. August immer zwischen 5 und 10 in der Radioton Morning Show. Kommen beide nacheinander, müsst ihr anrufen. Da habt ihr nämlich die Chance, einen 1000 Euro Kaufland-Gutschein zu gewinnen. 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Das ist doch mal was, oder? Also kräftig wählen und unter allen, die mitwählen, verlosen wir auch nochmal was, nämlich 3 1000 Euro Kaufland-Gutscheine obendrauf. Ich bin Max Peter und jetzt gibt's Lana Del Rey mit Summertime Sadness für euren Weg Richtung Feierabend. Und denkt dran, noch knapp 2 Stunden, dann beginnt die Sonnenfinsternis.

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11: Sonne satt und heute Abend freie Sicht auf die partielle Sonnenfinsternis, zumindest rund um Heilbronn auf der Ostalb und im hohen Lohekreis, aber auch anderswo. Zwischen Kraichgau und Ostalb stehen die Chancen gut und das bei Temperaturen zwischen 28 und 34 Grad heute. Die Nacht, die bleibt auch aufgeheizt, also für die Perseiden, da können wir auch uns auf schöne Temperaturen einstellen. Der Radioton 3 Tage Wettertrend, morgen wird es noch heißer, rund 35 Grad sind überall drin und die Temperaturen steigen weiterhin an bis zum Wochenende. Also schon mal den Badeausflugplan, hilft vor allem am Samstag.
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11: Gleich 5:30, wir schauen auf die A81 Heilbronn Richtung Stuttgart. Zwischen Pleidelsheim und Ludwigsburg-Nord haben wir 3 Kilometer Stau. Hier braucht er rund 11 Minuten länger durch. Dann A81 Stuttgart Richtung Heilbronn zwischen Ludwigsburg-Nord und Pleidelsheim. 4 Kilometer Stop and Go, 5 Minuten länger. A6 Mannheim Richtung Heilbronn zwischen Kreuz Walldorf und Sinsheim haben wir 2 Kilometer stockenden Verkehr aufgrund der Baustelle. Hier braucht er 4 Minuten länger durch. Dann vorsichtig bitte fahren auf der A6 Mannheim Richtung Heilbronn zwischen Bad Rappenau und Heilbronn unter Eisesheim. Gefahr durch ein defektes Fahrzeug. Und auf der A81 Würzburg Richtung Heilbronn zwischen Neuenstadt-Kocher und Kreuz Weinsberg haben wir auch noch ein defektes Fahrzeug hier am Straßenrand. Ufbasse, würde man in Mannheim sagen. Das ist jetzt nicht die Tonregion, aber kann man doch auch mal bringen. Dann steht noch ein Blitzer in Obereisesheim in der Wimpfener Straße am Schreibwarengeschäft. Radiotonhörer Martin hat das uns vorhin durchgegeben. Vielen, vielen Dank dir. Außerdem auf dem Pamirsring in Greilsheim wird geblitzt in der 30er-Zone und in Heilbronn in der Weinsberger Straße. Hier dürft ihr 20 fahren. Das war's. Wenn ihr noch was habt, meldet's durch. 0800 50 65 3x die 0 natürlich kostenlos. Und jetzt gibt's Bruno Mars auf die Ohren mit I Just Might. Ich wünsche euch

Radiotoner Mittwoch und vielleicht gehört ihr ja zu denen, die vor ein paar Sekunden ins Auto gestiegen sind, den Arbeitstag hinter sich gebracht und jetzt geht's freudig nach Hause in den Feierabend oder ihr fangt gerade jetzt eure Spätschicht an und braucht dazu eine ganze Latte an besten aktuellen Hits. 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Da gibt's für jede Lebenslage den passenden Musikstream. Für

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4: Ich bin Franjo Bender. Guten Tag. Der Mineralwasserbranche geht nicht das Wasser aus, sondern die Pfandflaschen. Gerade wird deutlich mehr Mineralwasser verkauft als sonst. Die Branche berichtet von vielen Überstunden, Logistikproblemen und besonders nicht genügend Leergut. Geschäftsführer von den Kraichgauer Wüteria Mineralquellen aus Gemmingen, Daniel Völkel im Radio-Ton-Interview.
5: Wenn jeder jetzt mehrere Kästen zu Hause hält, weil er diese Schlepperei jetzt in den warmen Tagen nicht so möchte, dann entzieht er diesem Leergutpool halt Kasten und diese Kasten fehlen dann dementsprechend zusätzlich zu dem warmen Wetter und dem höheren Konsum.
4: Bei einzelnen Flaschengrößen könnte es zum Engpass kommen. Wüteria betont aber, dass es am Mineralwasser selbst nicht fehlt. Franjo Bendeich, Radioton Gemmingen.
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6: Ich bin Hanna Messerschmidt. In Deutschland gibt's heute eine Sonnenfinsternis. Es ist zwar keine totale wie etwa auf Mallorca, aber ein Großteil der Sonne ist auch bei uns bedeckt. Und kommende Nacht sind dann ganz viele Sternschnuppen unterwegs, wenn der Meteorregen der Perseiden seinen Höhepunkt erreicht. Handys von Angreifern manipulieren und mehr Daten sammeln. Verfassungsschutz und Bundesnachrichtendienst sollen künftig deutlich mehr dürfen als bisher. Das Bundeskabinett hat eine Reform beschlossen, um künftig auf Sicherheitsbedrohungen besser reagieren zu können. In der EU gelten jetzt strengere Regeln für Verpackungen. Lebensmittelverpackungen dürfen keine Ewigkeitschemikalien wie PFAS mehr enthalten. Die gelten als gesundheitsgefährdend. In den kommenden Jahren sollen weitere Einwegverpackungen verschwinden. Damit soll in der EU weniger Müll anfallen. Wie umgehen mit dem Niedrigwasser? Da sind sich Verkehrsminister Bilger und Umweltminister Schneider nicht wirklich einig. Bilger findet, die Flüsse müssen ausgebaggert werden, damit Schiffe auch bei Niedrigwasser fahren können. Das kann nicht die Antwort sein, sagt Schneider. Europacup-Sieger Paris Saint-Germain und Aston Villa spielen heute Abend in Salzburg um den Supercup. Im Fokus steht Schiedsrichter Omar Artan aus Somalia. Bei der WM durfte der 34-Jährige trotz gültigen Visums nicht in die USA einreisen. Er ist der erste Schiri, der ein Supercup-Finale pfeift und nicht aus Europa kommt.
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7: Sonne satt und heute Abend freie Sicht auf die partielle Sonnenfinsternis, zumindest rund um Heilbronn auf der Ostalb und im Hohenlohe-Kreis, aber auch anderswo. Zwischen Kraichgau und Ostalb stehen die Chancen gut und das bei Temperaturen zwischen 28 und 34 Grad heute. Die Nacht, die bleibt auch aufgeheizt, also für die Perseiden, da können wir auch uns auf schöne Temperaturen einstellen. Der Radioton 3 Tage Wettertrend, morgen wird es noch heißer, rund 35 Grad sind überall drin und die Temperaturen steigen weiterhin an bis zum Wochenende. Also schon mal den Badeausflugplan, hilft vor allem am Samstag.
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7: Gleich 4 nach 6. Wir schauen auf die A6 Mannheim Richtung Heilbronn. Zwischen Wiesloch-Rauenberg und Sinsheim, da haben wir 1 Kilometer Stau. 4 Minuten dauert es länger für euch. Das war's auch, aber ein paar Gefahrmeldungen noch. Auf der A7 Ulm Richtung Würzburg zwischen Heidenheim und Ahlen-Oberkochen Gefahr durch Reifen auf der Fahrspur. Dann A6 Mannheim Richtung Heilbronn zwischen Wiesloch-Rauenberg und Sinsheim. Gefahr durch ein defektes Fahrzeug auf dem Standstreifen und Achtung auch auf der A8 Stuttgart Richtung München zwischen Mühlhausen und Ausfahrt Hohenstadt Gefahr durch einen defekten PKW. Auch hier schauen wir noch ganz kurz auf die Blitzer. Einer steht in Roichheim in der Adelsheimer Straße, hier sind 50 erlaubt, dann wird geblitzt in der Weinsberger Straße in Heilbronn, 20er Zone und dann hat Doro noch was für uns.
8: Hi, wollte euch einen Blitzer melden und zwar in Laufen in der Bahnhofstraße. Beim Rewe oder bei der WG, beidseitig, Tempo 30.
7: Danke dir, Doro. 0850 65 3x0. Wenn ihr noch was habt, meldet es gerne kostenlos durch. Am besten via WhatsApp-Sprachnachricht. Ich bin Max Peter. Morgen hören wir uns wieder ab 14 Uhr. Und heute Abend viel Spaß bei der Sonnenfinsternis. Aber denkt an die speziellen Brillen. Bitte, bitte.
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4: Aktuell gibt's bei uns klaren Himmel und viel Sonne. Dazu liegen die Temperaturen bei 31 Grad in Heilbronn, knapp 31 Grad in Hohenlohe und 30 Grad im Ostalbkreis. Bis zum Abend bleibt es sonnig und trocken. Dabei gehen die Werte in Heilbronn und in Hohenlohe noch etwas zurück, während es im Ostalbkreis ebenfalls langsam abkühlt. Heute Nacht sinken die Temperaturen auf 16 bis 18 Grad, örtlich auch knapp darunter und der Himmel bleibt klar. Morgen geht's dann wieder mit viel Sonne weiter. Dazu steigen die Höchstwerte auf 31 bis 34 Grad.
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7: Achtung, auf der A81 Heilbronn Richtung Würzburg zwischen Möckmühl und Osterburken, da steht ein defektes Fahrzeug. Auch auf der A6 Mannheim Richtung Heilbronn zwischen Bad Rappenau und Heilbronn Untereisesheim behindert ein defektes Fahrzeug. Im Kreis Heilbronn ist die L592 zwischen Ittlingen und Riechen in beiden Richtungen gesperrt. Dort läuft eine Unfallaufnahme. Auf der B27 zwischen Ilsfeld und Laufen am Neckar kommt ihr nur dicht voran. Da ist stockender Verkehr. 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
3: Ich bin Hanna Messerschmidt. Feiertag heute für Astronomiefans. Am Abend gibt's hier bei uns eine partielle Sonnenfinsternis. Auf Island oder im Norden Spaniens wird sogar kurz ganz dunkel, da ist die Sonnenfinsternis eine totale. Und beim Höhepunkt der Perseiden sind dann kommende Nacht ganz viele Sternschnuppen am Himmel unterwegs. Nicht nur beobachten, sondern bei Cyberangriffen und Co. zurückschlagen. Das Bundeskabinett hat beschlossen, dass der Verfassungsschutz und der Bundesnachrichtendienst mehr dürfen sollen. Konkret geht es darum, mehr Daten zu sammeln und die Infrastruktur von Angreifern aktiv zu stören. Beim Arzt sprechen viele Menschen nicht über alles, was sie belastet. Eine Barmer Umfrage zeigt, gut jeder Fünfte hat schon einmal etwas aus Scham oder Misstrauen verschwiegen. Schwer fallen Gespräche über Partnerschaft, sexuelle Probleme oder häusliche Gewalt. Der Einsatz von KI wird in vielen Unternehmen zu sinkenden Löhnen führen, vor allem bei Berufseinsteigern. Davon geht in einer Umfrage für das IFO-Institut jede zweite Firma aus. Beschäftigte mit Uni-Abschluss und Berufserfahrung können dagegen wohl eher auf bessere Bezahlung hoffen. Salzburg hat heute Europas Fußball-Elite zu Gast. Im Supercup-Finale spielt Champions-League-Sieger Paris Saint-Germain gegen Europa-League-Gewinner Aston Villa aus Birmingham. Los geht's 21 Uhr. Schiri ist übrigens Omar Artan, der Somalier, den die USA bei der WM nicht ins Land gelassen hatten.
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4: Aktuell gibt's bei uns einen klaren Himmel. Dazu liegen die Werte in Heilbronn bei 31 Grad, in Hohenlohe bei 30 Grad und im Ostalbkreis bei 29 Grad. In den nächsten Stunden geht's noch etwas nach unten. Vor allem zum frühen Abend hin bleibt es aber überall bei klaren Verhältnissen. Heute Nacht sinken die Temperaturen auf etwa 14 bis 18 Grad. Morgen startet die gesamte Tonregion wieder mit viel Sonne und klaren Verhältnissen in den Tag. Dazu steigen die Höchstwerte auf 31 bis 34 Grad.
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5: Achtung auf der A6 Mannheim Richtung Heilbronn. Zwischen Bad Rappenau und Heilbronn unter Eisesheim steht ein defektes Fahrzeug. Noch mehr Verkehr? 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
9: Aktuell gibt's bei uns einen klaren Himmel. Dazu liegen die Temperaturen noch bei 31 Grad in Heilbronn, 30 Grad in Hohenlohe und 29 Grad im Ostalbkreis. In den nächsten Stunden bleibt es meist klar. Gleichzeitig gehen die Werte spürbar zurück. In der Nacht sinken die Temperaturen auf etwa 21 bis 24 Grad. Morgen geht's bei weiter klarem Himmel mit rund 34 Grad in Heilbronn, 33 Grad in Hohenlohe und 31 Grad im Ostalbkreis weiter.
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11: A81 Heilbronn Richtung Würzburg zwischen Möckmühl und Osterburken. Vorsicht, dort steht ein defektes Fahrzeug. Noch mehr Verkehr, ausführlich zum Nachlesen, findet ihr auf radioton.de und in unserer App.

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0: Ich bin Hanna Messerschmidt. Seltenes Naturschauspiel hier bei uns. In Deutschland gibt's gerade eine Sonnenfinsternis zu bestaunen. Die Sonne wird zwar nicht komplett vom Mond bedeckt, aber zu einem großen Teil. Eine totale Sophie gibt's etwa auf Mallorca. In der Nacht wartet dann schon das nächste Highlight. Beim Höhepunkt der Perseiden sind viele Sternschnuppen unterwegs. Handys von Angreifern manipulieren und mehr Daten sammeln. Verfassungsschutz und Bundesnachrichtendienst sollen künftig deutlich mehr dürfen als bisher. Das Bundeskabinett hat eine Reform beschlossen, um künftig auf Sicherheitsbedrohungen besser reagieren zu können. Das Niedrigwasser stellt die Wirtschaft vor neue Herausforderungen. Umweltminister Schneider und Verkehrsminister Bilger haben unterschiedliche Ansichten, wie man mit dem Problem umgehen sollte. Schneider ist für einen Rückbau von Kanälen hin zu natürlichen Flüssen und Bilger schlägt vor, die Wasserstraßen auszubauen. In Kolumbien suchen Rettungskräfte nach dem schweren Erdbeben fieberhaft nach Überlebenden. Mehr als 3000 Menschen werden aktuell noch vermisst, über 200 Tote wurden schon geborgen. Am stärksten betroffen von dem Beben am Montagmorgen war der Westen Kolumbiens. Europacup-Sieger Paris Saint-Germain und Aston Villa spielen heute Abend in Salzburg um den Supercup. Im Fokus steht Schiedsrichter Omar Artan aus Somalia. Bei der WM durfte der 34-Jährige trotz gültigen Visums nicht in die USA einreisen. Er ist der erste Schiri, der ein Supercup-Finale pfeift und nicht aus Europa kommt.
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2: Aktuell gibt's bei uns einen klaren Himmel. Dazu liegen die Temperaturen noch bei rund 30 Grad. In Heilbronn sind es 30 Grad, in Hohenlohe 29 Grad und im Ostalbkreis 28 Grad. Heute Nacht bleibt der Himmel klar und die Werte gehen auf etwa 16 Grad in Heilbronn, 15 Grad in Hohenlohe und knapp 18 Grad im Ostalbkreis zurück. Morgen geht's bei klarem Himmel weiter. Dabei steigen die Temperaturen bis auf 34 Grad in Heilbronn, 33 Grad in Hohenlohe und 31 Grad im Ostalbkreis.
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3: Achtung, auf der A3 Nürnberg Richtung Würzburg zwischen Kitzingen-Schwarzach und Kreuzbiebel-Ried. Da liegen Reifenteile auf der Fahrbahn. Auf der A6 Heilbronn Richtung Nürnberg zwischen Feuchtwangen-Nord und Aurach steht ein defektes Fahrzeug. Auch auf der A8 Stuttgart Richtung München im Bereich der Anschlussstelle Merklingen müsst ihr mit einem defekten Fahrzeug rechnen. Und auf der A7 Ulm Richtung Würzburg zwischen Heidenheim und Ahlen-Oberkochen steht ein defekter PKW auf dem Standstreifen. Noch mehr Verkehr ausführlich zum Nachlesen findet ihr auf radioton.de und in unserer App.
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2: Aktuell haben wir bei uns klaren Himmel und die Temperaturen liegen bei 29 Grad in Heilbronn, 28 Grad in Hohenlohe und 27 Grad im Ostalbkreis. Zum Abend hin bleibt es in der gesamten Tonregion freundlich und trocken. Dazu gehen die Werte weiter zurück. In der Nacht sinken die Temperaturen auf etwa 17 bis 18 Grad. Morgen geht's dann wieder mit viel Sonne weiter und die Höchstwerte liegen bei 31 bis 34 Grad.
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3: A6 Nürnberg Richtung Heilbronn und Heilbronn Richtung Nürnberg zwischen Schwäbisch Hall und Kupferzell. Achtung, dort sind Personen auf dem rechten Fahrstreifen und auf dem Standstreifen. Auf der A81 Heilbronn Richtung Würzburg zwischen Möckmühl und Osterburken steht ein defektes Fahrzeug. Auch auf der A6 Mannheim Richtung Heilbronn zwischen Bad Rappenau und Heilbronn unter Eisesheim müsst ihr mit einem defekten Fahrzeug rechnen. Und auf der A81 Würzburg Richtung Stuttgart zwischen Weinsberg-Ellhofen und Heilbronn unter Gruppenbach steht ebenfalls ein defektes Fahrzeug. Noch mehr Verkehr ausführlich zum Nachlesen findet ihr auf radioton.de und in unserer App.

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4: Ich bin Hanna Messerschmidt. Millionen Menschen haben sich hier bei uns und in anderen Teilen Europas die Sonnenfinsternis angeschaut. Etwa auf Mallorca ist die Sonne für ein paar Sekunden sogar komplett verschwunden. Viele Touristen sind extra angereist. Bei uns gibt's die nächste totale Sonnenfinsternis übrigens 2081. Nicht nur beobachten, sondern bei Cyberangriffen und Co. zurückschlagen. Das Bundeskabinett hat beschlossen, dass der Verfassungsschutz und der Bundesnachrichtendienst mehr dürfen sollen. Konkret geht es darum, mehr Daten zu sammeln und die Infrastruktur von Angreifern aktiv zu stören. Das Bundeskabinett hat außerdem eine

0: BAföG-Erhöhung auf den Weg gebracht. Die Wohnkostenpauschale steigt ab dem nächsten Sommersemester um 60 Euro monatlich. Parallel wird der Zuschuss zum Lebensunterhalt schrittweise, also etwa für Lebensmittel, angehoben. Beim Arzt sprechen viele Menschen nicht über alles, was sie belastet. Eine Barmer-Umfrage zeigt, gut jeder Fünfte hat schon einmal etwas aus Scham oder Misstrauen verschwiegen. Schwer fallen Gespräche über Partnerschaft, sexuelle Probleme oder häusliche Gewalt. In der EU gelten jetzt strengere Regeln für Verpackungen. Lebensmittelverpackungen dürfen keine Ewigkeitschemikalien wie PFAS mehr enthalten. Die gelten als gesundheitsgefährdend. In den kommenden Jahren sollen weitere Einwegverpackungen verschwinden. Damit soll in der EU weniger Müll anfallen.
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2: Zur Stunde haben wir bei uns einen klaren Himmel. In Heilbronn liegen die Temperaturen bei 27 Grad, in Hohenlohe bei 27 Grad und im Ostalbkreis bei 26 Grad. Heute Nacht geht's dann mit klarem Himmel weiter. Dabei sinken die Werte in der gesamten Tonregion auf 15 bis 18 Grad. Morgen bleibt der Himmel freundlich und die Höchstwerte liegen dann zwischen 31 und 34 Grad.
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3: A3 Frankfurt Richtung Nürnberg. Zwischen Würzburg-Heidingsfeld und Würzburg-Randersacker steht ein defektes Fahrzeug. Bitte fahrt dort besonders vorsichtig. Auf der A3 Frankfurt Richtung Würzburg ist zwischen Wertheim-Lengfurt und Helmstadt ebenfalls ein defektes Fahrzeug auf der Strecke. Auf der A6 Heilbronn Richtung Nürnberg müsst ihr zwischen Heilbronn-Neckarsulm und dem Kreuz Weinsberg mit einem defekten Fahrzeug rechnen. Und auf der A81 Würzburg Richtung Heilbronn steht im Bereich der Anschlussstelle Neuenstadt am Kocher auch ein defektes Fahrzeug. Noch mehr Verkehr ausführlich zum Nachlesen findet ihr auf radioton.de und in unserer App.
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2: Aktuell gibt's bei uns einen klaren Himmel und es bleibt trocken. In Heilbronn liegen die Temperaturen bei 26 Grad, in Hohenlohe bei 25 Grad und im Ostalbkreis bei 25 Grad. In der Nacht kühlt es auf etwa 22 bis 24 Grad ab. Dabei bleibt der Himmel klar. Morgen geht's wieder mit viel Sonne und kaum Wolken weiter. Dazu steigen die Werte auf 31 bis 34 Grad.
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3: Auf der A8 Stuttgart Richtung München steht im Bereich Merklingen ein defektes Fahrzeug auf der Strecke. Auf der A3 Frankfurt Richtung Nürnberg müsst ihr zwischen Würzburg-Heidingsfeld und Würzburg-Randersacker auch mit einem defekten Fahrzeug rechnen. Auf der A3 Frankfurt Richtung Würzburg steht zwischen Wertheim-Lenkfurt und Helmstadt ebenfalls ein defektes Fahrzeug. Und auf der A6 Heilbronn Richtung Mannheim staut es sich zwischen Sinsheim Süd und Sinsheim. Ihr braucht mindestens 7 Minuten länger. Noch mehr Verkehr, ausführlich zum Nachlesen, findet ihr auf radioton.de und in unserer App.

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2: Ich bin Colin Mock. Millionen Menschen in Europa haben die Sonnenfinsternis bestaunt. Hier bei uns war die Sonne nicht ganz verdeckt, aber zu einem großen Teil. Etwa in Nordspanien haben die Menschen eine totale Sonnenfinsternis gesehen. Dementsprechend gab es in einigen, sonst eher verschlafenen Orten einen richtigen Besucheransturm. Wie umgehen mit dem Niedrigwasser? Da sind sich Verkehrsminister Bilger und Umweltminister Schneider nicht wirklich einig. Bilger findet, die Flüsse müssen ausgebaggert werden, damit Schiffe auch bei Niedrigwasser fahren können. Das kann nicht die Antwort sein, sagt Schneider. Nicht nur beobachten, sondern bei Cyberangriffen und Co. auch zurückschlagen. Das Bundeskabinett hat beschlossen, dass der Verfassungsschutz und der Bundesnachrichtendienst mehr dürfen sollen. Konkret geht es darum, mehr Daten zu sammeln und die Infrastruktur von Angreifern aktiv zu stören. Das Bundeskabinett hat außerdem eine BAföG-Erhöhung auf den Weg gebracht. Die Wohnkostenpauschale steigt ab dem nächsten Sommersemester um 60 Euro monatlich. Parallel wird der Zuschuss zum Lebensunterhalt schrittweise angehoben, also etwa für Lebensmittel. Erstes Gold für Deutschland bei der Schwimm-EM. Johannes Liebmann hat sich über 800 Meter Freistil den Sieg geholt. Hinter ihm kam der nächste Deutsche ins Ziel. Für Sven Schwarz gab

0: Silber.
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2: Zur Stunde gibt's bei uns einen klaren Himmel. In Heilbronn liegen die Temperaturen bei 25 Grad, in Hohenlohe bei 24 Grad und im Ostalbkreis bei 23 Grad. In der Nacht bleibt es klar, dabei gehen die Werte auf etwa 18 bis 22 Grad zurück. Morgen startet die Tonregion erneut unter klarem Himmel und die Höchstwerte liegen dann bei 31 bis 34 Grad.
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3: A81, Stuttgart Richtung Heilbronn. Zwischen Stuttgart-Zuffenhausen und Ludwigsburg-Süd liegen Gegenstände auf der Fahrbahn. Fahrt da bitte besonders vorsichtig. Auf der A6 Heilbronn Richtung Mannheim steht zwischen Heilbronn unter Eisesheim und Bad Rappenau ein defektes Fahrzeug. Auch auf der A6 Heilbronn Richtung Nürnberg gibt's zwischen Feuchtwangen Nord und Aurach ein defektes Fahrzeug. Und auf der A3 Frankfurt Richtung Nürnberg steht zwischen Würzburg-Heidingsfeld und Würzburg-Randersacker ebenfalls ein defektes Fahrzeug. Noch mehr Verkehr ausführlich zum Nachlesen findet ihr auf radioton.de und in unserer App.
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4: Aktuell haben wir bei uns klaren Himmel und Temperaturen um die 23 Grad. In Heilbronn liegen die Werte bei 23 Grad, in Hohenlohe auch bei 23 Grad und im Ostalbkreis bei 22 Grad. In der Nacht kühlt es in der gesamten Tonregion auf etwa 15 bis 18 Grad ab. Morgen bleibt es meist klar, dazu steigen die Höchstwerte auf 31 bis 35 Grad.
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5: A81 Stuttgart Richtung Heilbronn. Zwischen Stuttgart-Zuffenhausen und Ludwigsburg Süd liegen Gegenstände auf der Fahrbahn. Fahrt da bitte besonders vorsichtig. Auf der A6 Heilbronn Richtung Nürnberg steht zwischen Heilbronn-Neckarsulm und dem Kreuz Weinsberg ein defektes Fahrzeug. Auch auf der A6 Heilbronn Richtung Mannheim gibt es zwischen Heilbronn-Untereisesheim und Bad Rappenau ein defektes Fahrzeug. Und auf der A3 Frankfurt Richtung Nürnberg steht zwischen Würzburg-Heidingsfeld und Würzburg-Randersacker ebenfalls ein defektes Fahrzeug. Noch mehr Verkehr ausführlich zum Nachlesen findet ihr auf radioton.de und in unserer App.

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1: Ich bin Colin Mock. Millionen Menschen haben sich hier bei uns und in anderen Teilen Europas die Sonnenfinsternis angeschaut. Etwa auf Mallorca ist die Sonne für ein paar Sekunden sogar komplett verschwunden. Viele Touristen sind extra dafür angereist. Bei uns gibt's die nächste totale Sonnenfinsternis übrigens 2081. Das Niedrigwasser stellt die Wirtschaft vor neue Herausforderungen. Umweltminister Schneider und Verkehrsminister Bilger haben dabei unterschiedliche Ansichten, wie man mit dem Problem umgehen sollte. Schneider ist für einen Rückbau von Kanälen hin zu natürlichen Flüssen. Bilger schlägt dagegen vor, die Wasserstraßen auszubauen. Handys von Angreifern manipulieren und mehr Daten sammeln. Verfassungsschutz und Bundesnachrichtendienst sollen künftig deutlich mehr dürfen als bisher. Das Bundeskabinett hat eine Reform beschlossen, um künftig auf Sicherheitsbedrohungen besser reagieren zu können. Der Einsatz von KI wird in vielen Unternehmen zu sinkenden Löhnen führen, vor allem bei Berufseinsteigern. Davon geht in einer Umfrage für das IFO-Institut jede zweite Firma aus. Beschäftigte mit Uni-Abschluss und Berufserfahrung können dagegen wohl eher auf bessere Bezahlung hoffen.
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2: Zur Stunde haben wir einen klaren Himmel bei uns. In Heilbronn liegen die Temperaturen bei 22 Grad, in Hohenlohe bei 23 Grad und im Ostalbkreis bei 22 Grad. In der Nacht kühlt es auf etwa 15 bis 18 Grad ab, der Himmel bleibt klar. Morgen geht's mit viel Sonne und erneut klarer Luft weiter. Dazu steigen die Höchstwerte auf 31 bis 35 Grad.
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3: A6 Mannheim Richtung Heilbronn zwischen Sinsheim und Sinsheim Süd. Vorsicht, da steht ein defektes Fahrzeug. Auch auf der A6 Heilbronn Richtung Nürnberg zwischen Heilbronn-Neckarsulm und dem Kreuz Weinsberg.

0: ist ein defektes Fahrzeug unterwegs. Das Problem? Auf der A7 Würzburg Richtung Ulm ist in Höhe Marktbreit ein defekter PKW auf dem Standstreifen. Und auf der B14 Backnang Richtung Stuttgart zwischen Backnang-Waldrems und der Anschlussstelle Leutenbach-Nelmersbach habt ihr dichten Verkehr. Plant etwa 6 Minuten mehr ein. Noch mehr Verkehr, ausführlich zum Nachlesen, findet ihr auf radioton.de und in unserer App.
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2: Zur Stunde haben wir bei uns einen klaren Himmel. In Heilbronn liegen die Temperaturen bei 21 Grad, in Hohenlohe bei 23 Grad und im Ostalbkreis bei 21 Grad. Heute Nacht bleibt es klar, dabei gehen die Werte auf etwa 15 bis 18 Grad zurück. Morgen startet die Tonregion wieder mit klarem Himmel, bevor die Temperaturen tagsüber deutlich anziehen und je nach Ort auf 31 bis 35 Grad steigen.
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3: Auf der A81 Heilbronn Richtung Stuttgart zwischen Ludwigsburg Süd und Stuttgart-Zuffenhausen steht ein defektes Fahrzeug auf dem rechten Fahrstreifen. Die Polizei ist vor Ort. Auf der A7 Würzburg Richtung Ulm steht in Höhe Marktbreit ein defekter PKW auf dem Standstreifen. Noch mehr Verkehr ausführlich zum Nachlesen findet ihr auf radioton.de und in unserer App.

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4: Ich bin Colin Mock. Millionen Menschen in Europa haben die Sonnenfinsternis bestaunt. Hier bei uns war die Sonne nicht ganz verdeckt, aber zu einem großen Teil. Etwa in Nordspanien haben die Menschen eine totale Sonnenfinsternis gesehen. Dementsprechend gab es in einigen, sonst eher verschlafenen Orten einen richtigen Besucheransturm. Nicht nur beobachten, sondern bei Cyberangriffen und Co. auch zurückschlagen. Das Bundeskabinett hat beschlossen, dass der Verfassungsschutz und der Bundesnachrichtendienst mehr dürfen sollen. Konkret geht es darum, mehr Daten zu sammeln und die Infrastruktur von Angreifern aktiv zu stören. In der EU gelten jetzt strengere Regeln für Verpackungen. Lebensmittelverpackungen dürfen keine Ewigkeitschemikalien mehr enthalten, die gelten als gesundheitsgefährdend. In den kommenden Jahren sollen weitere Einwegverpackungen verschwinden. Damit soll in der EU weniger Müll anfallen. Beim Arzt sprechen viele Menschen nicht über alles, was sie belastet. Eine Barmer-Umfrage zeigt, gut jeder Fünfte hat schon mal etwas aus Scham oder Misstrauen verschwiegen. Schwer fallen Gespräche über Partnerschaft, sexuelle Probleme oder häusliche Gewalt. Nach der Champions League hat Paris Saint-Germain auch den UEFA Supercup-Titel verteidigt. Im Duell mit Europa-League-Gewinner Aston Villa setzten sich die Franzosen mit 2:1 durch. PSG ist erst der vierte Verein, der den Supercup zweimal hintereinander geholt hat.
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5: Aktuell gibt's bei uns einen klaren Himmel. In Heilbronn liegen die Temperaturen bei 20 Grad, in Hohenlohe bei 22 Grad und im Ostalbkreis bei 21 Grad. Auch heute Nacht bleibt es klar, dazu kühlt die Luft auf etwa 15 bis 18 Grad ab. Morgen geht's ebenfalls mit klarem Himmel weiter und die Höchstwerte liegen dann zwischen 32 und 35 Grad.
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6: Auf der A81 Heilbronn Richtung Stuttgart steht zwischen Ludwigsburg Süd und Stuttgart-Zuffenhausen ein defektes Fahrzeug auf dem rechten Fahrstreifen. Die Polizei ist vor Ort. 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
1: Ich bin Colin Mock. Millionen Menschen in Europa haben die Sonnenfinsternis bestaunt. Hier bei uns war die Sonne nicht ganz verdeckt, aber zu einem großen Teil. Etwa in Nordspanien haben die Menschen eine totale Sonnenfinsternis gesehen. Dementsprechend gab es in einigen, sonst eher verschlafenen Orten einen richtigen Besucheransturm. Nicht nur beobachten, sondern bei Cyberangriffen und Co. auch zurückschlagen. Das Bundeskabinett hat beschlossen, dass der Verfassungsschutz und der Bundesnachrichtendienst mehr dürfen sollen. Konkret geht es darum, mehr Daten zu sammeln und die Infrastruktur von Angreifern aktiv zu stören. In der EU gelten jetzt strengere Regeln für Verpackungen. Lebensmittelverpackungen dürfen keine Ewigkeitschemikalien mehr enthalten, die gelten als gesundheitsgefährdend. In den kommenden Jahren sollen weitere Einwegverpackungen verschwinden. Damit soll in der EU weniger Müll anfallen. Beim Arzt sprechen viele Menschen nicht über alles, was sie belastet. Eine Barmer-Umfrage zeigt, gut jeder Fünfte hat schon mal etwas aus Scham oder Misstrauen verschwiegen. Schwer fallen Gespräche über Partnerschaft, sexuelle Probleme oder häusliche Gewalt. Nach der Champions League hat Paris Saint-Germain auch den UEFA Supercup-Titel verteidigt. Im Duell mit Europa-League-Gewinner Aston Villa setzten sich die Franzosen mit 2:1 durch. PSG ist erst der vierte Verein, der den Supercup zweimal hintereinander geholt hat.
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2: Aktuell gibt's bei uns klaren Himmel und rund 20 Grad. In Heilbronn liegen die Temperaturen bei 20 Grad, in Hohenlohe bei 22 Grad und im Ostalbkreis bei 21 Grad. In den nächsten Stunden bleibt der Himmel klar und die Werte gehen in der Nacht auf etwa 15 bis 18 Grad zurück. Zum Tagesverlauf steigen die Temperaturen dann deutlich an. In der gesamten Tonregion werden heute Höchstwerte von 32 bis 35 Grad erreicht. Morgen geht's bei klarem Himmel weiter. Dazu liegen die Höchstwerte dann bei 33 bis 36 Grad.
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3: A81 Heilbronn Richtung Stuttgart. Zwischen Ludwigsburg Süd und Stuttgart-Zuffenhausen steht ein defektes Fahrzeug auf dem rechten Fahrstreifen. Die Polizei ist vor Ort. 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
2: Ich bin Colin Mock. Millionen Menschen haben sich hier bei uns und in anderen Teilen Europas die Sonnenfinsternis angeschaut. Etwa auf Mallorca ist die Sonne für ein paar Sekunden sogar komplett verschwunden. Viele Touristen sind extra dafür angereist. Bei uns gibt's die nächste totale Sonnenfinsternis übrigens 2081. Wie umgehen mit dem Niedrigwasser? Da sind sich Verkehrsminister Bilger und Umweltminister Schneider nicht wirklich einig. Bilger findet, die Flüsse müssen ausgebaggert werden, damit Schiffe auch bei Niedrigwasser fahren können. Das kann nicht die Antwort sein, sagt Schneider. Nicht nur beobachten, sondern bei Cyberangriffen und Co. auch zurückschlagen. Das Bundeskabinett hat beschlossen, dass der Verfassungsschutz und der Bundesnachrichtendienst mehr dürfen sollen. Konkret geht es darum, mehr Daten zu sammeln und die Infrastruktur von Angreifern aktiv zu stören. Als erst 4. Verein in der Geschichte hat Paris Saint-Germain den UEFA Supercup verteidigt. 2:1 stand es am Ende für den Champions-League-Sieger gegen den Gewinner der Europa League Aston Villa. Vor PSG holten nur Real Madrid, die AC Mailand und Ajax Amsterdam 2-mal hintereinander den Titel.
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3: Derzeit haben wir bei uns einen klaren Himmel und es bleibt trocken. In Heilbronn liegen die Temperaturen bei knapp 20 Grad, in Hohenlohe bei 21 Grad und im Ostalbkreis bei knapp 20 Grad. In den nächsten Stunden kühlt es weiter ab. In der Nacht geht es in Heilbronn und in Hohenlohe auf etwa 15 bis 16 Grad zurück, im Ostalbkreis auf rund 18 Grad. Heute bleibt der Himmel vielerorts klar und in der Nacht sinken die Werte weiter auf um die 15 bis 18 Grad. Morgen geht's dann wieder mit viel Sonne und klaren Verhältnissen weiter. Dazu steigen die Höchstwerte auf 32 bis 36 Grad.
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4: Auf der A81 Heilbronn Richtung Stuttgart steht zwischen Ludwigsburg Süd und Stuttgart Zuffenhausen ein defektes Fahrzeug auf dem rechten Fahrstreifen. Die Polizei ist vor Ort. 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
1: Ich bin Colin Mock. Millionen Menschen haben sich hier bei uns und in anderen Teilen Europas die Sonnenfinsternis angeschaut. Etwa auf Mallorca ist die Sonne für ein paar Sekunden sogar komplett verschwunden. Viele Touristen sind extra dafür angereist. Bei uns gibt's die nächste totale Sonnenfinsternis übrigens 2081. Wie umgehen mit dem Niedrigwasser? Da sind sich Verkehrsminister Bilger und Umweltminister Schneider nicht wirklich einig. Bilger findet, die Flüsse müssen ausgebaggert werden, damit Schiffe auch bei Niedrigwasser fahren können. Das kann nicht die Antwort sein, sagt Schneider. Nicht nur beobachten, sondern bei Cyberangriffen und Co. auch zurückschlagen. Das Bundeskabinett hat beschlossen, dass der Verfassungsschutz und der Bundesnachrichtendienst mehr dürfen sollen. Konkret geht es darum, mehr Daten zu sammeln und die Infrastruktur von Angreifern aktiv zu stören. Als erst vierter Verein in der Geschichte hat Paris Saint-Germain den UEFA Supercup verteidigt. 2:1 stand es am Ende für den Champions-League-Sieger gegen den Gewinner der Europa League Aston Villa. Vor PSG holten nur Real Madrid, die AC Mailand und Ajax Amsterdam zweimal hintereinander den Titel.
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2: Zur Stunde gibt's bei uns einen klaren Himmel und die Temperaturen liegen in Heilbronn bei 19 Grad, in Hohenlohe bei 20 Grad und im Ostalbkreis bei 19 Grad. In den nächsten Stunden bleibt es klar, dazu kühlt es weiter ab. Heute Nacht gehen die Werte auf rund 15 Grad zurück, zum Morgen hin geht's dann wieder nach oben. Morgen bleibt der Himmel ebenfalls klar und die Höchstwerte liegen dann bei bis zu 36 Grad.
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3: Derzeit keine Meldungen. Weiterhin eine gute Fahrt.